0: es war eigentlich relativ gut.
1: Am Freitag hat Zverev die Chance auf den Einzug ins Finale. Dann spielt er gegen den britischen Außenseiter Arthur Ferry. Das Wetter. In der Nacht ziehen von Nordwesten bis zur Mitte Deutschlands Wolkenfelder auf. Im Nordosten und im Süden bleibt es locker bewölkt oder klar. Tiefstwerte 17 bis 11 Grad. Tagsüber von der Nordsee bis zu den östlichen Mittelgebirgen weiter viele Wolken. Im Nordosten und auch im Südwesten wird es weiter sonnig. Die Höchstwerte 18 bis 33 Grad. Es ist 2.03 Uhr.
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3: Die A1 Hamburg-Lübeck wird zwischen Dreieck Norderelbe und Dreieck Hamburg-Südost in beiden Richtungen wegen mehrerer Schwertransporte mehrfach kurzfristig gesperrt. Die A27 Bremen-Bremerhaven ist zwischen Bremse-Balzbrück und Überseestadt in beiden Richtungen wegen eines Schwertransports bis 5 Uhr gesperrt. A270 Blumenthal Richtung Ilpol. Die Einfahrt Bremen-St. Magnus ist wegen Bauarbeiten bis voraussichtlich 3. August gesperrt. A270 Blumenthal Richtung Ilpol. Die Ausfahrt Bremen-St. Magnus ist wegen Bauarbeiten bis voraussichtlich 3. August gesperrt.
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4: Mit Ben Streubel und da haben wir das PPPPP, das ist das perfekt fantastisch polierte Popnacht-Package. Das ist einzigartig für diese Show, weil für dieses Paket habe ich mir besonders viel Mühe gegeben. Das steht hier neben meinem rechten Fuß und ihr dürft es euch abholen in wenigen Minuten. Wir spielen, drum möchtet ihr mitspielen. 07221 2011, das ist die Ziffernfolge, Grundvoraussetzung, wenn man das tippen kann und kann gerade noch Hallo sagen, dann ist man da nicht qualifiziert. 07221 2011, wer mitspielen möchte.
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0: und I couldn't care less in a pop star.
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0: Ich liebe es, am Zeitrad zu drehen. Dieser 9.7., was hat denn der so hergegeben in der Geschichte? Und das gehen wir jetzt mal durch mit Michaela aus Berlin. Guten Morgen, Michaela.
2: Ja, hallo, Ben.
0: Und du bist gut aufgeweicht. Du warst 2 Wochen in einem Spa-Hotel oder mehrere Spa-Hotels?
2: Das war ein Spa-Hotel, aber es gibt da mehrere Hotels. Es ist in Bad Saro.
0: Bad Saro mit 2 A.
2: Bekannt.
0: Schön.
2: Da kann man sich rund um die Uhr nonstop verwöhnen lassen, massieren lassen, in die Sauna gehen, schwimmen gehen, Wellness.
0: Existenzmaximum.
2: Toll
0: und
2: essen.
0: Ach, ja.
2: Alles.
0: Du hast es so richtig genossen, aber 2 Wochen ist schon eine ordentliche Zeit. Warst du da alleine oder habt ihr das zu zweit?
2: Nein, ich war in einer Begleitung.
0: Ah ja, und über die möchten wir aber nicht weiter reden. Die ist aber, ist sie offiziell schon eingeführt in deiner Familie, diese Begleitung? Oder kann das noch
2: Das werden? Ist schon eine längere Bekanntschaft.
0: Ja.
2: Aber nichts beziehungstechnisches.
0: Und so weiter. Ich verstehe. Ja, da musst du selbst lachen. Also gut.
2: Ja.
0: Aber man hat ja zumindest mal den Spa. Spaß gehabt. Ja, und jetzt die 2 Fragen. Heute vor 70 Jahren, auf die Nacht genau, da wurde das Frankfurter Kreuz eingeweiht. Für jemanden in meinem Job natürlich etwas, was öfter schon mal ausgesprochen wurde. Das Frankfurter Kreuz, Autobahnkreuz. Ne? Welche beiden Autobahnen verbindet denn das Frankfurter Kreuz? A61 mit der A1, die A3 mit der A5 oder die A7 mit der Route 66? Welche Autobahnen werden da verbunden? A61 und A1, A3 und A5 oder A7 mit der Route 66? Was glaubst du?
2: Ich glaube, das ist die B-Nummer.
0: Du meinst A3 und A5, ja, da hast du recht.
2: Ja.
0: 48 Jahre ist es her, da wurde das ABS eingeführt. ABS von Daimler-Benz und Bosch.
2: Anti-Blockiersystem,
0: Das weißt du schon, ich hätte dir noch zur Auswahl gegeben. Allgemeine Bremssonderfunktion oder ein bisschen Senf. Na gut,
2: dann ist es
0: das Antiblockiersystem und schon gehört dir das Paket.
2: Das müsste man als Autofahrer schon wissen.
0: Du nimmst dieses Paket, das ich dir schicke, mit in das nächste Spa-Hotel und lässt dir es gut gehen damit, okay?
2: Oh, danke.

Last Monday, neuer Hit in der Popnacht. No More Regrets haben wir gerade gehört. Und eine Gefahrenmitteilung für die Gemeinde Swisttal in Olheim. Da brennt eine Müllverwertungsanlage. Dadurch kommt es zu starker Geruchsbelästigung und Rauchniederschlag. Es können auch Brandgase austreten. Gesundheitliche Beeinträchtigungen können auch nicht ausgeschlossen werden. Deswegen Fenster und Türen bitte geschlossen halten, Lüftungen und Klimaanlagen abschalten, das betroffene Gebiet meiden, wenn möglich. Das ist die Gemeinde Swisttal in Olheim, brennt diese Müllverwertungsanlage. Hier ist die Popnacht.

2.26 Uhr, eine Gefahrenstelle von der A8 Stuttgart Richtung München. Da liegen Fahrzeugteile auf der Fahrbahn überall verstreut. Zwischen Kirch am Teck West und Kirch am Teck Ost. Der Unfall ist auch passiert. Diese Unfallstelle ist noch nicht abgesichert. Also vorsichtig fahren. A8 Stuttgart Richtung München bei Kirch am Teck.

0: Uhr 30. Hier ist die Popnacht mit dem Neuesten aus dem Verkehrszentrum und so. Seid ihr so einigermaßen bereit? Die KI ist wach geworden.
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2: In der Nacht von der Nordsee her zunehmend bewölkt, vereinzelt ein wenig Regen, Tiefstwerte 17 bis 10 Grad. Am Donnerstag wolkig bis stark bewölkt, stellenweise ein wenig Regen. Im Laufe des Tages auflockernde Bewölkung, teils heiter und trocken, Höchstwerte 19 bis 25.
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3: Die A1 Hamburg-Lübeck wird zwischen Dreieck Norderelbe und Dreieck Hamburg-Südost in beiden Richtungen wegen mehrerer Schwertransporte mehrfach kurzfristig gesperrt. Die A27 Bremen-Bremerhaven ist zwischen Bremse-Balzbrück und Überseestadt in beiden Richtungen wegen eines Schwertransports bis 5 Uhr gesperrt. A30 Osnabrück Richtung Bad Oeynhausen. Die Ausfahrt Löhne ist wegen Bauarbeiten bis 13. Juli 19 Uhr gesperrt. A270 Blumenthal Richtung Ilpol. Die Einfahrt Bremen-St. Magnus ist wegen Bauarbeiten bis voraussichtlich 3. August gesperrt. A270 Blumenthal Richtung Ilpol. Die Ausfahrt Bremen-St. Magnus ist wegen Bauarbeiten bis voraussichtlich 3. August gesperrt.
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0: Und die am meisten unterschätzte Höchsttemperaturort in Deutschland in Wiedenborstel in Schleswig-Holstein. Da werden es 23 Grad. Hier ist die Popnacht. Ich bin

Cyrus and Flowers in der Pop nach den Kreativen gehört die Nacht. Besonders kreativ. Jürgen. Kennt ihr eigentlich Jürgen? Die letzte Reihe weiß schon, von wem ich rede. Jürgen ist ein Marketingprofi aus Friedrichshafen. Hat irgendwann den Job an den Nagel gehängt. Hat sich ein großes Studio gebaut im Keller mit einem riesen Mischpult und singt dort. Fast jede Nacht nimmt er einen Song auf. Große Hits verbessert er ein bisschen. Und wenn die ganz perfekt sind, diese Songs, dann wird er sie auf den Bühnen dieser Welt aufführen. Aber soweit ist er noch nicht. Also er ist noch so in der Probephase. Er schickt dann uns hier im Therapiekreis. Wir sollen es anhören. Wenn ihr es abnickt, dann kann man sagen, wird Jürgen irgendwann mal durchstarten. Dann werden wir hier die Tournee von Jürgen verlesen. Also er hat sich einen Song rausgesucht von Wonderful Life. Aha, it's a wonderful, wonderful. Bin sehr gespannt, wie das klingt in seiner Version. Erstmal dieser Song hier von Fastboy und Ruff. Oh. Und danach unser Nachttalent.

0: Fastball und Rough Wave.
1: Yeah. 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
0: Jürgen, der hat sich ein Kellerstudio eingerichtet in Friedrichshafen und da holt er sich immer so tagsüber noch eine kleine Inspiration am Bodensee und dann geht er tief runter an sein 8 Meter langes Mischpult und nimmt seine Stimme auf zu Songs, zu großen Hits. Die macht er noch ein bisschen größer. Heute Wonderful Life. Ich habe noch nicht reingehört, aber es könnte ein Knaller sein.

0: sehr.
1: Ist das romantisch? Hm, besser geht's.
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1: Oh ja.
0: Oh, I need a friend.
1: Natürlich.
0: To make me happy.
1: Jo, mach weiter.
0: Not stand here on my own.
1: Oh, das wird fortgesetzt. Das könnte das könnte die erste Single werden, wenn Jürgen auf Tour geht und ein Album rausbringt, Wonderful Life. Weitermachen wird fortgesetzt. Den Kreativen gehört die Nacht. Das ist Dasha mit Austin in der

Das mache ich sogar ein bisschen lauter. Vielleicht macht ihr mit. Dann machen wir es sehr viel lauter hier. Die Fantas in der Popnacht am Donnerstag. Yeah, true.

Tiffany Harris und Vertigo Co. Jetzt ist es 2.55 Uhr. Vorsicht bitte auf der A8 München in Richtung Stuttgart. Da sind Menschen auf der Fahrbahn an einem defekten LKW in Höhe Günzburg. Bitte aufpassen. Noch ein bisschen was Kultisches bis zu den 3 Uhr Nachrichten. Und später werden wir dann Eckhard Holland-Kunz wecken, unseren Bäckermeister in Meiningen in Thüringen.

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1: Um 3 Uhr mit Lydia Wagner. Der Bundestag sitzt ab heute Vormittag und bis tief in die Nacht zusammen. Und er entscheidet unter anderem abschließend über einen Gesetzentwurf der Bundesregierung, der die Stromversorgung in Deutschland langfristig sichern soll. Jasper Ruppert darüber, warum die Regierung das für notwendig hält.
2: In sogenannten Dunkelflauten, also wenn die Sonne nicht scheint und der Wind nicht weht, könnte es zu Versorgungslücken kommen. Diese Lücken hält die Bundesregierung bereits für die Zeit ab 2031 für möglich und will deswegen mit diesem Gesetz gegensteuern. Im Kern sollen neue Gaskraftwerke gebaut werden. Damit will man für Bürger und Wirtschaft die Stromversorgung sichern. Die neuen Kraftwerke sollen als Reserve für Dunkelflauten dienen. Mehrere Ausschreibungsrunden soll es dafür geben, die ersten bereits in diesem Jahr.
1: Am Abend hat der Haushaltsausschuss des Bundestages noch neue Regeln für die Förderung klimafreundlicher Heizungen beschlossen. Sie gelten ab heute. Neue Anträge nimmt die staatliche Förderbank aber erst ab dem 21. Juli an. Bis dahin stellt sie ihre Systeme um. Die Fördersumme richtet sich in Zukunft stärker nach dem Haushaltseinkommen und insgesamt gibt es jetzt weniger Förderung und sie sollen in den kommenden Jahren weiter sinken. Das US-Militär hat wieder eine Welle von Angriffen auf den Iran gestartet. Das zuständige Regionalkommando hat mitgeteilt, das Ziel sei, dass der Iran möglichst nicht mehr in der Lage sein soll, den Schiffsverkehr in der Straße von Hormus zu stören. Vorher hatte US-Präsident Trump das Rahmenabkommen mit dem Iran praktisch für gescheitert erklärt. Hintergrund der aktuellen Eskalation ist, dass mehrere Handelsschiffe in der Straße von Hormus angegriffen worden sind. Die TV-Serien The Pitt und Hex haben die größten Chancen auf einen Emmy Award. Das hat die US-Fernsehakademie in Los Angeles bekannt gegeben. Die US-Dramaserie The Pitt ist am häufigsten nominiert, 25 Mal. Nils Dams berichtet.
3: Sie spielt in einem Krankenhaus in Pittsburgh. The Pitt läuft in Echtzeit. Eine Folge zeigt, was die Ärztinnen und Ärzte im Pittsburgh Trauma Medical Center während einer Stunde ihrer Schicht erleben. Schon im letzten Jahr hat die HBO Max-Serie um Hauptdarsteller Noah Wyle mehrere Emmys abgeräumt. Auch die Serie Hex hat in den letzten Jahren schon 12 Emmys gewonnen. Hannah Einbinder spielt in Hex eine junge Autorin. Aus finanziellen Gründen fühlt sie sich gezwungen, mit einer älteren, schwierigen Stand-up-Komikerin zusammenzuarbeiten, die von Jean Smart gespielt wird.
1: Das Wetter. In der Nacht ziehen von Nordwesten bis zur Mitte Deutschlands Wolkenfelder auf. Im Nordosten und im Süden bleibt es locker bewölkt oder klar. Tiefstwerte 17 bis 11 Grad. Tagsüber von der Nordsee bis zu den östlichen Mittelgebirgen weiter viele Wolken. Im Nordosten und Südwesten sonnig. Die Höchstwerte 18 bis 33 Grad. Und die Zeit? Es ist gleich 3.03 Uhr.
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4: Die A1 Hamburg-Lübeck wird zwischen Dreieck Norderelbe und Dreieck Hamburg-Südost in beiden Richtungen wegen mehrerer Schwertransporte mehrfach kurzfristig gesperrt. Die A27 Bremen-Bremerhaven ist zwischen Bremse-Balzbrück und Überseestadt in beiden Richtungen wegen eines Schwertransports bis 5 Uhr gesperrt. A30 Osnabrück Richtung Bad Oeynhausen. Die Ausfahrt Löhne ist wegen Bauarbeiten bis 13. Juli 19 Uhr gesperrt.
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5: Mit Ben Streubel, dann fliegen wir gleich mit dem Private Jet nachhaltig in die Backstube nach Meiningen, Thüringen. Ich lande direkt neben dieser Backstube und Eckhard, unser Bäckermeister, wird ein Instrument seiner Wahl herauskramen und einen Song spielen. Erkenne ich den Titel, der spiele ich euch, die wertvollen Backwaren. Das ist unser Bäckermusikquiz in 7 Minuten.
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0: Mountain. Aha, hier ist die Pappbahn.
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0: Ich bin ja schon gelandet, neben der Backstube mit meinem Private Jet, nachhaltig in Meiningen in Thüringen bei Eckhard Roland Fuß. Guten Morgen, lieber Bäckermeister.
2: 1, 2, 3. Hier ist die Weihnachtsbäckerei.
0: Oh, komm jetzt auf mit Weihnachten. Wieso denn das?
2: Ja, du wirst nicht glauben, ich muss heute Stolle backen.
0: Oh, echt?
2: Ja, wie jedes Jahr um diese Zeit.
0: Was ist das für eine Aktion?
2: Nein, das ist keine Aktion, das ist ein Kundenwunsch. Ich habe einen treuen Kunden, sagen wir mal so, der regelmäßig bei mir einkauft. Das ist ein Arzt und der isst für sein Leben ganz Stollen.
0: Ja.
2: Und bis Weihnachten hält er nicht mehr durch. Da habe ich zu ihm gesagt, na gut, mache ich, aber Mindestabnahmemenge 15 Stück, das muss sich ja auch lohnen.
0: Wie schwer ist denn so ein Stollen?
2: 1,5 Kilo.
0: Aha, das heißt 22,5 Kilo Stollen kauft er bei dir ein.
2: Ja, der Bennybär, der hat im Kopf rechnet doch noch was drauf.
0: Verständlich.
2: Soll es auch noch geben. Das
0: also,
2: ist korrekt.
0: Das ist ja ein Ding.
2: Adam Riese.
0: Das sind also ungefähr vom Gewicht so zwei große Gasflaschen, ne? Die man so links und rechts neben sich trägt.
2: Ach so, na gut, so kann man es auch vergleichen.
0: Ja, nur dass ich eine Vorstellung
2: habe. Aber in den Gasflaschen sind keine Rosinen drin.
0: Nee. Und das ist also so, dass du da jetzt das ganze Zeug besorgt hast. Das bekommt man ja das ganze Jahr. Gibt es irgendetwas, was es nicht gibt? Orangeat aus Schweineblut?
2: Ja. Ja, das würde ich gerne mit reinmachen, aber es gibt's nicht mehr.
0: Okay.
2: Ja, aber es ist, ich habe ja sonst auch nichts zu tun. Ich muss mich jetzt auch noch mit diesen Stollen rumplagen.
0: Ja, das sieht auf jeden Fall lustig aus. Du kannst ja mal einen hergeben, mach mal ein bisschen mehr, dass wir um einen Stollen spielen, wenigstens heute mal.
2: Ja gut, aber ich hoffe, dass du heute verlierst gegen mich.
0: Wir werden es sehen. Also 07221 2011 ist die Nummer für den Telefonjoker, falls ich nicht weiter weiß beim musikalischen Rätsel. Welches Instrument nimmst du heute?
2: Donnerstag, da spiele ich ja meistens auf dem Horn.
0: Natürlich, aber das ist natürlich jetzt zur Weihnachtszeit, wenn du Stollen backst, auch mal die Harfe nehmen können.
2: Ja, oder es wird immer wieder mal nach der Waldzither gefragt bei mir. Aber Leute, ihr müsst euch noch gedulden.
0: Na,
2: ich gehe oft im Wald und ich zitter auch, aber es kommt kein Ton.
0: Das musikalische Rätsel in 7 Minuten.

0: Shakira und Burner Boy.
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0: Eckerat spielt auf dem Horn, das bringt uns heute nach vorn. Und dann erkenne ich den Song und erspiele euch die wertvollen Backwaren. Lieber Bäckermeister?
2: Ja, ich bin bereit.
0: Jo.
2: Ich habe jetzt noch mal eine kurze Trinkpause eingelegt.
0: Natürlich, Hydration Break.
2: Darf man nicht außer Acht lassen. Und jetzt habe ich den Musikvorschlag vom Volkmar. Es wird kultisch.
0: Ja.

0: Mein lieber Benny Bär.
1: Ja,
0: nicht, ja. Gibst du auf?
1: Nee, nein. Cold days, hot nights. Moti Special, Cold Days, Hot Nights.
0: Ja, so
1: siehst
0: kalt
1: du?
0: Ist ja noch gar nicht.
1: Was bekommt denn der Erste, der in deine Backstube reinbrüllt, Pop-Tart? Ich denke, das mit dem Stollen ist eine gute Idee, oder?
0: Ja, leider muss ich einen mehr machen.
1: Ja, so ist
0: oh,
1: es.
0: Weh. Fantastisch. Du bringst meinen Plan durcheinander.
1: Bis morgen.
0: Morgen.

Short Nights. Es ist jetzt 3.24 Uhr. Vorsicht auf der A4 Köln Richtung Aachen zwischen Eschweiler West und Kreuz Aachen. Da steht ein defekter LKW auf der Fahrbahn. Dieser Hit ist neu von Connor Skinner, Find You in der Pop.

0: 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Es ist 3.30 Uhr.
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2: In der Nacht von der Nordsee her zunehmend bewölkt, vereinzelt ein wenig Regen, Tiefstwerte 17 bis 10 Grad. Am Donnerstag wolkig bis stark bewölkt, stellenweise ein wenig Regen. Im Laufe des Tages auflockernde Bewölkung, teils heiter und trocken, Höchstwerte 19 bis 25.
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3: Die A1 Hamburg-Lübeck wird zwischen Dreieck Norderelbe und Dreieck Hamburg-Südost in beiden Richtungen wegen mehrerer Schwertransporte mehrfach kurzfristig gesperrt. Die A27 Bremen-Bremerhaven ist zwischen Bremen-Sebalsbrück und Überseestadt in beiden Richtungen wegen eines Schwertransports bis 5 Uhr gesperrt. A30 Osnabrück Richtung Bad Oeynhausen. Die Ausfahrt Löhne ist wegen Bauarbeiten bis 13. Juli 19 Uhr gesperrt. A270 Blumenthal Richtung Ilpol. Die Einfahrt Bremen-St. Magnus ist wegen Bauarbeiten bis voraussichtlich 3. August gesperrt. A270 Blumenthal Richtung Ilpol. Die Ausfahrt Bremen-St. Magnus ist wegen Bauarbeiten bis voraussichtlich 3. August gesperrt.
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0: Die am meisten unterschätzte Höchsttemperatur in Deutschland in Dierfeld. In Niedersachsen werden es 24 Grad im besten Fall. Hier ist die Popnacht. Ich bin Ben Streubel.
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0: Es ist 3.38 Uhr, eine Gefahrenstelle. Vorsicht, ein Falschfahrer auf der A7 Hamburg-Hannover zwischen Schneverdingen und Soltau-Ost. Kommt ein Fahrzeug entgegen, ein Falschfahrer. Bitte äußerst rechts fahren, nicht überholen. Wir melden uns, wenn die Gefahr vorüber ist. Auf der A7 Hamburg-Hannover zwischen Schneverdingen und Soltau-Ost ist ein Falschfahrer unterwegs. In beiden Richtungen bitte aufpassen. Und habt ihr den fußballfreien Tag gestern einigermaßen überstanden? War der erste spielfreie Tag bei dieser Fußball-Weltmeisterschaft. Und heute Abend geht's dann wieder weiter in Boston mit dem ersten Viertelfinalspiel Frankreich-Marokko. Und das wird gleich in mehrfacher Hinsicht ein besonderes Spiel für Marokko. Ist es ja die Möglichkeit, zur Revanche für das verlorene Halbfinale bei der WM in Katar zu kommen. Und es treffen zwei Nationen aufeinander, die durch die Kolonialgeschichte Frankreich irgendwie auch miteinander verbunden sind. Also ARD-Sportreporter Burkhard Hupe, ist von dieser Geschichte noch irgendwas im Fußball zu spüren?
1: Also es gibt immer noch etliche marokkanische Nationalspieler, die in Frankreich geboren wurden und die heute ihr Geld in Frankreich verdienen. Die Kabinensprache ist deshalb aber nicht etwa Französisch, sondern Arabisch, was auch daran liegt, dass Marokkos Nationalspieler eigentlich in allen europäischen Top-Ligen mittlerweile zu finden sind. Also besinnt man sich in der Kabine, im Training oder auf dem Platz auf das, was alle miteinander verbindet. Und das ist die gemeinsame Sprache und natürlich auch die gemeinsame Kultur.
0: Und man kann auch sagen, die Spieler kennen sich eigentlich alle. Ne? Einige spielen zum Beispiel gemeinsam bei Paris Saint-Germain, werden vermutlich auch deshalb respektvoll miteinander umgehen, wollen wir es zumindest mal hoffen. In Marokko dürften auch bei einem Sieg wieder landesweit große Straßenpartys anstehen, wie beim vergangenen Sieg gegen Kanada. Und in Frankreich, da fürchtet man natürlich auch immer wieder bei einem, ja, je nach Ausgang der Partie, eher Ausschreitungen auch diesmal.
1: Da steckt eine ganze Menge Krawallpotenzial drin. Da werden durch den Fußball regelmäßig Ventile geöffnet, um den Alltagsfrust irgendwie loszuwerden. Und das wird auch heute Abend nicht anders werden, denn gerade in den Vororten der großen französischen Städte leben ja nach wie vor viele Menschen mit marokkanischen Wurzeln, die sich in Frankreich allerdings nicht mehr so richtig gut aufgehoben fühlen.
0: Heute Abend das erste Viertelfinalspiel bei der Fußball-Weltmeisterschaft 2026 Frankreich-Marokko um 22 Uhr live im Ersten. In der Mediathek kann man es auch angucken. Und wer sich noch ein bisschen durchklicken möchte, der kann das tun auf Sport.

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Es ist jetzt 3.47 Uhr, eigentlich eine ganz gute Zeit, aber nicht für so eine Gefahrenstelle hier. Wenn ihr auf der A61 unterwegs seid, da liegt ein Reifen auf der Fahrbahn, mitten auf der Autobahn. A61 Koblenz in Richtung Mönchengladbach zwischen Wehr und Raststätte Brohltal-Ost. Und falls ihr was seht, das nicht auf die Straße gehört, gerne an der WhatsApp schicken und andere warnen über uns. 07221 2011.

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Alvaro Soler, der Imaginaba in der Popnacht. Hattet ihr schon was zu lachen in den vergangenen 3 Stunden und 50 Minuten? Nein, da hinten letzte Reihe. Noch nix? Okay, dann wird's gleich lustig werden. Also für Lacherei und Witzigkeit, da sind Comedians zuständig, das sind Profis. Und wenn die ihren Job nicht gut machen, dann gibt's hier Geld zurück. Wir haben gleich Helene Bockhorst für euch. Die erzählt mal so ein bisschen, wie sie joggt und was daran lustig ist in diesen Situationen, wenn man Sport betreibt. Das hören wir dann nach diesem aktuellen Hit hier von Lucent, Love Bites Back in der Popnacht.

0: Bad Back, neuer Hit hier in der Popnacht. Wir haben schon in dieser Nacht gewarnt vor einem Brand in Swisttal in Ollheim. Da brennt eine Müllverwertungsanlage. Wir haben auch Informationen von der Polizei, was das genau ist. Also 2500 Quadratmeter Plastikmüll stehen da in Flammen. Deswegen kommt es da auch erheblich zu diesen Geruchsbelästigungen. Fenster und Türen bitte geschlossen halten, Lüftungsanlagen abschalten. Und die Brandursache, die kennt man noch nicht. Die wird dann untersucht werden, wenn die Löscharbeiten vorbei sind. Das wird aber auch noch vermutlich bis in den Vormittag dauern. So, jetzt machen wir ein bisschen Sport mit unserer Comedian Helene Bockhorst.
1: Ich habe mir ganz fest vorgenommen, ein gesünderes Leben zu führen. Und das sind ja häufig kleine Veränderungen, die da den Unterschied machen. Ich wasche zum Beispiel meine Wäsche jetzt immer im Sportprogramm. Für mich persönlich eigentlich das Schönste am Sport ist, man kann Sportkleidung tragen. Ja, es gibt ja so Menschen, die joggen in ihrer Alltagskleidung. Würde ich nie machen. Ich muss beim Joggen Fitnessklamotten tragen. Woher soll man denn sonst wissen, dass ich jogge? Ich finde, Fitnesstrainer sind häufig so ein bisschen zu gemein. Mein Fitnesstrainer, der sagt so Sachen wie, ihr Schwächlinge, strengt euch mehr an. Da fühle ich mich manchmal ungerecht behandelt. Aber was tatsächlich noch schlimmer wäre, wäre so ein zu empathischer Fitnesstrainer. Stellt euch mal vor, ihr wollt Sport treiben und dann steht neben euch so ein Typ mit einem mitleidigen Gesicht und sagt so, oh, du arme Maus, das tut weh, ja. Das tut dir weh in deinen armen kleinen Beinen. Du hast ganz arme kleine Beine. Du kannst doch schon gar nicht mehr. Du kannst doch schon seit 8 Wiederholungen kannst du doch nicht mehr. Komm, lass gut sein, ja? Setz dich hin, nimm dir die Chips, die tun dir doch immer so gut. Und ich würde dich jetzt gern einfach für den Rest der Stunde halten. Wäre auch nicht gut.
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1: Um 4 Uhr mit Lydia Wagner. Im Bundestag steht heute wieder eine Mammutsitzung an. Sie soll am Vormittag starten und bis tief in die Nacht gehen. Die Abgeordneten befassen sich dabei unter anderem mit E-Scootern und vor allem mit der Frage, wer haftet, wenn es zu Unfällen kommt. Hauptstadtkorrespondent Uwe Berns darüber, was sich ändern soll.
2: Zum einen wird die Verantwortung der Fahrer von E-Scootern betont. Musste man ihnen bisher in jedem Fall die Schuld konkret nachweisen können, muss man jetzt umgekehrt als Fahrer oder Fahrerin seine Unschuld beweisen können, wenn ein Schaden entsteht. Juristisch nennt man das Haftung für vermutetes Verschulden. Aber auch die E-Scooter-Verleihfirmen werden künftig bei Schäden in die Verantwortung genommen. Wenn es ihnen nicht gelingt, den Verursacher des Schadens ausfindig zu machen, müssen sie dafür aufkommen. Juristisch ist das die sogenannte Halterhaftung.
1: US-Präsident Trump hat dem Iran mit weiteren Angriffen gedroht, auch auf zivile Infrastruktur. Er hat gesagt, wenn die USA dazu gezwungen seien, würden sie iranische Kraftwerke und Meerwasserentsalzungsanlagen zerstören. Außerdem drohte er, die Insel Khark einzunehmen, die für die iranische Ölindustrie sehr wichtig ist. Trump sieht keinen Sinn mehr, weiter mit der iranischen Regierung zu verhandeln. Er nannte es eine Zeitverschwendung, sich mit ihr abzugeben. In der Nacht hat das US-Militär auf Trumps Anordnung wieder eine Serie von Angriffen auf den Iran geflogen. Jetzt ist es offiziell. Der Juni in diesem Jahr hat einen Hitzerekord gebrochen. Das zeigen Daten des EU-Klimadienstes Copernicus. Katrin Schmidt aus Brüssel berichtet, wo es besonders heiß war.
3: Vor allem Westeuropa stellt dabei neue Rekorde auf. Mit knapp 21 Grad im Schnitt war noch nie ein Juni wärmer, teilt der EU-Klimadienst mit, der extreme Hitzewellen zu Land verzeichnet, sowie gleichzeitig auch zu Wasser. Also auch marine Hitzewellen, die entlang den Atlantikküsten zu nie zuvor gemessenen Meeresoberflächentemperaturen führten. Und für die jetzt aktuelle erste Julihälfte zeichnen sich weitere rekordverdächtige Hitzewellen ab, so die Copernicus-Forscher. Damit verdeutliche die Abfolge von Hitzewellen die wachsende Herausforderung und zeige, wie tiefgreifend sich das Klima verändert.
1: Bei der Halbzeitshow im Finale der Fußball-WM wird auch Popstar Justin Bieber dabei sein. Vorher war schon klar, dass unter anderem Shakira, Burner Boy, Madonna und die K-Pop-Band BTS kommen. Es ist die erste Halbzeitshow in der Geschichte der Fußball-Weltmeisterschaften und sie soll im Stil einer Super Bowl-Show ablaufen. Deshalb gibt es auch Bedenken, dass die Halbzeitpause im Finalspiel deutlich überzogen werden könnte. Das Finale der Fußball-WM findet am 19. Juli statt. Das Wetter? Aktuell liegen die Tiefstwerte noch bei 17 bis 11 Grad. Tagsüber von der Nordsee bis zu den östlichen Mittelgebirgen weiter viele Wolken, sonst eher sehr sonnig und bei Höchstwerten zwischen 18 und 33 Grad. 4.03 Uhr.
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4: Achtung, Falschfahrer auf der A7 Hamburg-Hannover. Zwischen Schneverdingen und Soltau-Ost kommt Ihnen ein Falschfahrer entgegen. Fahren Sie äußerst rechts und überholen Sie nicht. Auf der A7 Hamburg-Hannover zwischen Schneverdingen und Soltau-Ost ist ein Falschfahrer unterwegs. Vorsicht in beiden Richtungen. Die A1 Hamburg-Lübeck wird zwischen Dreieck Norderelbe und Dreieck Hamburg-Südost in beiden Richtungen wegen mehrerer Schwertransporte mehrfach kurzfristig gesperrt. Die A27 Bremen-Bremerhaven ist zwischen Bremen-Sebalsbrück und Überseestadt in beiden Richtungen wegen eines Schwertransports bis 5 Uhr gesperrt.
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5: Mit Ben Streubel. Da habe ich noch ein Popnacht-Package hier und das werde ich euch gleich übergeben. Für 2 Hits in einer Sekunde im Tausch. Also ihr sagt mir, welche beiden Songs heute Geburtstag feiern und bekommt dafür das Popnacht-Package in 7 Minuten.
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0: Ende fast. Au revoir. Hier ist die Popnacht. Eine Entwarnung um 4:11 von der A7 Hamburg-Hannover. Kein Falschfahrer fährt mehr zwischen Schneverdingen und Soltau-Ost. Hier ist die Popnacht.
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0: Die zwei Nummer 1 Hits, die zu einem Popnacht-Package führen, die solltet ihr erkennen. Das sind beides Nummer 1 Hits des heutigen 9.7. in der Musikgeschichte. Da waren sie ganz oben in den Charts. Konzentration! Go on. 07 221 2011. Welche beiden Songs waren das?

Der neue Hit von Zomber, My Body Isn't Ready. Mein Körper ist noch nicht fertig. Ja, das empfinde ich auch immer, wenn ich unter der Dusche stehe. Dass ich habe keine Figur, ich habe einen Körper, wie es der Opa einmal gesagt hat. Ne? Auf der A64A, bitte aufpassen, Trier in Richtung Hermeskeil. Da ist eine Ölspur auf der Fahrbahn zwischen Biberbachtalbrücke und Trier-Ehrang. Da passt ihr bitte auf. Und noch ein kultischer Song. Bevor wir unser Rätsel auflösen, gleich mit den zwei Hits, erstmal Sheryl Crow. All I Wanna Do. This is LA. Hier ist die Popnacht.

0: All I wanna do is have some fun. Hier ist die Popnacht.
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0: Ja, das werdet ihr doch lösen, davon bin ich überzeugt. Welche beiden Songs sind denn das? Fatma aus Eckmannshausen. Guten Morgen, Fatma.
2: Ja, guten Morgen, Benny.
0: Lass mal hören, was du da erkannt hast.
2: Einmal ist das the Police, Every Breath You Take.
0: Ja.
2: Und dann sind es die Chors mit Breathless.
0: Wow, wow, so ist es. Und schon hast du dir ein Popnacht-Package verdient. Du trägst noch Zeitungen aus in Eckmannshausen oder im Siegerland?
2: Genau, im Ort, genau.
0: Ist ein schöner Ort, oder, Eckmannshausen?
2: Ich liebe es.
0: Ja. Wie weit ist das bis zum nächsten See?
2: Bis zum nächsten See, das wäre bei uns die Bicke, die große, wunderschöne Bicke. Ich würde mal so 30, 40 Kilometer entfernt sagen.
0: Ja, da ist ja diese Talsperre, da bin ich auch mal Schlauchboot gefahren, ich kann mich erinnern. Und dann ist auch die Atta-Höhle in der Nähe.
2: Ja, genau. Ja,
0: da wurde ich hingepeitscht im vierten Schuljahr. Tropfsteinhöhle, Stalagniten, Stalaktiten angucken und so weiter.
2: Genau.
0: Ja.
2: Sehr wunderschön.
0: Schön. Ihr habt genug Freizeitangebote da. Du fühlst
2: auf
0: dich
2: jeden Fall.
0: Wenn du nach Hause kommst, das ist ein Mehrgenerationenhaus, das heißt, du wohnst bei der Schwiegermama. Wie ist denn das so, mit der Schwiegermutter zusammen zu wohnen, wenn die auch noch über euch wohnt und kontrolliert?
2: Wir verstehen uns recht gut. Wie das so ist in einer guten Familie, mal mehr, mal weniger, aber wir können uns nicht beschweren.
0: Und warum hast du deinen Partner nicht geheiratet über all die Jahre?
2: Ja, das frage ich mich auch.
0: Vielleicht war die Schwiegermutter doch da ein bisschen mit ihrer Aura mit dabei.
2: Nee, die hat damit nichts zu tun.
0: Ja, aber du hast die Ruhe weg, ist alles in Ordnung. Ich finde, das klingt gut, nach einer guten Aura weitermachen, würde ich sagen. Genieß heute vielleicht noch einen schönen Tag, wenn du wach wirst dann am Biggesee. Und ich schicke dir was zu.
2: Das ist toll.
0: Tschüss.
2: Freue ich mich. Danke.

0: Lenny Kravitz, da machst du nichts falsch. 4.30 Uhr.
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4: In der Nacht von der Nordsee her zunehmend bewölkt, vereinzelt ein wenig Regen, Tiefstwerte 17 bis 10 Grad. Am Donnerstag wolkig bis stark bewölkt, stellenweise ein wenig Regen. Im Laufe des Tages auflockernde Bewölkung, teils heiter und trocken, Höchstwerte 19 bis 25.
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5: Entwarnung auf der A7 Hamburg-Hannover. Kein Falschfahrer mehr zwischen Schneverdingen und Soltau-Ost. Die A1 Hamburg-Lübeck wird zwischen Dreieck Norderelbe und Dreieck Hamburg-Südost in beiden Richtungen wegen mehrerer Schwertransporte mehrfach kurzfristig gesperrt. Die A27 Bremen-Bremerhaven ist zwischen Bremse-Balzbrück und Überseestadt in beiden Richtungen wegen eines Schwertransports bis 5 Uhr gesperrt. A30 Osnabrück Richtung Bad Oeynhausen. Die Ausfahrt Löhne ist wegen Bauarbeiten bis 13. Juli 19 Uhr gesperrt. A270 Blumenthal Richtung Ilpol. Die Einfahrt Bremen-St. Magnus ist wegen Bauarbeiten bis voraussichtlich 3. August gesperrt. A270 Blumenthal Richtung Ilpol. Die Ausfahrt Bremen-St. Magnus ist wegen Bauarbeiten bis voraussichtlich 3. August gesperrt.
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0: Und die am meisten unterschätzte Höchsttemperatur heute in Deutschland in Sachsen, in Havelberg. Da werden es 24 Grad. Hier ist die Popnacht. Ich bin Ben Streubel.
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0: fegen über die Gitarre, bis die Saiten reißen. Down by the river, hier ist die Popnacht. Und hin und wieder muss man auch mal die Spuren der Nacht beseitigen, dass der Chef nichts mitbekommt. Kai aus Ilmenau, der ist an der Rezeption im Hotel. Guten Morgen, Kai.
1: Guten Morgen.
0: Und wir haben ja schon mal darüber gesprochen, dass du nachts ab und zu mal in diesen schönen Pool gehst. Ja, weil keiner dich beobachtet, die Kamera schaltest du aus. Das siehst ja eigentlich auch nur du. Und ja, und jetzt ist dir ein Missgeschick passiert, was denn?
1: Ja, ich bin nach dem Rundgang, offiziell ist es immer ein Rundgang, weißt du?
0: Ja.
1: Hab ich vergessen, die Badehose mitzunehmen. Jetzt tropft die da. Ja. Jetzt muss ich noch ein Handtuch mitnehmen und die Spuren beseitigen.
0: Das würde ich auch mal machen, weil sonst kommt einer und sagt, wer war denn das hier eigentlich? Ein Hotelgast könnte es natürlich auf den schieben, ne?
1: Ich sag immer, ich schwimme immer mit den Nixen, um eine gute Wasserqualität im Pool zu gewährleisten.
0: Ist ja auch
1: aber das nehmen die mir nicht mehr ab.
0: Sinnvoll ist ja, dass du überhaupt eine Badehose anziehst. Stell dir mal vor, der Chef kommt rein. Wie alt ist der? Der ist ein bisschen älter, hast du erwähnt.
1: Ja. Er ist jetzt 90 geworden.
0: 90, ja, also gut, der kriegt einen Riesenschock, wenn er weiß, dass du da nackt im Pool nachts rumhängst, während du eigentlich ja dich um die Hotelgäste kümmern solltest. Aber es bleibt ja unter uns, weil alles, was in der Popnacht passiert, bleibt in der Popnacht. Das ist ja logisch.
1: Solange ich mich nicht nackt um die Gäste kümmere,
0: ja, das doch. Ist dann der nächste Schritt, ja.
1: In diesem Sinne.
0: Dann brauchst du wieder meine Connections, damit du im Leben noch irgendwie einen Cent verdienst, sage ich dir. Also
1: Kein Kopfkino bitte jetzt.
0: Ich spiele dir einen schönen Song, ja.
1: Danke dir,
0: ciao. Bye.

0: The Weeknd und Dancing in the Flames. Ich habe ein Klavier ganz hinten auf dem Flur gesehen. Könnt ihr das Klavier mal reinschieben? Na gut, weigern Sie.
1: Mach ich selbst.
0: Mach ich das selbst? Gut. Mit Sienna Spyro wird es noch viel schöner. Auf der A7 Ulm Richtung Würzburg zwischen Gegenherbrechtingen und Ahlen-Oberkochen liegen Kanthölzer auf der Fahrbahn. Hier ist die Popnacht.

Sienna Spyro, Die on this Hill. Und da hat eben Tim aus Reutlingen angerufen. Dann habe ich gesagt, warte noch einen kleinen Moment. Und dann wollte ich ihn ansprechen, ist er eingeschlafen. Ich weiß nicht, ob ihr ihn schnarchen hört hier im Hintergrund. Hört man ein bisschen, ne? So klingt das. Ja? Um diese Zeit, der ist nicht vorbereitet. Dass man muss, ja, ist ja gut. Man muss schon ein bisschen Durchhaltevermögen haben für diese Sendung. Ich würde es mir auch nicht erlauben, jetzt zu schnarchen um diese Zeit. So, ja, er konnte es nicht, aber ich habe gesagt, warte, ein Lied, ich habe noch was zu tun. Und dann das. Ja, das ist, hallo Tim, na gut, okay. Ist alles kein Problem, ich bin ja nicht so, vielleicht gibt es ja noch was für die letzte Amtshandlung, dann wird er wach. Vielleicht habt ihr auch eine Idee. Dann 07221 20.

uns, das hilft aber nichts. Es ist ja 5 vor 5. Ich habe zusammengepackt, Notaufstaste ist schon abgeklemmt, Antennenleistung hochgefahren auf volle Suppe, Lichtstimmung auf OP. Letzte Amtshandlung für Anja aus Bremen. Die ist Zugbegleiterin und fährt dann zwischen Dänemark und Hamburg hin und her heute mit dem ICE. Und wer drängelt hier? Die KI, ich komme mit. Das war die Popnacht. Mein Name ist Ben Sträuble. Ihr macht euch ein schönes Leben in Deutschland und vor allen Dingen macht was aus diesem Donnerstag, damit der Tag historisch wird und mit eurem Namen in die Geschichtsbücher eingeht.

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1: Um 5 Uhr mit Ronald Lessig. Beim kriselnden Autobauer Volkswagen kommt heute der Aufsichtsrat zusammen, begleitet von Protesten. Es geht unter anderem um mögliche Standortschließungen und einen verschärften Stellenabbau. Aus Hannover, Bertil Starke.
2: In Wolfsburg geht es heute ums große Ganze. Das mächtige Kontrollgremium von Volkswagen befasst sich mit dem grundsätzlichen Kurs von Europas größtem Autobauer. Und der befindet sich in Schieflage. Schwach ausgelastete Werke, zu hohe Kosten, das wegbrechende China-Geschäft, dazu die US-Zölle. Die VW-Chefetage will darauf mit dem Rotstift reagieren. Im Raum steht der Abbau von 100.000 Jobs. Bisher sollten es nur halb so viele sein. Auch Werkschließungen sind für den Vorstand kein Tabu. Für die Standorte Emden, Hannover, Zwickau sowie für das Audi-Werk in Neckarsulm ist die Zukunft ungewiss.
1: Das US-Militär hat mit einer neuen Angriffswelle auf den Iran begonnen. Das habe Präsident Trump angeordnet, so das zuständige Regionalkommando. Trump hatte beim NATO-Gipfel das Rahmenabkommen für Verhandlungen über einen dauerhaften Frieden für gescheitert erklärt. Auslöser waren Attacken auf Schiffe nahe der Meerenge, die Washington Teheran zuschreibt. Vermittlerstaat Pakistan rief beide Seiten zur Zurückhaltung auf und forderte, die Gespräche trotz der neuen Eskalation fortzusetzen. Trotz der Gewalttat im oberbayerischen Schongau sollen dort heute wieder die Schulen öffnen. Die beiden mit einem Messer verletzten Mädchen sind außer Lebensgefahr. Der jugendliche Tatverdächtige ist in Untersuchungshaft. Christine Kerler in München fasst zusammen, was über ihn bekannt ist.
3: Inzwischen ist bekannt, dass der 16-Jährige bereits in psychiatrischer Behandlung war. Das hat Bayerns Innenminister Joachim Herrmann bestätigt. Der Jugendliche hat die kroatische Staatsbürgerschaft und war ein ehemaliger Schüler des Gymnasiums in Schongau. An derselben Schule gab es übrigens bereits im vergangenen Jahr eine Amokdrohung. Nun soll untersucht werden, ob es da möglicherweise einen Zusammenhang gibt. Momentan weiß man nicht, was den Verdächtigen zu dieser Tat gebracht hat. Es gebe aber Hinweise darauf, dass der Täter auch schon in der Vergangenheit Drohungen ausgestoßen habe.
1: Nach dem tödlichen Angriff auf einen Zugbegleiter vor 5 Monaten wird heute das Urteil des Landgerichts Zweibrücken erwartet. Angeklagt ist ein 26-Jähriger wegen Körperverletzung mit Todesfolge. Er soll den Schaffner bei einer Fahrkartenkontrolle in Rheinland-Pfalz mit den Fäusten auf den Kopf geschlagen haben. Der 36-Jährige starb später an einer Hirnblutung. Der Fall hatte bundesweit Diskussionen über mehr Sicherheit für Bahnbedienstete ausgelöst.
4: 3 Minuten nach 5. Auf geht's in den Donnerstag. Ein bisschen nieselig ist das Wetter. Kommt so ein bisschen nieselig daher, aber macht einen guten Tank, muss man sagen.
5: Ja, das stimmt. Und es wird vor allem besser. Also es bessert sich. Es hat ein Einsehen. Heute Morgen gibt's noch ein paar Wolken und auch den einen oder anderen kurzen Schauer. Das ändert sich im Laufe des Tages. Der Regen zieht ab und auch die Wolken werden immer weniger. In Vorpommern eigentlich den ganzen Tag schon Sonne. Also da wartet ihr vergeblich auf Niesel. Bis zu 15 Stunden Sonne werden das bei euch. Sonst wird's spätestens am Nachmittag überall sonnig und trocken. Dazu maximal 19 Grad heute auf Pellworm, 22 in Eckernförde und Wismar, 24 in Lüchow und 25 Grad in Schüttorf.
4: Der NR2-Verkehrsservice für den ganzen Morgen. Eine Info, die A27 Bremen-Bremerhaven ist zwischen Bremen, Sewaldsbrück und Überseestadt in beiden Richtungen wegen eines Schwertransports weiter gesperrt.
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5: Und an dieser Stelle möchten wir Alexander Zverev gratulieren. Der steht nämlich zum ersten Mal in seiner Karriere im Wimbledon-Halbfinale. Also ihr wisst, das ist das wichtigste Tennisturnier. Und für ihn ist das deshalb auch so besonders, weil das bislang nicht sein Lieblingsturnier war. Bestes Ergebnis bislang Achtelfinale.
4: Aber mittlerweile ist da wohl offensichtlich der Knoten geplatzt mit seinem ersten Grand-Slam-Titel. Gestern hat er den Amerikaner Taylor Fritz glatt in 3 Sätzen besiegt und sich einen Kindheitstraum erfüllt.
6: Das ist schon sehr, sehr besonders. Das ist etwas, worüber man als Sportler immer träumt. Ich liebe es, Tennis zu spielen. Das ist ein Traum vom kleinen Jungen, auf den größten Bühnen der Welt zu stehen.
5: Ja, und den Traum darf er morgen weiterleben. Da geht es im Halbfinale gegen den Engländer Arthur Ferry. Und du, wer weiß, wie weit noch.

0: Erst hat er als Kofferträger das Gepäck vom Chef getragen, dann hat er Popcorn in einem Stadion verkauft und irgendwann kam dann der große Durchbruch als Hollywood-Star Tom Hanks. Der NDR2-Morgen hier mit Elke und Jens. Dieser großartige Schauspieler Tom Hanks wird heute tatsächlich 70 Jahre alt.
1: Wir hätten ihn ja gerne mal hier im NDR2-Morgen zu Gast gehabt, aber Tom Hanks und deutsche Unterhaltungsshows, dieses Trauma ist noch nicht überwunden. Wir erinnern uns an das Jahr 2012. Da war er bei Wetten, dass mit Markus Lanz damals noch. Ja, das gab es tatsächlich.
0: Ja.
1: Und diese Bilder haben sich auf der Festplatte eingebrannt. Tom Hanks mit Katzenmütze auf dem Kopf während einer Wette. Tom Hanks mit lackierten Fingernägeln während einer anderen Aktion. Und seine ungläubigen Blicke, weil die Live-Übersetzung für ihn irgendwie ausgefallen ist und er überhaupt nicht mehr verstanden hat, um was es in der Sendung gerade geht.
0: Ja, unvergesslich. Unvergesslich übrigens auch für ihn. Er hat ja nachher auch öffentlich erzählt, also er hat wirklich keinen Hehl draus gemacht, in ganz Deutschland Wetten, das, was war denn das? Und das muss ich nicht nochmal haben.
2: I must say that one thing that I do not miss about being in Germany and spending time in Germany is Wetten, dass.
1: Ja, super sympathischer Typ und wie sympathisch genau, das hören wir heute im NDR 2 Nachmittag. Übrigens noch von unserer Filmexpertin Anna Wollner, die hat ihn nämlich schon mal getroffen und sagt bis heute einer der nettesten Schauspieler aller Zeiten.
0: Wahnsinn, glaube ich sofort. Tom Hanks wird heute 70 Jahre alt. Happy Birthday.

0: Es gibt Fotos, bei denen schaut man gleich zweimal hin. Falls ihr gestern Bilder vom Weserstadion gesehen habt, dann war der erste Gedanke wahrscheinlich, Gott sei Dank war kein Spieltag und das muss wohl KI sein oder Photoshop. Ja. Elke und Jens hier, der in der zwei Morgen am Donnerstag, ist es aber leider nicht.
1: Im Weserstadion ist gestern ein Teil des Oberrangs zwischen Ostkurve und Südtribüne abgesackt. Oh, zum Glück wurde niemand verletzt. Gegen 14:45 hat es auf der Baustelle plötzlich einen lauten Knall gegeben, sagt Hans-Jörg Otto, Geschäftsführer der Bremer Weserstadion GmbH.
2: Im Rahmen von baulichen Maßnahmen kam es zu einem Teileinsturz von einem sehr kleinen Tribünenteil. Und jetzt gilt es natürlich einfach relativ schnell die entsprechenden Maßnahmen zu ergreifen. In diesem Prozess sind wir bereits, sodass wir statische Prüfungen vornehmen, um zu gucken, wie groß ist jetzt dieser Schaden und in welchem Zeitraum kriegen wir das wieder behoben. Das soll natürlich alles schnellstmöglich passieren.
0: Das wäre ganz gut. Aktuell bekommt das Weserstadion eine neue Rasenheizung. Außerdem wird der VIP-Bereich modernisiert. Dabei ist beim Ausbau von Fenstern versehentlich eine tragende Säule beschädigt worden, sagt Hans-Jörg Otto.
2: Menschen arbeiten, können Menschen Fehler machen. Das ist aber einfach in dem Moment natürlich überhaupt nicht das, was man haben möchte.
1: Nee, absolut nicht. Aber immerhin kein morscher Beton, kein Baumangel, einfach menschliches Versagen. Blöd nur, Mitte August findet im Weserstadion das erste Testspiel der neuen Saison statt. Ob der Schaden an der Tribüne bis dahin dann behoben werden kann, das wird sich in den kommenden Tagen rausstellen.
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0: Die Die, Shakira und Burna Boy, offizieller Song zur Fußball-WM 2026. Da durften wir ja auch mal mitspielen, kannst du dich noch erinnern?
1: Ja, das ist ein bisschen her. Aber heute geht's weiter, gestern einen Tag spielfrei. Hast du dich nicht unterhalten mit deiner Familie eigentlich so weit?
0: Die waren ganz froh, dass wir mal wieder ein paar Worte reden konnten. Gab ja auch Zeugnisse gestern. War ganz gut. Hatten wir ein Thema.
1: Ja, sehr gut. Ja. So, jetzt ist 5.30 Uhr an diesem Donnerstagmorgen und hier kommen die Schlagzeilen für euch von Julia Meyer.
2: Es geht um zehntausende Jobs. Bei Volkswagen spricht der Aufsichtsrat heute über die neuen Sparpläne. Die Sitzung in Wolfsburg wird von Protesten begleitet. Die EG Metall hat an allen VW-Standorten zu Aktionen aufgerufen. Ihr erinnert euch bestimmt, vor einigen Monaten ist ein Zugbegleiter gestorben nach einem Angriff bei einer Fahrkartenkontrolle. Ein Mann ohne Ticket hatte so heftig auf ihn eingeschlagen, dass es zu einer Hirnblutung kam. Heute soll es im Prozess dazu das Urteil geben. Die Bundesregierung will Bürokratie abbauen und eine geplante Maßnahme ist, das Elterngeld, das sollen Familien in Zukunft automatisch bekommen, ohne dafür einen Antrag stellen zu müssen. Heute stimmt der Bundestag darüber ab.
0: Gleich eine Minute nach 5:30, es geht rein in den Donnerstag. Bisschen nieselig heute Morgen noch, aber du hast ja schon gesagt, es wird besser, ne?
1: Ja, der Start ist ein bisschen verhalten, das stimmt, bisschen Regen ist noch möglich, die Wahrscheinlichkeit dafür liegt aber auch heute Morgen nur zwischen 20% und 30%. Also so doll wird das nicht. Später am Tag dann eine 0%ige Chance auf Regen. Und die Sonne kommt durch. 3 Stunden in Schenefeld und Worpswede, 4 in Hamburg, 6 in Beutzenburg, 8 in Haaren an der Ems, 11 Stunden auf Fehmarn und sagenhafte 15 Stunden. Sonne gibt's auf Rügen. Temperaturen am Tag 19 bis 25 Grad.
0: Der 2 Verkehrsservice für den ganzen Norden. Da ist nichts los auf den Straßen. Also ihr habt überall eine freie Fahrt.
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1: Ja, es sind so Glaubensfragen, die möglicherweise jeder anders beantwortet, aber es ist natürlich immer nur richtig, wie man es selber macht. Also Kaffee aus dem Becher oder aus der Tasse, Tee aus dem Glas oder mit Kandis oder ohne oder mit Sahne oder ohne. Das ist mit den Geschmäckern so eine Geschichte. Übrigens auch, wie groß das Bierglas sein darf. Ex-Medienprofi Jackie Sprenz aus unserer Comedy sagt, 1 Liter Biergläser auf dem Oktoberfest gehören eigentlich verboten.
4: 1 Liter Bier im Glas, das wird schal. Ja. Dann hast du da am Ende so eine warme Sabberpfütze drin.
5: Ja, dann hast du nur noch Uwe im Glas. Unten wird's eklig.
0: Ja, das führt nämlich noch dazu einem ganz anderen Problem. Welche Getränke schmecken eigentlich am besten? Aus welcher Getränkedose bzw. aus welcher Gläsergröße? Darüber werden wir gleich sprechen in der Kuroase. Und ihr werdet genau wie wir sagen, verdammt nochmal, da habe ich mir so noch gar keine Gedanken drüber gemacht.

0: Es ist ein ungeschriebenes Gesetz. Cola aus der Glasflasche schmeckt besser als aus der Dose. Warum auch immer. Ich und Jens hier, der ändert zwar morgen am Donnerstag. Und da gibt es eigentlich auch keine zwei Meinungen, glaube ich.
1: Naja, genauso wenig schmeckt Bier aus einem 1-Liter Glas. Das ist eine Fehlentscheidung, so wie Wasser aus einer Sektflöte zu trinken. Bleibt die Frage, welche Getränke schmecken am besten aus welcher Gläsergröße? Wir wissen, ihr habt euch bisher noch nicht so viele Gedanken darüber gemacht. Aber es gibt welche, die haben das für euch schon mal erledigt.
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5: Und wie sind Sie heute da?
6: Was haben Sie denn jetzt schon wieder für einen riesigen Teebecher?
5: Ja.
6: Sie mögen es ja groß.
5: Ja, das ist eine ganz normale Jumbo-Tasse.
6: Ja.
5: Aber
6: da brauchen Sie ja zwei Teebeutel, damit das wirkt.
5: Mhm. Man hält es einfach im Herbst schön in der Hand wie
6: ein kleines Vogelküken, das man liebevoll trocken pustet.
5: Ja, das ist eine Art Geborgenheit. Ja.
7: Wer soll denn nicht alle saufen? 3/4 Liter Tee, dann wird das kalt, dann oxidiert das.
6: Jackie.
5: Herr Sprenzel, lassen Sie das meine Sorge sein.
7: Also Tee trinke ich denn lieber aus diese kleinen arabischen Teegläser. Was ist das, 01?
5: Ja.
7: Und dann meinetwegen 2 oder 3.
5: Wie gesagt.
7: Auch dieser Wahnsinn auf dem Oktoberfest mit der Litermass.
6: Mass.
7: Mass.
6: Mass.
7: Mass.
6: Mass.
7: Halt die Schnauze.
5: Herr Sprenzel.
7: Sorry.
6: Also.
7: 1 Liter Bier im Glas, das wird schal.
6: Ja.
7: Dann hast du da am Ende so eine warme Sabberpfütze drin?
6: Ja, dann hast du nur noch Uwe im Glas. Unten wird's eklig.
8: Deswegen neulich in der Kneipe, Frau Doktor, saßen wir. Jackie sagt, ich nehme 3 Bier 03. Und ihr?
7: Ja.
8: Großes Gelächter. Aber er meint das ernst, ne, Jackie?
7: Ja, was? Ich sehe, dass die Kellnerin nicht auf Zack ist.
5: Ja.
7: Dann bestelle ich lieber gleich auf Halde.
5: Mhm.
7: Aber 3 mal 0,33 zische ich mir sogar 6-mal so schnell weg wie 1 Liter Bier aus dem Krug.
5: Ja, das ist individuell.
8: Also wenn es 1 Liter sein soll am Ende, dann trinke ich auch lieber 5 mal 0,2. Ein Kölsch oder was?
5: Ja.
7: Diese neue 0,25-Liter-Pulle zischt sich auch schön weg.
8: Ja.
7: Aber das sind für mich invasive Arten auf dem deutschen Biermarkt.
6: Ja, man hat einen gelernten deutschen 0,3-Durst oder eben 0,5.
8: Ja, und ich trinke auch lieber 2 Cappuccini als jetzt einen so einen riesigen wie bei Starbucks.
5: Und das finde ich positiv, dass wir auch immer wieder Beispiele finden, die nichts mit Alkohol zu tun haben.
6: Lieber 5 kleine als ein großes, das kommt wahrscheinlich auch wieder von der Steinzeit, ne, Frau Doktor?
7: Also.
5: Ja, nicht alles, was wir heute in unserem Alltag anwenden.
6: Ja, weil die mussten ja immer das ganze Mammut am Stück überm Feuer drehen.
5: Ja.
6: Da hast du ja am dritten Tag auch keinen Bock mehr.
5: Aber.
6: Ja, dann haben sie die Tiere kleiner gezüchtet. Lieber 5 Kühe als ein Mammut. Und von dem her.
5: Also, Herr Deinhardt.
8: Nee, Frau Doktor, man isst ja heute auch lieber 5 kleine auf dem Jahrmarkt als so eine riesige Thüringer.
7: Leute.
5: Und das zeigt doch, dass Sie Ihr Verhalten den äußerlichen Gegebenheiten flexibel anpassen können.
8: Obwohl, bei Rotwein, wenn man das Glas mal richtig voll macht, dann geht da ja auch eine 3/4 Flasche rein. Ne?
5: Mhm.
8: Und er kann schon mal atmen.
5: Ja.
7: Ach, wenn man ihm die Zeit lässt, Madame.
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0: Schönen guten Morgen. Der NDR2-Morgen ist hier für euch mit Elke und Jens.
1: Bei Volkswagen stehen zehntausende Jobs auf der Kippe. Die IG Metall hat deshalb zu Protesten aufgerufen.
0: Heute ist Donnerstag, der 9. Juli, 6 Uhr.
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3: An allen VW-Standorten sind heute Proteste geplant. Denn der Aufsichtsrat, der spricht in Wolfsburg über die Sparpläne der Konzernspitze. Bertil Starke, NDR2 Hannover.
4: Schwach ausgelastete Werke, zu hohe Kosten, das wegbrechende China-Geschäft, dazu die US-Zölle. Die VW-Chefetage will darauf mit dem Rotstift reagieren. Im Raum steht der Abbau von 100.000 Jobs. Bisher sollten es nur halb so viele sein. Auch Werkschließungen sind für den Vorstand kein Tabu. Für die Standorte Emden, Hannover, Zwickau sowie für das Audi-Werk in Neckarsulm ist die Zukunft ungewiss. Es gilt aber als unwahrscheinlich, dass der Aufsichtsrat heute harte Einschnitte mitträgt, denn dort haben Arbeitnehmervertreter einen großen Einfluss und auch das Land Niedersachsen dürfte sich mit seinen Stimmen gegen die Pläne aussprechen.
3: Noch gut 2 Monate, dann ist Landtagswahl in Mecklenburg-Vorpommern. Am 20. September entscheidet sich, ob Ministerpräsidentin Manuela Schwesig von der SPD weiter regieren kann. Wenn man sie direkt wählen könnte, dann läge sie deutlich vor ihrem Herausforderer von der AfD, Leif-Erik Holm. Das zeigt der aktuelle MV-Trend von Infratest DIMAP. Luisa Maria Carius, NDR2 Schwerin.
5: 49% für Schwesig, nur 27% für Holm. Das wäre das klare Ergebnis. Anders sieht es allerdings aus, wenn nach der Zusammensetzung des kommenden Landtags gefragt wird. Dann sprechen sich weiter 36% für die AfD aus. Verfolgerin SPD könnte leicht zulegen und käme jetzt auf 29%. Die CDU würde erneut historisch abstürzen und nur noch bei 9% landen. Hinter der Linken, die auf 12% käme. Freuen dürfen sich die Grünen. Erstmals seit langem kommen sie in der aktuellen Umfrage auf 5% und können auf den Wiedereinzug in den Landtag hoffen.
3: Das habt ihr vielleicht mitbekommen. An einer Schule in Oberbayern hat es gestern eine mutmaßliche Amoktat gegeben. 2 13 Jahre alte Schülerinnen wurden dabei schwer verletzt. Laut Behörden war ein 16-Jähriger mit einem Messer auf die beiden Mädchen losgegangen. Davor hatte er auch einmal mit einer Pistole geschossen, dann hat die Waffe versagt. Der Jugendliche ist inzwischen in Untersuchungshaft. Er war früher selbst auf dieser Schule. 9 Jahre ist der G20-Gipfel in Hamburg her. Damals gab es ja heftige Proteste und auch Auseinandersetzungen mit der Polizei. Jetzt hat das Amtsgericht Hamburg 3 Polizisten wegen Körperverletzung im Amt zu Geldstrafen verurteilt. Aufgrund von Verfahrensverzögerungen gelten diese Strafen aber schon als abgegolten. Elke Spanner, NDR2 Hamburg.
6: Ein Video des Übergriffs kursiert im Internet. Darauf ist deutlich zu sehen, dass mehrere Polizisten am Bismarck-Denkmal auf einen Mann einschlagen, der vorher einfach da saß. Trotz des Videos hatte die Staatsanwaltschaft die Ermittlungen eingestellt. Erst nach einer Intervention von Hamburgs Generalstaatsanwalt Jörg Fröhlich gab es doch eine Anklage und jetzt die Verurteilung. 2 der 3 Polizisten hatten ihr Fehlverhalten eingeräumt. Sie hatten sich bei dem G20-Gegner im Saal entschuldigt und ihm ein Schmerzensgeld von jeweils 500 € gezahlt. Er hatte die Entschuldigung angenommen.
0: 6:03. Auf geht's in den Donnerstag vor unserem kleinen NDR2-Studiofenster. Im Augenblick noch eine graue und eine nieselige Angelegenheit, aber das soll sich ändern.
1: Ja, heute Morgen gibt's noch ein paar Wolken und auch den ein oder anderen kurzen Schauer. Das ändert sich im Laufe des Tages. Der Regen zieht nämlich ab und auch die Wolken werden immer weniger. In Vorpommern den ganzen Tag Sonne. Bis zu 15 Stunden werden's hier. Sonst wird's spätestens am Nachmittag überall sonnig und trocken. Und dazu heute maximal 19 Grad auf Pellworm, 22 in Eckernförde und Wismar, 24 Grad in Lüneburg und 25 in Schüttorf.
0: Der NDR2-Verkehrsservice für den ganzen Norden. Straßen sind alle frei, also kommt gut an.
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1: Stubenrein macht keinen Ärger, sucht liebevolles Zuhause. Ja, das ist, wenn der Mann eine Allergie gegen den Hund hat, dann muss er halt gehen. Kleiner Scherz. Es geht in dem Fall um einen Dinosaurier. Der Natur- und Geopark Terra Vita in Bad Essen-Barkhausen im Landkreis Osnabrück sucht ein neues Zuhause für seinen Langhals-Dino. Das Modell wird nämlich ausgemustert. Das finde ich voll fies, weil der Geopark neue Dinosaurier-Figuren bekommt.
0: So, jetzt könnt ihr euch noch einen Moment überlegen, wie ihr das macht. Bis Ende Oktober muss der Dino weg. Dazu benötigt ihr allerdings ein bisschen Platz. Der Saurier ist ungefähr 5,5 Meter hoch und ganze 8 Meter lang. Ein weiteres Problem: Problem. Das Modell muss auf eigene Kosten und auf eigene Gefahr und sehr professionell abgeholt werden für euren Garten. Jetzt habe ich gerade schon überlegt, wenn man jetzt hoch kann. Ne? Also wenn man hoch
1: Fahrrad
0: kann,
1: kriegst du's
0: Fahrrad müsste es gehen, hinten drauf. Naja, und dann muss es irgendwie hochkant rein. Ne?
1: Ja, ja.
0: Und hinten wieder raus.
1: Aus und dann steht er halt halb im Garten der Nachbarn.
0: Naja,
1: irgendwas ist ja immer.
0: Naja, klar, aber das wird schon gehen.

0: haben eine gute und eine schlechte Nachricht für euch. Wir sagen mal die schlechte zuerst. Heute wieder Fußball. Jetzt kommt die gute. Na? Heute wieder Fußball. Yeah! Elke und Jens hier, der Ender, zwar morgen am Donnerstag, 6:11 Uhr. Ich muss sagen, ich habe es ein bisschen vermisst gestern. Man kann das ja immer so ein bisschen als Grundrauschen nebenher laufen lassen. Gestern der erste Tag ohne ein Spiel bei dieser Weltmeisterschaft.
1: So, darum sind wir auch alle sehr froh und fröhlich, dass es ab heute weitergeht mit den Viertelfinals. Belgien, Spanien, Argentinien, Schweiz, Frankreich, Marokko und England gegen Norwegen. Und Thomas Kunze ist für uns mit dabei, ist nämlich im ARD-WM-Team. Für welches dieser Spiele sollen wir wach bleiben oder früh aufstehen?
2: Ja, ich habe mich da ganz klar entschieden. Deswegen gehe ich auch dahin. Dann demnächst ins Stadion Frankreich-Marokko. Das ist wie Frankreich 1 gegen Frankreich 2. Da wird ganz viel Emotion auf dem Platz stehen. Die Marokkaner mit ganz vielen in dieser Stammmannschaft, die in Frankreich ausgebildet worden sind. Da wird es zur Sache gehen. Die haben auch noch eine kleine Rechnung offen mit den Franzosen. Oh. Vor 4 Jahren WM-Halbfinale Frankreich locker leicht 2:0 gewonnen. Und dann ist es ja immer so, und dann komme ich auch zum Ende, wenn die Franzosen spielen, ist der Zirkus in der Stadt mit Mbappé, mit Olise, mit Dembélé. Die haben 20 Scorerpunkte zusammengerechnet. Da können andere Nationen in Teamstärke von träumen. Das wird gut, da freue ich mich drauf.
1: Thomas, bevor wir zu einem Tipp kommen, ohne den ja hier bekanntlich keiner rausgeht, müssen wir uns eine Sache noch fragen. Elke und ich sind sehr besorgt. Gianni Infantino hat da Spuren hinterlassen bei ihm. Da haben wir uns wirklich große Gedanken gemacht. Aber wir können ja heute sagen, ist ja wunderbar. Es ist ja alles an ihm vorbeimarschiert, oder?
2: Wie das so ist, ich weiß auch nicht, ob der irgendwie in seinem Hotelzimmer so eine Badewanne mit Teflon drin hat, aber man hat den Eindruck, so muss es irgendwie laufen. Hat die Politik auf der Seite, das Geld fließt, auch die kleinen Verbände in der FIFA. Irgendwie kommt man nicht ran.
1: Herrlich.
2: Ja.
1: Ja. Müssen wir uns um den wenigstens keine Sorgen machen.
3: Das wäre schön.
0: So, dann lass mal hören, wie das Spiel heute Abend ausgeht. Frankreich gegen Marokko, was meinst du denn?
2: Ja, wird ein Spektakel, wird aber über 90 Minuten gehen, ist meine These. Frankreich 3, Marokko 1.

0: 5:45 in der zwei Morgen mit Elke und Jens. Und wenn ich richtig aufgepasst habe, ist der schönere Teil des Tages der Nachmittag. Kommt
1: so
0: das hin?
1: So sieht's aus. Also, es läuft doch. Das wird einfach besser im Laufe des Tages. Wenn ihr mit Arbeiten fertig seid, könnt ihr heute Abend in der Sonne sitzen. Das ist doch ganz schön. Die Sonne scheint insgesamt 3 Stunden in Schenefeld und Worpswede. Das ist also nicht so viel. Da gibt's bis dahin noch ein paar Wolken. 4 in Hamburg, 6 in Beutzenburg, 8 in Haaren an der Ems, 11 auf Fehmarn und 15 Stunden auf Rügen. Also, da kriegt ihr vielleicht heute Morgen schon ein paar Sonnenstrahlen ab. 19 bis 25 Grad heute.

6:22 Uhr, 7:08 Uhr. Elke und Jens hier, der NDR 2 Morgen. Wenn ihr mit den Kindern gerade am Küchentisch sitzt, also die meisten schlafen ja wegen Ferien, aber vielleicht in Mecklenburg-Vorpommern, da ist ja noch Schule. Fragt ihr mal in die Runde, wer ist die coolste Disney-Prinzessin? Möglicherweise sagen die meisten Elsa, die Eiskönigin. Aber ich persönlich glaube, die coolste Disney-Prinzessin segelt übers Riff und das ist diese hier.

0: Die Realverfilmung vom Disney-Kassenschlager Vaiana startet heute in den Kinos. Die ersten beiden Filme waren ja animiert. Und jetzt gibt es Vaiana 1 nochmal mit richtigen Schauspielern. Unter anderem mit Dwayne The Rock Johnson, diesem Schrank von Mensch. Eigentlich ja mit kompletter Glatze.
1: Ja.
0: Aber dieses Mal mit langen, wallenden, braunen Haaren.
1: Das sieht so großartig aus.
0: Es sieht großartig aus, einfach, muss man sagen.
1: Allein, um mir das anzugucken, habe ich beschlossen, ich muss mir das eigentlich anschauen im Kino. Für alle, die vielleicht die Story nicht so ganz parat haben. Also das Mädchen Vaiana ist eine polynesische Prinzessin von einer abgelegenen Pazifikinsel, soll eines Tages die Nachfolge ihres Vaters, der ein Stammesoberhaupt ist, antreten. Und dann muss sie vorher noch mit so einem Halbgott, der da auch in der Gegend rumläuft, also Maui, der wird gespielt von The Rock übrigens, und einer Naturgöttin ihr Herz zurückbringen und so weiter. Also sie muss die Welt, ihre Insel, alles vor dem Untergang retten. Ihr wisst das. Und unsere NDR2-Film Anna Wollner, die hat sich das Ganze schon mal angeguckt.
2: Also technisch ist das schon alles beeindruckend. Die Landschaften sehen fantastisch aus. Die Musik funktioniert immer noch. Aber vor allem fehlt dem Film der Mut, wirklich neue Wege zu gehen. Gibt von mir 3 von 5 Sternen.
0: Naja, also mehr zu Vaiana und vor allem auch zu Dwayne The Rock mit langen Haaren Johnson gibt's heute im NDR2-Nachmittag übrigens.
1: Da freue ich mich schon drauf. Und das ist aber so eine coole Geschichte, dass bei uns im Viertel sogar ein Hund Vaiana heißt.
0: Wirklich?
1: Der wurde offensichtlich benannt nach dieser Figur.
0: Süß.
1: Liebe Grüße mal an der Stelle.
0: Guck mal, das ist ja niedlich.

0: Anders vom Morgenstier für euch mit Elke und Jens.
1: Volkswagen steckt ja schon länger in der Krise und die Sorge ist jetzt groß, dass zehntausende Jobs wegfallen. Heute könnte es da mehr Klarheit geben.
0: Es ist Donnerstag, jetzt 6:30.
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3: Der Autobauer Volkswagen will massiv sparen. Was das für die Beschäftigten bedeutet, das könnte sich heute näher klären, denn der VW-Aufsichtsrat und der Vorstand kommen zu einer Sitzung zusammen. Hauke Schelling, NDR 2 aktuell, um was geht's da genau? Jetzt haben wir ein technisches Problem. Diese Sitzung, die wird auf jeden Fall von großen Protesten begleitet. Die IG Metall hat an allen VW-Standorten zu Aktionen aufgerufen. In gut 10 Wochen ist Landtagswahl in Mecklenburg-Vorpommern und in den Umfragen liegt die AfD weiter vorne. Im neuen MV-Test von Infratest DIMAG kommt sie auf 36%. Die regierende SPD, die holt auf und steht jetzt bei 29%. Die Grünen, die wären mit 5% wieder im Landtag vertreten und die CDU, die erreicht in dieser Umfrage nur noch 9%. Ihr erinnert euch bestimmt, vor einigen Monaten ist ein Zugbegleiter in Rheinland-Pfalz gestorben nach einem Angriff bei einer Fahrkartenkontrolle. Ein Mann ohne Ticket hatte so heftig auf ihn eingeschlagen, dass es zu einer Hirnblutung kam. Heute soll es im Prozess dazu das Urteil geben. Bei der Fußball-Weltmeisterschaft, da steht heute das erste Viertelfinale an. In Boston spielen am Abend Frankreich und Marokko gegeneinander. Der Sieger trifft dann im Halbfinale entweder auf Spanien oder auf Belgien, die morgen gegeneinander spielen. Das andere WM-Halbfinale wird in den Partien zwischen Norwegen und England und Argentinien und der Schweiz ermittelt.
1: Hatte Julia jetzt nicht Deutschland vergessen noch? Ach nee, die waren ja...
0: Da muss Merz nochmal bei Tarantino anrufen.
1: Ja, die waren ja schon raus.
0: Sonst wäre das nichts, ja.
1: Na gut, dann können wir wieder gut schlafen, ja. Weil es ist ja wieder alles sehr spät, diese ganzen Veranstaltungen. Wetter, ganz
0: ja,
1: ordentlich,
0: haben wir
1: ne?
0: Auch. Also es wird jetzt jeden Tag ein bisschen wärmer. Die Höchstwerte heute 19 Grad auf Amrum, 21 auf Hiddensee, 23 in Hamburg und 25 Grad in Bad Bentheim. Dazu aktuell noch so ein paar Wolken und vielleicht auch noch ein bisschen Nieselregen. Spätestens am Nachmittag aber überall sonnig und trocken. Je weiter es liegt, unterwegs seid, umso mehr Sonne gibt's heute.
1: Der NDR2-Verkehrsservice für den ganzen Norden. Aufpassen bitte in beiden Richtungen. Auf der A31 Meppen-Leer zwischen Jena und Jemgum. Da sind Rinder auf der Fahrbahn unterwegs. Dort bitte ganz besondere Aufmerksamkeit.
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0: Fast jeder dritte Deutsche hat Angst davor, dass KI, künstliche Intelligenz, den eigenen Job überflüssig machen könnte. Ganz weit vorne mit dabei übrigens Synchronsprecherinnen und Synchronsprecher. Allerdings musste Amazon jetzt neulich erst einen Film wieder aus dem Angebot nehmen, der mit KI synchronisiert wurde, und zwar aus Gründen.
4: Sie retteten mich.
5: Schuldig im Sinne der Anklage. War Monica Roberts Ihre Freundin?
4: Sie war meine Verlobte. Wir haben uns gerade verlobt.
5: Oh nein. Das tut mir so leid.
0: Da kannst du gar nicht mehr zugucken.
1: Ja, Synchronisation aus der Hölle. Aber inzwischen stehen wir auch kurz vor dem Durchbruch der ersten KI-generierten Schauspielerinnen und Schauspieler. Und was die so können, das werden wir uns gleich mal angucken in 6 Minuten.

0: Die Toten Hosen für euren guten Start mit Anschwung in den Donnerstag. 6.40 Uhr, denn das war morgen hier für euch mit Elke und Jens. Ein Terminator kommt aus der maschinendominierten Zukunft. Matrix-Intelligenzen halten die Menschen in einer virtuellen Realität gefangen. Ich meine, künstliche Intelligenz, die in Filmen zum Thema gemacht wird, das kennen wir alle schon sehr lange. Aber dass Filme jetzt auf dem Markt sind, die nur durch KI möglich sind, das ist tatsächlich neu, aber das kommt jetzt gerade auf uns zu.
1: Ja, den Namen Tilly Norwood, den können wir uns alle schon mal merken. Das ist nämlich die erste KI-Schauspielerin, die jetzt einen Hollywood-Film bekommt. Wird gerade gedreht, der Streifen, mit einem kleinen Unterschied. Diese Schauspielerin, die gibt es gar nicht. Marco Ill ist da aus dem NDR2-Morgenteam. Unser KI-Fachmann. Ist das schon das Ende der Fahnenstange oder ist das erst der Anfang?
2: Ja, das ist die große Frage. Ne? Da streitet sich auch Hollywood gerade drüber. Steven Spielberg, der hat zum Beispiel vor kurzem gesagt, ja, KI müssen wir nutzen, das ist ein super Werkzeug, aber das darf eben niemals Geschichten erzählen, Dialoge schreiben und Figuren entwickeln. Aber insgesamt wühlt KI natürlich alle Branchen auf, deswegen auch die Filmbranche. Netflix zum Beispiel, die nutzen das schon ganz viel für Special Effects. Dann erinnert ihr euch vielleicht an den letzten Indiana Jones Film, da war Harrison Ford auf einmal 45 Jahre jünger. Das war auch KI, De-Aging heißt das. Es gibt KI-Avatare, es gibt geklonte Stimmen, das hat man bei Star Wars gemacht. Da wurde die Stimme von Mark Hamill für der Mandalorianer einfach auch mal verjüngt, sage ich mal. Also das kommt schon alles zum Einsatz.
0: Ja, ja. Klingt ehrlich gesagt nicht nach so wahnsinnig rosigen Aussichten für Schauspieler, Synchronsprecher. Also das wird eine harte Zeit, ne?
2: Ja, total. Auf der anderen Seite, man muss das ja auch zwangsläufig jetzt nicht ganz so pessimistisch sehen. Ne? Also Stand jetzt muss man ja sagen, die meisten KI-Figuren, die wir irgendwo sehen, das sieht ja immer komisch aus. Ne? Die Gesichter passen irgendwie nicht, die Bewegungsabläufe. Also da merkt man ja immer schon so, das ist irgendwie Blödsinn. Das guckt man sich auch nicht gerne an. Und dann ist natürlich der große Vorteil, dass was Schauspieler oder auch Synchronsprecher können, das sind eben Emotionen. Ja, die können vom Timing her richtig arbeiten. Die können so einer Figur irgendwie Leben einhauchen. Das finde ich, kann KI Stand jetzt auch noch nicht. Aber man muss immer dazu sagen, Stand jetzt. Mhm. Ne? Also das kann natürlich noch kommen.
1: Ja. Ja. Wir warten mal ab und gucken, ob das eine rosige Zukunft wird. Dankeschön, Marco. Wir freuen uns jetzt schon auf die Oscar-Verleihung. Ja. Auf die erste mit so KI-Schauspielern. Die ist ja relativ schnell dann auch vorbei, nehme ich an.

0: Viertel vor sieben, der Ende zwei Morgen für euch mit Elke und Jens. Es ist Donnerstag, noch ist es trübe,
1: ja,
0: aber das wird.
1: Ja, und auch noch nicht überall. Also aus dem Harz zum Beispiel haben wir schon Fotos bekommen, da scheint die Sonne. Ich denke mal, wenn ihr in Vorpommern unterwegs seid, dann dürfte die auch schon durchs Fenster gucken, aber eben nicht überall. Ich sag mal so, gerade in der Mitte, an der Elbe zum Beispiel, auch im Oldenburgischen, da gibt es noch viele Wolken und auch den einen oder anderen Schauer. An der Ems bis zu 8 Stunden Sonne, da sieht es ganz gut aus. In Vorpommern sogar bis zu 15 Stunden Sonne und spätestens heute Nachmittag ist überall trocken. Temperaturen 19 bis 25 Grad.

0: Alex Samson und Misery. Es ist der Song mit der kleinen Pause zwischendurch. Aber ehrlich gesagt hat man sich da gewöhnt. Ich finde den ganz cool.
1: Ich finde auch gut.
0: Kann man machen. 6.48 Uhr. Die Ferien im Norden sind fast überall eingeläutet. Sonne haben wir auch wieder am Start. Temperaturen machen sich auf dem Weg nach oben. Es kann losgehen. Die Frage ist, womit eigentlich?
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1: Ja, wir haben die besten Sachen für euch am Start, um die Ferien noch cooler zu machen, auch wenn ihr vielleicht zu Hause bleibt. Hotelgutscheine, Mini-Kreuzfahrten, Tickets für Freizeitparks und, und. Gestern war für Enrico auch so Bremen Showdown bei unserem Spiel alles über. Hatte er 15 Sekunden Zeit, um uns 10 Dinge zum Oberbegriff Wildpark zu nennen.
3: Tiere, Familienausflug, Entspannung, Natur.
1: Was gibt's denn da für Tiere?
3: Sonne,
1: zähl mal ein paar auf, ja?
3: Rehe, Füchse, Schweine,
1: ja.
3: Pferde.
1: Ja, eins noch?
3: Vögel.
1: Ja. Und das waren 10!
0: Oh, Enrico!
3: Ja, mega, cool.
0: Hat er gut gemacht, Enrico, und hat sich das Jahresticket gesichert. Und das könnt ihr auch. Jetzt ist allerdings das Jahresticket schon weg.

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0: Einen schönen guten Morgen, der in der 2 Morgen ist hier für euch mit Elke und Jens.
1: Bei Volkswagen stehen zehntausende Jobs auf der Kippe. Die IG Metall hat deshalb zu Protesten aufgerufen.
0: Donnerstag ist heute, 9. Juli, 7 Uhr.
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3: An sämtlichen VW-Standorten sind heute Proteste geplant. Denn der Aufsichtsrat spricht in Wolfsburg über die Sparpläne der Konzernspitze. Bertil Starke, NDR 2 Hannover.
4: Schwach ausgelastete Werke, zu hohe Kosten, das wegbrechende China-Geschäft, dazu die US-Zölle. Die VW-Chefetage will darauf mit dem Rotstift reagieren. Im Raum steht der Abbau von 100.000 Jobs. Bisher sollten es nur halb so viele sein. Auch Werkschließungen sind für den Vorstand kein Tabu. Für die Standorte Emden, Hannover, Zwickau sowie für das Audi-Werk in Neckarsulm ist die Zukunft ungewiss. Es gilt aber als unwahrscheinlich, dass der Aufsichtsrat heute harte Einschnitte mitträgt, denn dort haben Arbeitnehmervertreter einen großen Einfluss und auch das Land Niedersachsen dürfte sich mit seinen Stimmen gegen die Pläne aussprechen.
3: Noch gut 2 Monate, dann ist Landtagswahl in Mecklenburg-Vorpommern. Am 20. September entscheidet sich, ob Ministerpräsidentin Manuela Schwesig von der SPD weiter regieren kann. Wenn man sie direkt wählen könnte, dann läge sie deutlich vor ihrem Herausforderer von der AfD, Leif-Erik Holm. Das zeigt der aktuelle MV-Trend von Infratest DIMAP. Luisa Maria Karius, NDR 2 Schwerin.
5: 49% für Schwesig, nur 27% für Holm. Das wäre das klare Ergebnis. Anders sieht es allerdings aus, wenn nach der Zusammensetzung des kommenden Landtags gefragt wird. Dann sprechen sich weiter 36% für die AfD aus. Verfolgerin SPD könnte leicht zulegen und käme jetzt auf 29%. Die CDU würde erneut historisch abstürzen und nur noch bei 9% landen. Hinter der Linken, die auf 12% käme. Freuen dürfen sich die Grünen. Erstmals seit langem kommen sie in der aktuellen Umfrage auf 5% und können auf den Wiedereinzug in den Landtag hoffen.
3: Die Bundesregierung, die will ja Bürokratie abbauen. Und eine Maßnahme ist da das Kindergeld. Das sollen Familien in Zukunft automatisch bekommen. Sie müssen dann also keinen Antrag mehr dafür stellen. Heute stimmt der Bundestag über diese neue Regelung ab. Sie soll voraussichtlich ab dem nächsten Frühjahr gelten. Erstmal aber nur für Babys, die schon Geschwister haben. Der G20-Gipfel in Hamburg, der ist jetzt 9 Jahre her. Dabei gab es ja heftige Ausschreitungen und auch Auseinandersetzungen mit der Polizei. Jetzt ist der einzige Prozess gegen Polizisten zu Ende gegangen. Das Amtsgericht Hamburg hat 3 Beamte zu Geldstrafen verurteilt. Sie hatten auf einen G20-Gegner eingeschlagen, unter anderem mit Schlagstöcken. Weil dieses Verfahren so lange gedauert hat, sind die Strafen schon abgegolten.
0: 7:03, auf geht's in den Donnerstag. Und der hat natürlich auch Sonne für uns parat, ja. Und für einige Ecken hat er sogar richtig viel.
1: Das stimmt, aber der Start ist noch ein bisschen verhalten. Also wenn ihr sagt, ja, aber wo denn? Ein bisschen Regen ist zum Teil noch möglich, vor allem so in der Mitte des Nordens. Die Wahrscheinlichkeit dafür liegt aber nur zwischen 20% und 30%. Später am Tag dann eine 0%ige Chance auf Regen. Und die Sonne scheint für 3 Stunden in Oldenburg, 4 in Hamburg, 8 an der Ems und 11 bis 15 Stunden lang an der Ostsee. Also da wohnen die Sonnengewinner heute. Und dazu am Tag im besten Fall 19 bis 25 Grad.
0: Der 2 Verkehrsservice für den ganzen Norden. Eine Info für die A1 Osnabrück Richtung Bremen zwischen Bremen-Brinkum und Hemeling. 4 Kilometer stockender Verkehr.
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1: Und der Sommer im Norden dreht langsam, aber sicher wieder auf. Es wird jetzt jeden Tag ein bisschen wärmer. Morgen schon bis zu 28 Grad. Dann steigen nicht nur die Temperaturen, sondern auch der Durst. Vor allem in unserer Comedy in der Kuroase.
6: In der Kneipe, Frau Doktor, saßen wir. Jacky sagt, ich nehme 3 Bier 03. Und ihr?
7: Ja.
6: Großes Gelächter. 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
0: Ja, woher dieser große Bierdurst kommt, das klären wir gleich mal. Und zwar 7:17 Uhr in der Best of Folge der Kuroase für euch.

0: Moin ihr Lieben, denn das war morgens hier für euch mit Elke und Jens. Es ist Donnerstag, es ist der 9. Juni, 11 nach 7. Heute hat ein Mann Geburtstag, den eigentlich jeder kennt. Ich glaube, wenn du ein Zimmer hast oder einen Raum mit 100 Leuten und sagst denen, nenn mal einen Hollywood-Star aus Hollywood.
1: Ja.
0: Ich glaube, dann bist du mit Tom Hanks, hast du 70, 80 Leute, die das sagen, oder?
1: Den kennt auch vor allem jeder. Naja, kennst du Tom Hanks? Klar. Also meine Güte, wie viele Filme hat er gemacht? Also Forrest Gump, Unvergessen natürlich, oder Cast Away, wo er da auf der einsamen Insel sich mit dem Schlittschuh den Zahn ausschlägt und so. Ja, das muss er erstmal machen. Und er hat natürlich auch in Deutschland gedreht, 2011 zum Beispiel. Da wurde in Berlin und Dresden der Film Cloud Atlas gedreht. Und wie kommt man am besten von Dresden nach Berlin? Mit dem Auto. Mhm. Und Autofahren in Deutschland auf deutschen Autobahnen, das ist für die meisten Amerikaner immer ein besonderes Highlight. Und das hat ihn offensichtlich so nachhaltig beeindruckt, dass er davon auch in der Late Night Show von David Letterman erzählt hat.
2: He explained to me the deal about driving without any speed limit in Germany.
3: Oh, on the Autobahn.
0: On the Autobahn. Er hatte also einen Fahrer, der ihm von Autobahnen und Geschwindigkeitsbegrenzung erzählt hat. Und das wollte er mal erleben, wie das ist, wenn es die nicht gibt.
2: We made it from Dresden to Berlin in about 17 minutes. It was the most exciting, but here's the deal. The cheeks were pushing back like that. Slow down, racer up! Slow down! He actually did stop at one point because he had to pee.
1: Ja. Also es ging sehr schnell und es wurde auch nur ein bisschen abgebremst, als der Fahrer irgendwann mal zur Toilette musste. Vielleicht ja so ein Geburtstagsgeschenk zum 70. Wenn du mal richtig was erleben willst, nochmal über die deutsche Autobahn donnern. Also die Autobahnen wären da, allerdings sind immer Staus, Tom. Also ich weiß nicht, ob das nochmal so gut klappt.
0: Trotzdem herzlichen Glückwunsch.

0: Sag mal, hast du mir nicht erzählt, dass es 0,1 Liter Biergläser gibt?
1: Ich glaube nicht.
0: Aber wir haben neulich mal irgendwo darüber gesprochen, dass es jemanden gibt, der sich Bier in ganz, ganz kleinen Gläsern...
1: Das ist richtig. Also Elko Jens hier, der in der Morgen 7.17 Uhr... das ist also mein Mann, ist ja Kölner,
0: gebürtiger.
1: Ja. Und da gibt es halt Kölsch. Also 0,1, so weit gehen die da auch nicht. Ich sag's mal, wie es ist. Aber 0,2. Und er findet das halt immer blöd, wenn du da so einen riesen Eimer kriegst.
0: Ja.
1: Du stellst dir immer die Kleingläser und der Kellner ist meistens not amused.
0: Das glaube ich, weil der läuft sich ja die Hacken ab.
1: Naja, ja? Aber dafür hast du immer frisches Bier.
0: Und das ist richtig.
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5: Und wie sind Sie heute da?
6: Was haben Sie denn jetzt schon wieder für einen riesigen Teebecher?
5: Ja.
6: Sie mögen es ja groß.
5: Ja, das ist eine ganz normale Jumbo-Tasse.
6: Ja.
5: Herbel,
6: Da brauchen Sie ja zwei Teebeutel, damit das wirkt.
5: Mhm. Man hält es einfach im Herbst schön in der Hand wie
6: ein kleines Vogelküken, das man liebevoll trocken pustet.
5: Ja, das ist eine Art Geborgenheit.
6: Ja.
7: Wer soll denn nicht alle saufen? 3/4 Liter Tee, dann wird das kalt, dann oxidiert das.
6: Jackie.
5: Herr Sprenzel, lassen Sie das meine Sorge sein.
7: Also Tee trinke ich denn lieber aus diese kleinen arabischen Teegläser. Was ist das, 0,1?
5: Ja.
7: Und dann meinetwegen 2 oder 3.
5: Wie gesagt.
7: Auch dieser Wahnsinn auf dem Oktoberfest mit der Litermass.
6: Maß.
7: Maß.
6: Maß.
7: Yes.
6: Maß. Maß.
7: Halt die Schnauze.
5: Herr Sprenzel.
7: Sorry.
6: Also.
7: 1 Liter Bier im Glas, das wird schal.
6: Ja.
7: Dann hast du da am Ende so eine warme Sabberpfütze drin?
6: Ja, dann hast du nur noch Uwe im Glas. Unten wird's eklig.
8: Deswegen neulich in der Kneipe, Frau Doktor, saßen wir. Jackie sagt, ich nehme 3 Bier 0,3. Und ihr?
7: Ja.
8: Großes Gelächter. Aber er meint das ernst, ne, Jackie?
7: Ja, warte, ich sehe, dass die Kellnerin nicht auf Zack ist.
5: Ja.
7: Dann bestelle ich lieber gleich auf Halde.
5: Mhm.
7: Aber 3 mal 0,33 zisch ich mir sogar 6-mal so schnell weg wie 1 Liter Bier aus dem Krug.
5: Ja, das ist individuell.
8: Also wenn es 1 Liter sein soll am Ende, dann trinke ich auch lieber 5 mal 0,2. Ein Kölsch oder was?
5: Ja.
7: Diese neue 0,25 Liter Pulle zischt sich auch schön weg.
8: Ja.
7: Aber das sind für mich invasive Arten auf dem deutschen Biermarkt.
6: Ja, man hat einen gelernten deutschen 0,3-Durst oder eben 0,5.
8: Ja, und ich trinke auch lieber 2 Cappuccini als jetzt einen so einen riesigen wie bei Starbucks.
5: Und das finde ich positiv, dass wir auch immer wieder Beispiele finden, die nichts mit Alkohol zu tun haben.
6: Lieber 5 kleine als 1 großes, das kommt wahrscheinlich auch wieder von der Steinzeit, ne, Frau Doktor?
7: Also...
5: Ja, nicht alles, was wir heute in unserem Alltag anwenden.
6: Ja, weil die mussten ja immer das ganze Mammut am Stück über dem Feuer drehen.
5: Ja.
6: Da hast du ja am 3. Tag auch keinen Bock mehr.
5: Aber...
6: Ja, dann haben sie die Tiere kleiner gezüchtet. Lieber 5 Kühe als 1 Mammut. Und von dem her.
5: Also, Herr Deinhardt.
8: Nee, Frau Doktor, man isst ja heute auch lieber 5 kleine auf dem Jahrmarkt als so eine riesige Thüringer.
5: Und das zeigt doch, dass Sie Ihr Verhalten den äußerlichen Gegebenheiten flexibel anpassen können.
8: Obwohl, bei Rotwein, wenn man das Glas mal richtig voll macht, dann geht da ja auch eine 3/4 Flasche rein. Ne?
5: Mhm.
8: Und er kann schon mal atmen.
5: Ja.
7: Ach, wenn man ihm die Zeit lässt, Madame.
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0: Morgen, der NDR2-Morgen hier für euch mit Elke und Jens.
1: Volkswagen ist der größte Arbeitgeber bei uns im Norden und heute geht's um die Zukunft des VW-Konzerns, denn viele machen sich Sorgen um ihre Jobs.
0: Es ist Donnerstag, jetzt ganz genau 7:30.
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3: Der Autobauer Volkswagen will massiv sparen. Was das konkret für die Beschäftigten bedeutet, das könnte sich heute näher klären. Denn der VW-Aufsichtsrat und der Vorstand, die treffen sich zu einer Sitzung. Hauke Schelling, NDR2 aktuell. Um was geht's denn da genau?
4: Die Konzernspitze will laut Medienberichten Standortschließungen und einen Abbau von bis zu 100.000 Stellen weltweit durchdrücken. Betreffen könnte das dann die VW-Standorte Hannover, Emden, Zwickau und Neckarsulm. Die Gewerkschaft IG Metall befürchtet einen Kahlschlag und hat deshalb heute zu Protesten an allen deutschen VW-Standorten aufgerufen. Bei der nicht öffentlichen Aufsichtsratssitzung könnte es heute einen harten Schlagabtausch geben zwischen Arbeitgeber- und Arbeitnehmervertretern. Sie und das Land Niedersachsen stellen ja im Aufsichtsrat die Mehrheit und auch das Land lehnt Werksschließungen entschieden ab.
3: Achtung, wenn ihr euch eine Wärmepumpe einbauen lassen wollt oder eine andere klimafreundliche Heizung, es gibt da neue Regeln bei der Förderung. Dafür hat der Haushaltsausschuss des Bundestags gestern Abend den Weg freigemacht. Diese neuen Regeln sollen ab dem 21. Juli gelten und erst dann sind auch wohl wieder Anträge möglich. Christina Nagel, NDR2 Berlin.
5: Von den alten Konditionen profitieren können nur noch diejenigen, die bereits eine Bestätigung zum Antrag oder eine sogenannte technische Projektbeschreibung vorliegen haben. Alle anderen müssen sich gedulden. Die technische Umstellung soll bis zum 20. Juli dauern und dann gelten die neuen Förderbedingungen. Für den Einbau von Wärmepumpen und anderen klimafreundlichen Heizungen gibt es dann weniger Zuschüsse als bisher. Sie sollen in den kommenden Jahren schrittweise weiter sinken.
3: Vor einigen Monaten ist ein Zugbegleiter gestorben in Rheinland-Pfalz nach einem Angriff bei einer Fahrkartenkontrolle. Ein Mann ohne Ticket hatte so heftig auf ihn eingeschlagen, dass es zu einer Hirnblutung kam. Heute soll es im Prozess dazu das Urteil geben. Das hatte für ordentlich Unruhe gesorgt bei der CDU in Niedersachsen. Im Frühjahr war da bei einigen Politikern ein Deepfake-Video rumgegangen. Die Ermittlungen dazu, die sind jetzt abgeschlossen. Der Ersteller des Videos hat einen Strafbefehl akzeptiert und eine damit verbundene Geldstrafe. Torben Hildebrand, NDR2 Hannover, ist das denn jetzt der Schlussstrich?
6: Ja, das kann man so sehen. Der Strafbefehl, eine Art schriftliches Urteil, ist rechtskräftig und damit ist der Fall abgeschlossen. Der Ersteller des Videos muss ein Monatsgehalt als Strafe zahlen. Nähere Angaben zur Höhe dieser Strafe macht die Staatsanwaltschaft Hannover nicht. Letztendlich ging es um einen Verstoß gegen das Kunsturhebergesetz, weil der CDU-Mitarbeiter ein Foto der betroffenen Frau für das Video gegen ihren Willen genutzt hat. Dieses Video hat der Mann dann in einer privaten Chatgruppe geteilt. Der Inhalt des Videos war sexualisiert. Das Opfer arbeitete auch in der Fraktion. Der Fall hatte die CDU im April deswegen schwer getroffen.
1: 7:58. Auf geht's in den Donnerstag. Es gibt die Sonne, aber es sind auch Wolken unterwegs. Wird es etwa auch nochmal nass?
0: Ja, doch, das könnte heute Morgen passieren. Also heute früh kann es den einen oder anderen Schauer noch geben. Das ist aber zum Teil auch nur noch so ein bisschen nieselig. Und dann ändert sich das im Laufe des Tages. Der Regen zieht ab und auch die Wolken werden immer weniger. In Vorpommern den ganzen Tag Sonne. Bis zu 15 Stunden werden das bei euch. Sonst wird spätestens am Nachmittag überall sonnig und trocken. Und dazu heute maximal 19 Grad auf Pellworm, 22 in Eckernförde und Wismar, 24 Grad in Lüchow und 25 in Schüttorf.
1: Der NDR2-Verkehrsservice für den ganzen Norden. A1 Osnabrück Richtung Bremen zwischen Brinkum und Hemeling. 4 Kilometer stockender Verkehr. Das war's.
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0: So, wir überlegen mal, was gehört denn eine Strandtasche, Sonnencreme, klar, Handtuch, Buch, finde ich auch, Wasser und ich würde auch mal ein paar Kekse und ein bisschen Obst mitnehmen. Aber was zu essen ist, möglicherweise in der Region Apulien in Italien am Strand schwierig.
1: Naja, da wollen einige Strandbetreiber ihren Gästen jetzt verbieten, eigenes Essen mitzubringen. Der Grund, manche Urlauber kommen inzwischen mit einer kompletten Ausstattung, also Mittagessen inklusive Pasta, Hauptgericht und Nachtisch. Und die Betreiber sagen, das sorgt für ordentlich Müll und schadet der Gastronomie. Nur verbieten können sie das niemanden, denn nach den Regeln in Apulien dürfen ihr Urlauber ihr eigenes Essen grundsätzlich mitbringen. Ich finde, man muss es ja auch nicht immer übertreiben.
0: Nein.
1: Weißt du? Demnächst schiebt noch einer so einen Campingkocher da oder so eine Mobilküche auf den Strand.
0: Grill mit am Strand.
1: Das ist ja alles auch dann ein bisschen viel vielleicht. Ja.

0: Erstaunlich schnell gewöhnt man sich dran, jeden Tag Fußball zu gucken. Und dann fügen die da so einen Tag wie gestern ein. Spielfrei. Das war ja ganz furchtbar. Also das war kaum auszuhalten.
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2: Elke und Jens hier, denn das war morgen. Es ist 7.42 Uhr. Heute geht's ja nun weiter. Aber viele Spiele sitzen nicht mehr. Dafür kommen jetzt die richtig spannenden, denn die Viertelfinals stehen an. Und natürlich sprechen wir darüber mit unserer Expertin, mit Svenja Huth. Wir fassen mal zusammen. Also Belgien, Spanien, Argentinien, Schweiz, Frankreich, Marokko und England, Norwegen. Das sind die Partien. Auf welche freust du dich am meisten?
3: Habe ich mich im Vorfeld auch gefragt. Und ich glaube tatsächlich einfach Norwegen gegen England, ja, ne? Holland gegen Kane. Also weil die beiden Top-Stürmer, die schießen ja Tore wie am Fließband. Da wird es spannend sein. Die brauchen nicht viele Chancen. Und ich glaube, das wird sehr spannend.
2: Ja. Welches Team überzeugt dich aktuell am meisten? Also wo hast du das Gefühl, vielleicht haben wir da schon den Weltmeister gesehen?
3: Es ist ganz schwierig zu sagen, weil die Partien einfach ganz unterschiedlich waren. Aber wenn ich anfange mit Frankreich, gegen Paraguay kein einfaches Spiel, sehr körperbetont, aber die Null steht und vorne fällt dann eben eins und das macht eine Top-Mannschaft aus. Spanien, aktueller Europameister, kein Gegentor bisher, also das ist schon auch eine Hausnummer. Und Argentinien auch diese unglaubliche Mentalität, das gibt dir Selbstvertrauen, liegen 2-0 gegen Ägypten hinten, gewinnen 3-2, also jede Mannschaft hat irgendwie was, ne, was einfach nötig ist, um am Ende den Titel auch zu holen.
0: Lass uns noch mal über den Skandal dieser Woche sprechen, also das als Fußballfan dreht sich einem ja da der Magen um und als Profifußballerin wahrscheinlich noch mehr. Da wird einfach eine rote Karte zurückgenommen, weil Politiker durch die Gegend telefonieren und sagen, wir nehmen die mal zurück und dann wird die zurückgenommen. Wie war dein Gefühl bei dieser Aktion? Ich meine, das zerstört doch alles, oder nicht?
3: Absolut. Also ich war und bin fassungslos. Also was anderes kann ich dazu wirklich nicht sagen. Also das da mit Korruption, ne, dass man irgendwie schon immer so das Gefühl hatte, das war ja irgendwie schon immer so ein bisschen da, aber das jetzt wirklich auf größter Bühne auch stattfindet und so eine Entscheidung getroffen wird, weil sich die Politik einmischt, das ist wirklich inakzeptabel.
0: Und ich glaube auch als Spieler, also wenn du da auf dem Platz stehst, als Spieler und Spielerin, ich glaube, man fühlt sich eigentlich nur noch verarscht dann, ne? Bei der ganzen Veranstaltung.
3: Absolut. Also eigentlich müssten alle boykottieren und sagen, wir spielen nicht mehr, um dieses Spiel irgendwie versuchen zu unterbrechen. Jürgen Klopp hat gerne gesagt, das ist unser Spiel, aber es wird immer schlimmer. Also was anderes kann ich nicht sagen. Ich bin nur froh, dass Belgien die richtige Antwort gegeben hat. Ja. Den Tanz, den Torjubel oder auch in der Kabine, genau. Da habe ich wirklich herrlich gelacht. Weil ich dachte, genau das ist die richtige Antwort, aber es ist trotzdem ein absolutes No-Go.
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1: Immer wieder gut, Herbert Grönemeyer und Flieg, 7.47 Uhr am Donnerstagmorgen. Einmal schnell aufs Wetter geguckt.
2: Jo, geht ein bisschen grau und manchmal auch noch feucht los, nicht überall, aber teilweise schon. Im Laufe des Tages wird es immer besser, die Sonne kommt durch. Temperaturen 19 Grad auf Langeoog, 22 in Rendsburg, 24 in Lübeck und 25 Grad in Espelkamp.

0: sechs Wochen sehr lang werden können. Auch für die Eltern haben wir was Schönes für euch.
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2: Wir holen euch da raus. Denn das war morgens hier für euch mit Elke und Jens, 7:51 Uhr. Wir verschenken ja jeden Morgen dolle Sachen. Auch für Leute, die sagen, ich habe gar keinen Urlaub in diesem Sommer oder wir bleiben zu Hause. Wir haben Mini-Kreuzfahrten, wir haben Tickets für Freizeitparks, wir haben Hotelgutscheine. Und heute Morgen haben wir etwas. Ich weiß, dass ihr es wollt. Jeder möchte das. Wir haben 2 Tage im Vabali Spa in Hamburg mit Übernachtung im Premiumzimmer für 2 Personen. Leckeres Frühstück ist natürlich auch mit dabei. Und dann sind die Kinder halt mal bei der Oma oder bei den Nachbarn. Ja. Und ihr macht euch da mal schön 2 Tage Wellness. Ihr habt es euch verdient.
0: Wir spielen mit einer Runde alles über mit euch. Das heißt 15 Sekunden Zeit, dann ein Oberbegriff von uns und 10 mögliche Begriffe, die dazu passen, von euch. Wenn ihr euch traut, hier ist die Nummer 01375 95 1095 für 14 Cent pro Anruf. Und Vorsicht, wir gehen wirklich ran.

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0: Einen schönen guten Morgen. Der in der 2 Morgen ist hier für euch mit Elke und Jens.
1: Bei Volkswagen stehen wohl zehntausende Jobs auf der Kippe. Heute könnte es da etwas mehr Klarheit geben.
0: Heute ist Donnerstag, der 9. Juli, 8 Uhr.
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3: An sämtlichen Volkswagen-Standorten sind heute Proteste geplant. Denn heute trifft sich der Aufsichtsrat und in dieser Sitzung geht es um die Zukunft des VW-Konzerns. Nicolas Lieven aus der NDR-Wirtschaftsredaktion. Womit ist denn da zu rechnen?
4: Es ist ja in den vergangenen Wochen schon vieles durchgesickert. Der Druck hat sich erhöht. Es war ja zunächst von 50.000 Jobs in Deutschland die Rede, die abgebaut werden sollen. In der Zwischenzeit spricht man von 100.000 weltweit. Mehrere Standorte stehen auf der Kippe neben Dresden und Osnabrück. Inzwischen auch Hannover, Emden, Zwickau und das Audi-Werk in Neckarsulm. Und genau darum wird es heute gehen. VW-Chef Oliver Blume muss natürlich dem Aufsichtsrat heute von seinen Sparmaßnahmen überzeugen und erklären, wie er den Konzern dann in die Zukunft führen will.
3: In Mecklenburg-Vorpommern ist in gut 10 Wochen Landtagswahl. Aktuell regiert dort ja die SPD von Ministerpräsidentin Schwesig zusammen mit der Linken. Und einer aktuellen Umfrage zufolge könnten die beiden Parteien nach der Wahl weitermachen, zusammen mit den Grünen. Das wäre dann das erste rot-rot-grüne Regierungsbündnis in Mecklenburg-Vorpommern. Frank Bräuner, NDR 2 Schwerin.
5: Im aktuellen MV-Trend für Juli schaffen die Grünen erstmals seit langem wieder die 5%-Hürde. Und sollte es bei der Wahl im September ähnlich laufen, dann wäre der Weg frei für das Experiment. Rot-rot-grün könnte eine denkbar knappe Mehrheit im Landtag zusammenbekommen. An Inhalten dürfte eine solche Koalition kaum scheitern. Manuela Schwesig könnte auch dann Ministerpräsidentin bleiben, wenn die SPD nicht wieder stärkste Partei werden würde. Die bleibt in der Umfrage weiter die AfD mit 36%.
3: In Stade will die Stadtverwaltung jetzt die Polizeipräsenz erhöhen. Das ist eine Konsequenz nach den tödlichen Schüssen in einer Mutter-Kind-Einrichtung. Geplant ist, dass in Zukunft verstärkt Polizeibusse unterwegs sind, vor allem in der Innenstadt und im Altländer Viertel, denn dort gibt es häufig Auseinandersetzungen zwischen größeren Gruppen. Die Bundesregierung will ja Bürokratie abbauen und eine Maßnahme ist da, das Kindergeld, das sollen Familien in Zukunft automatisch bekommen. Sie müssen dann also keinen Antrag mehr dafür stellen. Heute stimmt der Bundestag über diese neue Regelung ab. Die soll dann voraussichtlich ab dem nächsten Frühjahr gelten, erstmal aber nur für Babys, die schon Geschwister haben. Bei der Fußball-Weltmeisterschaft, da steht heute das erste Viertelfinale an. In Boston spielen heute Abend Frankreich und Marokko gegeneinander. Der Sieger trifft dann im Halbfinale entweder auf Spanien oder auf Belgien. Das entscheidet sich morgen. Die anderen WM-Viertelfinals, die sind zwischen Norwegen und England und Argentinien und der Schweiz.
0: 8:03, es geht in den Donnerstag, der vor unserem kleinen NDR2-Studiofenster noch ein bisschen trübe ist.
1: Jo.
0: Aber Vorfreude ist ja die schönste Freude.
1: So ist es nämlich. Also der Start ist noch ein bisschen verhalten, ein bisschen Regen ist sogar noch möglich. Die Wahrscheinlichkeit dafür liegt aber nur zwischen 20% und 30%. Später am Tag dann eine 0%ige Chance auf Regen. Die Sonne scheint für 3 Stunden in Oldenburg, 4 in Hamburg, 8 an der Ems und 11 bis 15 Stunden. Sonne gibt es sogar an der Ostsee, also da wohnen die Sonnengewinner. Und die Temperaturen am Tag 19 bis 25 Grad.
0: Der NDR2-Verkehrsservice für den ganzen Norden mit der A1 Osnabrück Richtung Bremen. Zwischen Bremen, Brinkum und Hemeling 4 Kilometer stockender Verkehr. Und die A7 Flensburg Richtung Hamburg. Zwischen Hennstedt in Ulzburg und Schnelsen Nord. 3 Kilometer Stau, da laufen gerade Bergungsarbeiten.
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1: Und Glückwunsch nochmal an Alex Zverev. Der steht nämlich zum ersten Mal in seiner Karriere im Wimbledon-Halbfinale. Und das ist deshalb so besonders, weil Zverev und Wimbledon, das war bislang kein Match. Bestes Ergebnis, Achtelfinale.
0: Ja, doch seit seinem Grand-Slam-Titel ist offenbar alles möglich. Gestern hat er seinen Angstgegner Taylor Fritz glatt in 3 Sätzen besiegt und sich ein Kindheitstraum erfüllt.
6: Das ist schon sehr, sehr besonders. Das ist etwas, worüber man als Sportler immer träumt. Ich liebe es, Tennis zu spielen. Das ist ein Traum vom kleinen Jungen, auf den größten Bühnen der Welt zu stehen.
1: Ja, und den Traum darf er morgen weiterleben. Da geht es dann im Halbfinale gegen den Engländer Arthur Ferry. Und wer weiß, wie weit er noch kommt. Wir drücken die Daumen.

0: Reisen.
1: Max Giesinger, die Reise, hat er aber anders gemeint als das, was wir jetzt mit euch vorhaben. 8:11, denn da zwar morgen mit Elke und Jens Sommerferien. Fast überall im Norden. Ende der Woche sind ja auch alle Schüler und Schülerinnen in Mecklenburg-Vorpommern mit dabei. Und dann denkt man sich am Anfang so, also 6 Wochen. Also das ist ja ewig, das geht ja nie rum. Doch, mit den Sachen, die wir für euch haben, ganz bestimmt.
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3: Wir machen euch das richtig schön. Shoppinggutscheine haben wir, Hotelgutscheine, Freizeitparkausflüge, Mini-Kreuzfahrten. Da ist für jeden was dabei. Heute geht es um 2 Tage Vabali-Spa in Hamburg und Tanja aus Emtinghausen. Wellness, eine feine Sache, oder?
4: Genau, unbedingt. Oh,
1: ja, ich finde auch, da kann man eigentlich gar nicht genug von haben. Und man merkt das manchmal nach einem Tag schon, dass man sich 10 Jahre jünger fühlt. Ich will gar nicht wissen, wie das nach 2 Tagen bei dir wäre.
4: So, genau. Also das wäre großartig.
3: Ja. Hättest du denn jemand, der dir diese schwere Last auch abnimmt, also der quasi mit dir mitkommt, damit du das nicht alleine durchleiden musst?
4: Ich denke, ich würde jemanden finden, auf jeden Fall. Ja, ja. Das wäre, glaube ich, das kleinste Problem. Ich würde es auch alleine machen.
3: Ja.
4: Also, da bin ich ganz. Also,
3: du würdest es alleine durchstehen, ne?
1: Ja, du bist eine der härtesten, Tanja. Aber erstmal musst du da rankommen. Pass mal auf, wir machen jetzt Folgendes. Wir geben dir 15 Sekunden Zeit und du gibst uns 10 Begriffe zu einem Oberbegriff. Was hältst du von diesem unschlagbaren Angebot?
4: Ich bin gespannt.
1: Ja, wir auch. Also ich sag mal, 15 Sekunden sind nicht so lang. Deshalb ist unser Tipp immer, nicht lang nachdenken, einfach irgendwas raushauen und dann hoffen wir mal, dass das alles klappt für dich.
4: Ja, super. Ich bin gespannt. Ich freue mich.
3: Ja, dein Oberbegriff ist passenderweise die Sauna und dann legen wir auch direkt schon los.
4: Aufguss, Handtuch, was zu trinken, Fußbad, Dusche, Liege, Ruheraum, Saunameister, Essen, Trinken, Entspannung, Wohlfühlen, Gesundheit.
1: Ja. Also ich sag mal so, einmal trinken müssen wir abziehen, aber du hast ja so rausgehauen, das war ja 13, 14. Ich habe irgendwann bei 10 aufgehört zu zählen, Tanja. Du hast das großartig gemacht und gewonnen.
4: Ja, super, ich freue mich. Großartig.
3: Das heißt, es geht für dich ab ins Vabali-Spa nach Hamburg. 2 Tage, eine Übernachtung, lecker Frühstück noch mit dabei. Da musst du jetzt durch, Tanja.
4: Ja, ich werde das irgendwie schaffen.
1: Ja,

0: Was ist bloß in Bremen los? Wenn im Fußball von Beton die Rede ist, dann geht es ja meistens um die Abwehr. Ne? Die hat dann Beton angerührt, kommst du nicht durch, wie eine Mauer. Ja, außer im Weserstadion, da muss demnächst tatsächlich mal Beton angerührt werden. Elke und Jens hier, der Ender 2 Morgen für euch am Donnerstag um 20 nach 8.
1: Na, ihr habt die Bilder bestimmt schon gesehen. Im Weserstadion ist ja gestern ein Teil des Oberrangs zwischen Ostkurve und Südtribüne abgesackt. Also zum Glück wurde niemand verletzt. Gegen 14:45 hat es auf der Baustelle plötzlich einen lauten Knall gegeben, sagt Hans-Jörg Otto. Er ist Geschäftsführer der Bremer Weserstadion GmbH.
2: Im Rahmen von baulichen Maßnahmen kam es zu einem Teileinsturz von einem sehr kleinen Tribünenteil. Und jetzt gilt es natürlich einfach relativ schnell, die entsprechenden Maßnahmen zu ergreifen. In diesem Prozess sind wir bereits, sodass wir statische Prüfungen vornehmen, um zu gucken, wie groß ist jetzt dieser Schaden und in welchem Zeitraum kriegen wir das wieder behoben. Das soll natürlich alles schnellstmöglich passieren.
0: Ja, aktuell bekommt das Weserstadion eine neue Rasenheizung. Außerdem wird der VIP-Bereich modernisiert. Dabei ist beim Ausbau von Fenstern versehentlich eine tragende Säule beschädigt worden, sagt Hans-Jörg Otto.
2: Wo Menschen arbeiten, können Menschen Fehler machen. Das ist aber einfach in dem Moment natürlich überhaupt nicht das, was man haben möchte.
0: Sagt der Meister zum Auszubildenden. Welche Säule? Die? Nein, es sollte doch die andere sein.
1: Ja, aber immerhin, also weißt du, man ist ja schon fast erleichtert, kein morscher Beton, kein Baumangel, weil dann könnte das ganze Ding irgendwie einstampfen. Stimmt. Also es ist in dem Fall jetzt schlicht menschliches Versagen. Blöd nur, Mitte August findet im Weserstadion das erste Testspiel der neuen Saison statt und ob der Schaden an der Tribüne bis dahin behoben werden kann, das stellt sich jetzt in den kommenden Tagen raus.

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0: Morgen. Denn das war morgens hier für euch mit Elke und Jens.
1: An sämtlichen VW-Standorten gibt es heute Proteste, denn viele Beschäftigten fürchten um ihren Job.
0: Es ist Donnerstag, jetzt ganz genau 8.30 Uhr.
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3: Der Autobauer Volkswagen will ja massiv sparen. Was das für die Beschäftigten bedeutet, das könnte sich heute genau erklären, denn der VW-Aufsichtsrat und der Vorstand, die kommen zu einer Sitzung zusammen. Hauke Schelling, NDR 2 aktuell, worum soll es da genau gehen?
4: Die Konzernspitze will laut Medienberichten Standortschließungen und einen Abbau von bis zu 100.000 Stellen weltweit durchdrücken. Betreffen könnte das dann die VW-Standorte Hannover, Emden, Zwickau und Neckarsulm. Die Gewerkschaft IG Metall befürchtet einen Kahlschlag und hat deshalb heute zu Protesten an allen deutschen VW-Standorten aufgerufen. Bei der nicht öffentlichen Aufsichtsratssitzung könnte es heute einen harten Schlagabtausch geben zwischen Arbeitgeber- und Arbeitnehmervertretern. Sie und das Land Niedersachsen stellen ja im Aufsichtsrat die Mehrheit und auch das Land lehnt Werksschließungen entschieden ab.
3: Achtung, wenn ihr euch eine Wärmepumpe einbauen lassen wollt oder eine andere klimafreundliche Heizung. Es gibt da neue Regeln für die Förderung. Dafür hat der Haushaltsausschuss des Bundestags gestern Abend den Weg freigemacht. Diese neuen Regeln, die sollen in knapp 2 Wochen in Kraft treten und erst dann sind wohl wieder Anträge möglich. Christina Nagel, NDR 2 Berlin.
5: Von den alten Konditionen profitieren können nur noch diejenigen, die bereits eine Bestätigung zum Antrag oder eine sogenannte technische Projektbeschreibung vorliegen haben. Alle anderen müssen sich gedulden. Die technische Umstellung soll bis zum 20. Juli dauern und dann gelten die neuen Förderbedingungen. Für den Einbau von Wärmepumpen und anderen klimafreundlichen Heizungen gibt es dann weniger Zuschüsse als bisher. Sie sollen in den kommenden Jahren schrittweise weiter sinken.
3: Ihr erinnert euch bestimmt an diesen Fall. Vor einigen Monaten ist ein Zugbegleiter in Rheinland-Pfalz gestorben nach einem Angriff bei einer Fahrkartenkontrolle. Ein Mann ohne Ticket hatte so heftig auf ihn eingeschlagen, dass es zu einer Hirnblutung kam. Heute soll es dazu im Prozess das Urteil geben. Wenn ihr ein Abo abschließt bei einem Streamingdienst, wie lang könnt ihr dann den Vertrag widerrufen, also zurückziehen? Darüber entscheidet heute der Europäische Gerichtshof. Konkret geht es um eine Klage gegen den Anbieter Sky, denn der schließt ein solches Widerrufsrecht bisher aus. Viktor Kupka, NDR 2 aktuell.
6: Laut Verbraucherrecht hat man eigentlich immer ein Widerrufsrecht von 14 Tagen, also 2 Wochen. Innerhalb dieser Zeit kann man dann ohne Angabe von Gründen den Vertrag zurückziehen. Das gilt auch für digitale Dienstleistungen. Sky sagt jetzt aber, sie liefern digitale Inhalte und da ist es juristisch so, dass das Widerrufsrecht dann bereits erlöschen kann, wenn man ausdrücklich zustimmt, dass der Anbieter sofort mit der Leistung beginnt. Geklagt hatte ein Verbraucherverein aus Österreich.
1: 3 Minuten nach 8:30, es geht rein in den Donnerstag und wir haben Post bekommen und zwar aus, warte, ich guck gleich nach, hier haben wir es doch, aus Raupach. Nein, von Bernd Raupach aus Gartenstedt. Ja. Entschuldigung, Bernd. Und Bernd hat uns quasi ein Beweisfoto geschickt. Es handelt sich hier um seinen Balkontisch.
7: Ja.
1: Es befinden sich Tropfen darauf. Regnet wohl, ne?
7: Ja, aber ich sag doch, heute Morgen kann es noch Schauer geben. Ne? Und am Nachmittag ist das dann aber vorbei.
1: Naja,
7: auch bei dir. Also Bernd, sonst Beschwerden an mich.
1: Ja, hier an den Nachmittag.
7: Gut. Also ich würde behaupten, heute Nachmittag ist vorbei. Und es wird jetzt jeden Tag ein bisschen wärmer für alle Leute, denen es vielleicht ein bisschen frisch war die vergangenen Tage. Also die Höchstwerte heute 19 Grad auf Amrum, 21 Grad auf Hiddensee, 23 in Hamburg und 25 Grad in Bad Bentheim. Und je weiter östlicher unterwegs seid heute, umso mehr Sonne gibt's.
1: Der NDR 2 Verkehrsservice für den ganzen Norden mit der A1 Osnabrück Richtung Bremen. Zwischen Brinkum und Hemeling 4 Kilometer stockend. Die A2 Hannover Richtung Berlin. Zwischen Allerengersleben und Alsleben 6 Kilometer stockender Verkehr. Da wird gebaut. Und die A7 Flensburg Richtung Hamburg. Zwischen Hennstedt-Ulzburg und Schnelsen-Nord 5 Kilometer Stau. Da ist nämlich wegen Bergungsarbeiten nur die rechte Spur frei.
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7: Ich habe ja vorhin über Kölsch gesprochen, über das Bier Kölsch, ne, und dass man das aus kleinen Gläschen trinkt und so weiter. Bin ich sofort gedisst worden.
1: Denn?
7: Ja, man kann ja Wasser trinken und was soll das sein, ist ja kein Bier und so. Das, finde ich, hat mich jetzt auch ein bisschen getroffen. Wo sich aber alle einig sind, ist das wiederum das andere Extrem, also diese Rieseneimer, diese 1 Liter Biergläser auf dem Oktoberfest. die gehören verboten.
8: Ein Liter Bier im Glas, das wird schal. Ja. Dann hast du da am Ende so eine warme Sabberpfütze drin.
9: Ja, dann hast du nur noch Uwe im Glas. Unten wird eklig.
1: Ja, wir sprechen gleich über die Darreichungsform von Getränken und dass es da ja doch deutliche Unterschiede gibt und vor allem, welches die richtigen sind. Wir werden das gleich erfahren in 6.

0: Einen schönen guten Morgen, denn der Zwei-Morgen ist hier für euch mit Elke und mit Jens. 8.43 Uhr. Eine Frage.
1: Bitte gerne.
0: Tee aus dem Glas oder aus der Tasse?
1: Nein, aus der Tasse. Immer. Oder? Ich weiß es nicht genau.
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4: Und wie sind Sie heute da? Bei Frau Voss.
5: Was haben Sie denn jetzt schon wieder für einen riesigen Teebecher?
4: Ja.
5: Sie mögen es ja groß.
4: Ja, das ist eine ganz normale Jumbo-Tasse.
5: Ja.
4: Herbel,
5: Da brauchen Sie ja zwei Teebeutel, damit das wirkt.
4: Mhm. Man hält es einfach im Herbst schön in der Hand, wie
5: ein kleines Vogelküken, das man liebevoll trocken pustet.
4: Ja. Das ist eine Art Geborgenheit.
5: Ja. Wer soll denn nicht alle saufen? 3/4 Liter Tee, dann wird das kalt, dann oxidiert das.
1: Jackie.
4: Herr Sprenzel, lassen Sie das meine Sorge sein.
5: Also Tee trinke ich denn lieber aus diese kleinen arabischen Teegläser. Was ist das, 01?
4: Ja.
5: Und dann meinetwegen 2 oder 3.
4: Wie gesagt.
5: Auch dieser Wahnsinn auf dem Oktoberfest mit der Litermass.
6: Maß.
5: Maß.
6: Maß.
5: Yes.
6: Maß. Maß.
5: Halt die Schnauze.
4: Herr Sprenzel.
5: Sorry.
6: Also.
5: 1 Liter Bier im Glas, das wird schal.
6: Ja.
5: Dann hast du da am Ende so eine warme Sabberpfütze drin?
6: Ja, dann hast du nur noch Uwe im Glas. Unten wird's eklig.
5: Deswegen neulich in der Kneipe, Frau Doktor, saßen wir. Jackie sagt, ich nehme 3 Bier 03. Und ihr?
1: Ja.
5: Großes Gelächter. Aber er meint das ernst, ne, Jackie?
1: Ja, was? Ich sehe, dass die Kellnerin nicht auf Zack ist.
4: Ja.
1: Dann bestelle ich lieber gleich auf Halde.
4: Mhm.
1: Aber 3 mal 0,33 zisch ich mir sogar 6-mal so schnell weg wie 1 Liter Bier aus dem Krug.
4: Ja, das ist individuell.
5: Also wenn es 1 Liter sein soll am Ende, dann trinke ich auch lieber 5 mal 0,2. Ein Kölsch oder was?
4: Ja.
1: Diese neue 0,25 Liter Pulle zischt sich auch schön weg.
5: Ja.
1: Aber das sind für mich invasive Arten auf dem deutschen Biermarkt.
6: Ja, man hat einen gelernten deutschen 0,3-Durst oder eben 0,5.
5: Ja, und ich trinke auch lieber 2 Cappuccini als jetzt einen so einen riesigen wie bei Starbucks.
4: Und das finde ich positiv, dass wir auch immer wieder Beispiele finden, die nichts mit Alkohol zu tun haben.
6: Lieber 5 kleine als 1 großes, das kommt wahrscheinlich auch wieder von der Steinzeit, ne, Frau Doktor?
5: Also.
4: Ja, nicht alles, was wir heute in unserem Alltag anwenden.
6: Ja, weil die mussten ja immer das ganze Mammut am Stück überm Feuer drehen.
4: Ja.
6: Da hast du ja am dritten Tag auch keinen Bock mehr.
4: Aber.
6: Ja, dann haben sie die Tiere kleiner gezüchtet. Lieber 5 Kühe als 1 Mammut. Und von dem her.
4: Also, Herr Deinhardt.
5: Nee, Frau Doktor, man isst ja heute auch lieber 5 kleine auf dem Jahrmarkt als so eine riesige Thüringer.
1: Leute.
4: Und das zeigt doch, dass Sie Ihr Verhalten den äußerlichen Gegebenheiten flexibel anpassen können.
5: Obwohl, bei Rotwein, wenn man das Glas mal richtig voll macht, dann geht da ja auch eine 3/4 Flasche rein. Ne?
4: Mhm.
5: Und er kann schon mal atmen.
4: Ja.
1: Ach, wenn man ihm die Zeit lässt, Madame.
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Erstmal hat er als Kofferträger das Gepäck vom Chef getragen, dann hat er Popcorn in einem Stadion verkauft und irgendwann kam dann der große Durchbruch

0: Übersetzung ausgefallen. Es war unvergesslich für ihn und er hat danach ja häufiger nochmal darüber gesprochen.
1: I must say that one thing that I do not miss about being in Germany and spending time in Germany is Wetten, dass.
2: Also er hat keinen Hehl draus gemacht. Er ist gern in Deutschland, kommt auch gern nochmal wieder, aber Wetten, dass müsste dann nicht nochmal sein.
0: Nee. Fand ich aber eigentlich ganz lustig, dass er da so offen ist. Man kann es auch, ich meine, mit einer Katzenmütze auf dem Kopf. Tom Hanks wird heute 70. Wir sagen Happy Birthday.

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0: Einen schönen guten Morgen. Der NDR 2 Morgen ist hier für euch mit Elke und mit Jens.
1: Volkswagen ist der größte Arbeitgeber bei uns im Norden. Und heute geht es um die Zukunft des VW-Konzerns. Denn viele machen sich ja Sorgen um ihre Jobs.
0: Donnerstag ist heute, der 9. Juli, 9 Uhr.
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3: An sämtlichen VW-Standorten sind heute Proteste geplant, denn heute trifft sich der Aufsichtsrat und in dieser Sitzung geht es um die Zukunft des VW-Konzerns. Nicolas Lieven aus der NDR Wirtschaftsredaktion, womit ist denn da zu rechnen?
4: Es ist ja in den vergangenen Wochen schon vieles durchgesickert, der Druck hat sich erhöht. Es war ja zunächst von 50.000 Jobs in Deutschland die Rede, die abgebaut werden sollen. In der Zwischenzeit spricht man von 100.000 weltweit. Mehrere Standorte stehen auf der Kippe neben Dresden und Osnabrück, inzwischen auch Hannover, Emden, Zwickau und das Audi-Werk in Neckarsulm. Und genau darum wird es heute gehen. VW-Chef Oliver Blume muss natürlich dem Aufsichtsrat heute von seinen Sparmaßnahmen überzeugen und erklären, wie er den Konzern dann in die Zukunft führen will.
3: Kanzler Merz, der gibt gleich im Bundestag eine Regierungserklärung ab. Und großes Thema dürften da die angekündigten Reformen sein. Jakob Mayer, NDR 2 Berlin.
5: Das schwarz-rote Regierungsbündnis hat in der vergangenen Woche 34 Maßnahmen vorgestellt, um die Wirtschaft voranzubringen und Beschäftigung zu sichern. Dazu gehört eine Steuerreform mit einem Entlastungsvolumen von 10 Milliarden Euro. Außerdem sollen Berichtspflichten wegfallen. Die Koalitionspläne, die telefonische Krankschreibung abzuschaffen und eine Attestpflicht ab dem ersten Fehltag einzuführen, dürften in der anschließenden Debatte zur Sprache kommen. Ärzteverbände und Gewerkschaften haben dagegen protestiert.
3: In Mecklenburg-Vorpommern ist in gut 10 Wochen Landtagswahl. Aktuell regiert dort die SPD von Ministerpräsidentin Schwesig zusammen mit den Linken. Laut einer aktuellen Umfrage könnten die beiden Parteien nach der Wahl auch weitermachen, zusammen mit den Grünen. Stärkste Kraft bleibt im MV-Trend aber die AfD mit 36%. Dieser Fall, der hatte bundesweit Entsetzen ausgelöst. Ein Zugbegleiter ist in Rheinland-Pfalz gestorben nach einem Angriff bei einer Fahrkartenkontrolle. Ein Mann ohne Ticket hatte so heftig auf ihn eingeschlagen, dass es zu einer Hirnblutung kam. Heute soll es im Prozess dazu das Urteil geben. Verena Lörsch, NDR 2 Kaiserslautern, was droht dem Angeklagten?
6: Die Staatsanwaltschaft geht von Körperverletzung mit Todesfolge aus und fordert eine Haftstrafe von 12 Jahren. Für Totschlag oder Mord an dem Zugbegleiter sieht sie keine Hinweise. Dafür hätte der Angeklagte den Tod billigend in Kauf nehmen müssen. Die Verteidigung spricht dagegen von einem minderschweren Fall von Körperverletzung mit Todesfolge. Darauf steht eine Strafe zwischen 1 und 10 Jahren. Der Verteidiger sagt, es sei ein Fall von Notwehrexzess. Der Angeklagte sei zuerst geschubst worden, was auch im Video der Tat zu sehen sei.
3: Bei der Fußball-Weltmeisterschaft, da steht heute das erste Viertelfinale an. In Boston spielen heute Abend Frankreich und Marokko gegeneinander. Der Sieger trifft dann im Halbfinale entweder auf Spanien oder auf Belgien. Das entscheidet sich morgen. Die anderen Viertelfinals sind zwischen Norwegen und England und Argentinien und der Schweiz.
0: 3 Minuten nach 9, auf geht's in den Donnerstag. Von der Sonne immer noch nichts zu sehen hier.
1: Nein,
0: vor unserem kleinen
1: Ende-Tor-Studio.
0: Und wir haben auch relativ wenig Sonnenaufgangsfotos bekommen.
1: Ja,
0: heute.
1: Und das liegt einfach daran, dass die Sonne nicht ganz gerecht verteilt ist. Denn wir schaffen ja nur 3 Stunden in Schenefeld und Worpswede, 4 in Hamburg. Da muss ja irgendwas anderes noch passieren. Und das ist das, was wir gerade sehen, nämlich Wolken und zum Teil auch noch kleine Schauer. 6 Stunden Sonne in Bolzenburg, 8 in Haaren an der Ems, 11 auf Fehmarn und 15 auf Rügen. Also da hätte ich schon ein Sonnenaufgangsfoto erwartet, aber vielleicht habt ihr alle da noch ein bisschen länger geschlafen. Temperaturen 19 bis 25 Grad. Wenn es jetzt aktuell noch Schauer gibt, später bleibt es aber überall trocken.
0: Der NDR 2 Verkehrsservice für den ganzen Norden mit Stau oder stockendem Verkehr. Ab 3 Kilometern Länge, A1 Osnabrück Richtung Bremen, zwischen Bremen-Brinkum und Hemeling, 4 Kilometer stockend. Die A2 Hannover Richtung Berlin, zwischen Allerengersleben und Alsleben, 6 Kilometer stockend wegen Bauarbeiten. A7 Flensburg Richtung Hamburg, zwischen Hennstedt-Ulzburg und Schnelsen-Nord, 7 Kilometer Stau. Da ist wegen Bergungsarbeiten nur die rechte Spur frei. Und die A7 Hannover Richtung Kassel, zwischen Dörten-Hardenberg und Göttingen-Nord, 4 Kilometer Stau.
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1: Wir wünschen euch einen schönen Start in den Donnerstag, wo auch immer ihr unterwegs seid.
0: Gleich ein Song, der ganz oft gewünscht wird von euch. Oder viele schreiben uns eine Nachricht, weil sie den so toll finden. Bebe Rexha und New Religion haben wir jetzt am Start.

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0: Jeanette, shoot. Einen schönen guten Morgen. Der Enders von Morgen ist ja für euch mit Elke und Jens. Kennt ihr die Schauspielerin Tilly Norwood? Falls ihr die schon mal gesehen habt, die Zähne strahlen fast so weiß wie die von Jürgen Klopp. Mhm. Also ich glaube, ganz schafft es niemand, aber das ist wirklich schon sehenswert. Allerdings, jetzt kommt der kleine Haken, die Frau gibt es gar nicht. Die ist nämlich nicht echt. Sie ist eine KI-Schauspielerin.
1: Ja, Tilly Norwood ist ein KI-Avatar und bekommt jetzt aber ihren eigenen Spielfilm. Ist das schon das Ende der Fahnenstange eigentlich, was KI im Unterhaltungssektor so kann oder gerade mal der Anfang? Darüber haben wir heute Morgen schon mit Marco, unserem KI-Experten aus dem NDR2-Morgen-Team, gesprochen.
2: Da streitet sich auch Hollywood gerade drüber. Steven Spielberg, der hat zum Beispiel vor kurzem gesagt, ja, KI müssen wir nutzen, das ist ein super Werkzeug, aber das darf eben niemals Geschichten erzählen, Dialoge schreiben und Figuren entwickeln. Aber insgesamt wühlt KI natürlich alle Branchen auf, deswegen auch die Filmbranche. Netflix zum Beispiel, die nutzen das schon ganz viel für Special Effects. Dann erinnert ihr euch vielleicht an den letzten Indiana Jones Film, da war Harrison Ford auf einmal 45 Jahre jünger. Das war auch KI, De-Aging heißt das. Es gibt KI-Avatare, es gibt geklonte Stimmen, das hat man bei Star Wars gemacht. Da wurde die Stimme von Mark Hamill für der Mandalorianer einfach auch mal verjüngt, sage ich mal. Also das kommt schon alles zum Einsatz.
0: Ja, klingt ehrlich gesagt nicht nach so wahnsinnig rosigen Aussichten für Schauspieler, Synchronsprecher. Also das wird eine harte Zeit, ne?
2: Ja, total. Auf der anderen Seite, man muss das ja auch zwangsläufig jetzt nicht ganz so pessimistisch sehen, ne? Also Stand jetzt muss man ja sagen, die meisten KI-Figuren, die wir irgendwo sehen, das sieht ja immer komisch aus, ne? Die Gesichter passen irgendwie nicht, die Bewegungsabläufe. Also da merkt man ja immer schon so, dass das irgendwie Blödsinn, das guckt man sich auch nicht gerne an. Und dann ist natürlich der große Vorteil, dass was Schauspieler oder auch Synchronsprecher können, das sind eben Emotionen. Ja, die können vom Timing her richtig arbeiten. Die können so einer Figur irgendwie Leben einhauchen. Das finde ich, kann KI Stand jetzt auch noch nicht. Aber man muss immer dazu sagen, Stand jetzt. Mhm. Ne? Also das kann natürlich noch kommen.
1: Ja. Mhm. Wir warten mal ab und gucken, ob das eine rosige Zukunft wird. Dankeschön, Marco. Wir freuen uns jetzt schon auf die Oscar-Verleihung. Ja. Auf die erste mit so KI-Schauspielern. Die ist ja relativ schnell dann auch vorbei, nehme ich an.

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0: Um kurz halb zehn der NDR2-Verkehrsservice für den ganzen Norden mit Stau oder stockendem Verkehr. Ab 3 Kilometern Länge A1 Osnabrück Richtung Bremen zwischen Brinkum und Hemeling 4 Kilometer stockend. Die A2 Hannover Richtung Berlin zwischen Allerengersleben und Alsleben 6 Kilometer stockend, da wird gebaut. Die A7 Flensburg Richtung Hamburg zwischen Hennstedt-Ulzburg und Schnilsen-Nord 5 Kilometer Stau, da ist wegen Bergungsarbeiten nur die rechte Spur frei. Und die A7 Hannover Richtung Kassel zwischen Nörten-Hardenberg und Göttingen-Nord 5 Kilometer Stau.
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0: 9.39 Minuten, der Ender 2 Morgen hier mit Elke und Jens. Es ist Donnerstag, es ist der 9. Juli und es ist schon erstaunlich, wie schnell aus schon wieder Fußball ein Warum läuft denn heute eigentlich kein Fußball wird.
1: Ja, war gestern ein bisschen komisch, ne? Elke und Jens hier, der Ender 2 Morgen am Donnerstag, aber heute ja wieder mit den Viertelfinals. Werden immer weniger Spiele, dafür werden sie immer spannender und wir sprechen mit unserer Expertin, mit Svenja Huth. Die Viertelfinals, Belgien, Spanien, Argentinien, Schweiz, Frankreich, Marokko, England, Norwegen. Svenja, auf welche Partie freust du dich am meisten?
2: Habe ich mich im Vorfeld auch gefragt und ich glaube tatsächlich einfach Norwegen gegen England, ja, ne? Holland gegen Kane. Also weil die beiden Top-Stürmer, die schießen ja Tore wie am Fließband, da wird es spannend sein. Die brauchen nicht viele Chancen und ich glaube, das wird sehr spannend.
1: Ja. Welches Team überzeugt dich aktuell am meisten? Also wo hast du das Gefühl, na, vielleicht haben wir da schon den Weltmeister gesehen?
2: Es ist ganz schwierig zu sagen, weil die Partien einfach ganz unterschiedlich waren. Aber wenn ich anfange mit Frankreich, gegen Paraguay kein einfaches Spiel, sehr körperbetont, aber die Null steht und vorne fällt dann eben eins und das macht eine Top-Mannschaft aus. Spanien, aktueller Europameister, kein Gegentor bisher, also das ist schon auch eine Hausnummer. Und Argentinien auch diese unglaubliche Mentalität, das gibt dir Selbstvertrauen, liegen 2-0 gegen Ägypten hinten, gewinnen 3-2, also jede Mannschaft hat irgendwie was, ne, was einfach nötig ist, um am Ende den Titel auch zu holen.
0: Lass uns noch mal über den Skandal dieser Woche sprechen, also das als Fußballfan dreht sich einem ja da der Magen um und als Profifußballerin wahrscheinlich noch mehr. Da wird einfach eine rote Karte zurückgenommen, weil Politiker durch die Gegend telefonieren und sagen, wir nehmen die mal zurück und dann wird die zurückgenommen. Und wie war dein Gefühl bei dieser Aktion? Ich meine, das zerstört doch alles, oder nicht?
2: Absolut. Also ich war und bin fassungslos. Also was anderes kann ich dazu wirklich nicht sagen. Also das da mit Korruption, ne, dass man irgendwie schon immer so das Gefühl hatte, das war ja irgendwie schon immer so ein bisschen da, aber das jetzt wirklich auf größter Bühne auch stattfindet und so eine Entscheidung getroffen wird, weil sich die Politik einmischt, das ist wirklich inakzeptabel.
0: Und ich glaube auch als Spieler, also wenn du da auf dem Platz stehst, als Spieler und Spielerin, ich glaube, man fühlt sich eigentlich nur noch verarscht dann, ne?
2: Bei der ganzen Veranstaltung. Absolut. Also eigentlich müssten alle boykottieren und sagen, wir spielen nicht mehr, um dieses Spiel irgendwie versuchen zu unterbrechen. Mhm. Jürgen Klopp hat gerne gesagt, das ist unser Spiel, aber es wird immer schlimmer. Also was anderes kann ich nicht sagen. Ich bin nur froh, dass Belgien die richtige Antwort gegeben hat. Ja. Den Tanz, den Torjubel oder auch in der Kabine, da habe ich wirklich herrlich gelacht, weil ich dachte, genau das ist die richtige Antwort, aber es ist trotzdem ein absolutes No-Go.
3: Unsere NDR2-Expertin Svenja Huth. Näher dran an der FIFA-WM geht nur mit Fußballschuhen.

0: Naja, also erstmal morgen, ne? Morgen ist Freitag, da sind wir wieder da. Das war für euch der Ender 2 Morgen mit Elke und Jens am Donnerstag.
1: Und gleich kommt Holger, der ist für euch am Start. Wünschen wir euch einen schönen Vormittag mit ihm. Wir hören uns morgen wieder ab 5 und wir freuen uns über jeden Einzelnen, der mit dabei ist. Bis morgen.

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0: schönen Morgen mit NDR 2. Es ist 10 Uhr, ganz genau. Zehntausende Jobs stehen auf der Kippe bei Volkswagen. Viele Beschäftigte machen sich deshalb große Sorgen und protestieren heute gegen die Sparpläne.
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2: An allen VW-Standorten sind heute Proteste geplant. Denn der Aufsichtsrat, der spricht in Wolfsburg heute über die Sparpläne der Konzernspitze. Bertil Starke, NDR 2 Hannover.
3: Schwach ausgelastete Werke, zu hohe Kosten, das wegbrechende China-Geschäft, dazu die US-Zölle. Die VW-Chefetage will darauf mit dem Rotstift reagieren. Im Raum steht der Abbau von 100.000 Jobs. Bisher sollten es nur halb so viele sein. Auch Werkschließungen sind für den Vorstand kein Tabu. Für die Standorte Emden, Hannover, Zwickau sowie für das Audi-Werk in Neckarsulm ist die Zukunft ungewiss. Es gilt aber als unwahrscheinlich, dass der Aufsichtsrat heute harte Einschnitte mitträgt, denn dort haben Arbeitnehmervertreter einen großen Einfluss und auch das Land Niedersachsen dürfte sich mit seinen Stimmen gegen die Pläne aussprechen.
2: Dieser Fall hatte bundesweit Entsetzen ausgelöst. Ein Zugbegleiter ist in Rheinland-Pfalz gestorben nach einem Angriff bei einer Fahrkartenkontrolle. Ein Mann ohne Ticket hatte so heftig auf ihn eingeschlagen, dass es zu einer Hirnblutung kam. Heute soll es im Prozess dazu das Urteil geben. Verena Lörsch in der 2 Kaiserslautern, was droht dem Angeklagten?
4: Die Staatsanwaltschaft geht von Körperverletzung mit Todesfolge aus und fordert eine Haftstrafe von 12 Jahren für Totschlag oder Mord an dem Zugbegleiter. Sie keine Hinweise. Dafür hätte der Angeklagte den Tod billigend in Kauf nehmen müssen. Die Verteidigung spricht dagegen von einem minderschweren Fall von Körperverletzung mit Todesfolge. Darauf steht eine Strafe zwischen 1 und 10 Jahren. Der Verteidiger sagt, es sei ein Fall von Notwehrexzess. Der Angeklagte sei zuerst geschubst worden, was auch im Video der Tat zu sehen sei.
2: Noch vor der Sommerpause will die Bundesregierung mehrere Reformen durch den Bundestag bekommen. Morgen zum Beispiel sollen die Abgeordneten über die Krankenkassenreform entscheiden. Grüne und Linke wollen diese Abstimmung mit einer Eilklage verhindern. Aus ihrer Sicht ist mehr Zeit nötig, damit sie die Änderungen noch richtig prüfen können. Kanzler Merz dagegen hat den Zeitplan eben im Bundestag verteidigt.
5: Die Koalition ist entschlossen, diese Reform, meine Damen und Herren, auf den Weg zu bringen, weil es unabweisbar notwendig ist, um damit den ansonsten drohenden Beitragssatzanstieg für die Beschäftigungsverhältnisse in Deutschland sonst in einer Dimension ansteigen würde, die Beschäftigung in Deutschland verunmöglichen würde. Und deswegen werden wir diesen Weg gehen, auch wenn Sie mit allen Mitteln versuchen, das bis morgen zu verhindern, meine Damen und Herren.
2: Kanzler Merz war das in seiner Regierungserklärung. Auch das ist heute noch Thema im Bundestag. Das Kindergeld, das sollen Familien in Zukunft automatisch bekommen. Sie müssen dann keinen Antrag mehr dafür stellen. Über diese Neuregelung stimmen die Abgeordneten heute ab. Sie soll voraussichtlich ab dem nächsten Frühjahr gelten. Erstmal aber nur für Babys, die schon Geschwister haben. Die Bundesregierung will damit Bürokratie abbauen und es für Familien einfacher machen.
0: Danke, Julia. Ein alter auenländischer Sommerspruch heißt, die Gartenfeen tanzen im Reigen, wenn die Temperaturen steigen. Dazu muss man allerdings sehr früh aufstehen, um das zu sehen. Ja, aber sie tun es. Nicht nur die Gartenfeen, auch die Temperaturen. Am Wochenende haben wir schon wieder bis 30 Grad und von Tag zu Tag wird es wärmer. Ja, und heute? Na, da kommen wir so auf 24 Grad ungefähr, wenn die Sonne scheint. Und das tut sie später noch. Dann vielleicht auch auf 26. Erstmal haben wir 23 in Wolfsburg. Meppen heute bei 22 Grad. Selin auf Rügen 21 Grad. Itzehoe, da sind wir heute bei 20 Grad unterwegs. Es ist teilweise noch stärker bewölkt gerade, auch etwas Regen. Könnte noch dabei sein, aber es lockert im Tagesverlauf mehr und mehr auf. Der Wetterdaumen geht nach oben. Es wird immer sonniger und am meisten von Sonnenschein bekommen wir heute in Mecklenburg-Vorpommern. Und damit sind wir auch schon beim NDR 2 Verkehrsservice für den ganzen Norden. Stau oder stockender Verkehr ab 3 Kilometer. Da habe ich für euch 3 Meldungen. Die A1 Osnabrück Richtung Bremen zwischen Bremen-Brinkum und Hemelingen 4 Kilometer stocken. Die A2 Hannover Richtung Berlin zwischen Allerengersleben und Altleben 4 Kilometer stockend wegen Bauarbeiten. Und die A7 Hannover Richtung Kassel zwischen Nörten-Hardenberg und Göttingen-Nord 6 Kilometer Stau wegen Bauarbeiten.
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0: Hallo, schönen Morgen wünsche ich euch. Habt ihr Lust auf eine kleine Zeitreise? Und wenn ihr jetzt sagt, sowas gibt's doch gar nicht. Doch, ich bringe euch jetzt zurück ins Gefühl des Jahres 1984. Auch wenn ihr noch gar nicht geboren wart, kein Problem. 1984, damals lief Ghostbusters in den Kinos. Außerdem die Gremlins und Beverly Hills Cup mit Eddie Murphy. Ulrike Meifert wurde noch 1972 wieder Olympiasiegerin im Hochsprung in Los Angeles. Und mit dem Macintosh begann das Zeitalter des Personal Computers, PC. Telefoniert wurde aus der gelben Telefonzelle, wenn man unterwegs war und unbedingt telefonieren musste. Und mit Formel 1 lief eine richtig coole Musikchartshow im Fernsehen, moderiert damals von Peter Illmann mit den blonden Locken. Yo, mit dabei in der Sendung Alpha Will, Big in Japan. Die beste Musik hören wir gleich. Aus dem Jahr 1984 eine kleine Zeitreise. Aber los geht's mit Linkin Park.

Einen schönen Donnerstag wünsche ich euch mit NDR 2, mit dem Vormittag. Und mit dem Vormittag ist es wie im wahren Leben. Hinterher ist man immer ein bisschen schlauer. Ne? Was zum Beispiel ist Hitting the Wall? Schon mal gehört? Hitting the Wall? Das könnt ihr einfach mal so fallen lassen, wenn ihr so ein bisschen platt seid. Heute im Laufe des Tages, vielleicht bei der Arbeit und so, sagt ihr mal, oh, ich bin so hitting the wall. Und schon sagen die Leute, was ist mit dir los? Hitting the wall kenne ich gar nicht. Und dann könnt ihr glänzen. Ne? Also, hitting the wall, das ist ein Begriff, den ich neulich gelesen habe, als ich mal wieder auf dem Ergometer saß und mein Fachblatt Scientific Reports durchgeblättert habe. Kleiner Scherz. Da auf jeden Fall gibt es diesen Begriff hitting the wall. Das kommt vor allem bei Männern vor. Man läuft quasi gegen die Wand und zwar beim Marathon. Ja? Das ist so auf den letzten Kilometern, wenn du so einbrichst. Das heißt hitting the wall. Du bist plötzlich platt. Ja? Und wie kommt es dazu? Übrigens öfter bei Männern als bei Frauen. Die Frauen sind intelligenter. Die können sich besser einschätzen und geben nicht gleich so viel Gas. Es kommt nämlich genau dadurch, dass man einfach sich zu sehr schon ausgepowert hat und dann am Ende keine Kraft mehr hat. Also wenn ihr sagt, ich bin so hitting the wall heute, dann seid ihr ein bisschen platt. Was da hilft, ist Kraft besser einteilen. Vielleicht auch einfach mit Musik, die ein bisschen smooth daherkommt. Ein bisschen lässig. Genau. Beste Musik bei NDR 2. Almost Monday, No More Regrets gegen Hitting.

0: mag den Song. Der ist einfach so locker, so leicht, nicht? Schwimmt wie so ein Schokoriegel auf Milch. Almost Money hier bei NDR 2 und No More Regrets. Wieso höre ich nix? So, jetzt höre ich was. 10 Uhr und 23 ganz genau, die beste Musik, mit der geht's gleich weiter, nämlich mit Maroon 5. Und dann haben wir heute noch Abend noch was, das ist wirklich interessant. Anouk Cholet moderiert.
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0: Na? Ihr hört NDR 2, Maroon 5 habt ihr gerade gehört. Und jetzt wird es Zeit für den NDR 2 Verkehrsservice für den ganzen Norden. Stau oder stockender Verkehr? Drei Meldungen habe ich. Wir gucken ab 3 Kilometer. Die A1 Osnabrück Richtung Bremen zwischen Bremen-Brinkum und Hemeling. 4 Kilometer stockend. A2 Hannover Richtung Berlin zwischen Allerengersleben und Alsleben. 4 Kilometer stockend wegen Bauarbeiten. Und A7 Hannover Richtung Kassel zwischen Nörten, Hardenberg und Göttingen Nord. 6 Kilometer Stau wegen Bauarbeiten.
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0: Habt ihr manchmal auch merkwürdige Gedanken? Dann geht's euch wie mir. Ich habe nämlich gerade gedacht, der Song Eiko Eiko, ne? Er könnte im Grunde genommen auch Heiko Heiko heißen. Und wenn's Franzosen singen, dann singen sie halt Eiko Eiko. Verstehst du? Ja, das sind so Gedanken, wo man sich manchmal fragt, was ist bloß mit dem Jungen los? Aber ansonsten ist alles ganz gut. Und es geht los jetzt mit Eiko Eiko von Justin Wellington und Small. Und das ist natürlich die beste Musik und ein richtig schöner Sommerhit.
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0: Hallo, ihr hört hier in der Zeit Vormittag mit Holger, damit ihr wisst, was abgeht und damit ihr vor allem Bescheid wisst, was wollen wir denn zum Beispiel heute Abend gucken? Also ich kann euch sagen, früher, als es nur 3 Programme gab im Fernsehen, von mir aus auch 5 mit RTL und Sat.1, da war diese Frage wirklich leicht zu beantworten, da wusste man das schon vorher, aber heute, ja, heute überlegen wir abends manchmal gefühlt länger, was wir gucken sollen, als wir dann tatsächlich gucken. Glaubt ihr nicht? Kann ich euch sagen. Also zumindest die Jüngeren, so unter 30 Jahren, verbringen im Schnitt sogar 5 Tage im Jahr damit, nur den richtigen Film rauszusuchen. Müsst ihr euch mal vorstellen, ist so bekloppt, oder? Aber das muss ja nicht sein. Wir haben ja Jelto aus dem NDR2-Team, Hallöchen. Der hat nämlich ein paar Tipps für uns. Jelto, hau mal raus, wie wir damit besser umgehen können.
1: Tja, einmal kann man natürlich losen, ne? Macht seine eigene kleine Sneak zu Hause. Entweder mit den eigenen Filmen, die man sich irgendwo mal auf eine Liste gesetzt hat, von wegen, den wollte ich ja unbedingt mal gucken. Sucht man sich ein paar raus, zieht ihn los und der Film, der es ist, den muss man dann eben auch sehen. Es gibt aber auch Internetseiten, die das für einen erledigen, wenn man sich nicht selber welche rausgesucht hat. Real Good Roulette zum Beispiel, gibt auch noch ganz viele andere. Da kann man sich dann ein Genre aussuchen, kann man dann noch sagen, wie gut der Film bewertet sein soll und dann spuckt Real Good Roulette dir einen zufälligen Film aus. Und dann heißt es, ganz wichtig, nicht groß irgendwas dazu durchlesen, nicht erst den Trailer gucken, könnte das, was wir einfach gucken, einfach machen,
0: Einfach mal ein bisschen Risiko gehen.
1: Ja,
0: ne?
1: Das ist schön.
0: Im Prinzip ist es ja so, dass einem die Streaming-Dienste immer gleich auf der Startseite vorschlagen, was man so alles gucken kann. Da muss man erstmal ewig durchscrollen, nix lacht einen so wirklich an. Wie kommt das eigentlich?
1: Ja, das kann daran liegen, dass Netflix und Co. natürlich immer ihre Premium-Produkte verkaufen und vorschlagen wollen und das Ganze ist dann natürlich auch noch personalisiert. So sieht die Startseite jedes Mal gleich aus. Mhm. Es gibt aber ein paar Geheimtipps, wie man das so ein bisschen umgehen kann. Ihr könnt mal nach geheime Netflix-Codes googeln. Einfach mal bei Google eingeben, Netflix Codes, und dann findet man zu allen möglichen Genres, was auch immer einem gerade gefällt, irgendwelche Codes. Zum Beispiel Action Thriller hat den Code 43048, ist auch egal, welche Zahl das ist, das wissen wir gleich eh nicht mehr. Auf jeden Fall gibt's da einen Code und den gibt man dann in die Suchleiste ein und dann findet man alle möglichen Action-Thriller, unter anderem auch welche, die ein bisschen unbekannter sind, die einem nicht unbedingt auf der Startseite vorgeschlagen werden.
0: 43048, Jelto, ich hab's mir gemerkt.
1: Oh Mann.

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1: Durch den Donnerstag mit NDR 2. Jetzt haben wir es 11 Uhr, wird Zeit für Julia und die Nachrichten. Anfang Februar ist eine Fahrkartenkontrolle im Zug völlig eskaliert. Ein Mann ohne Fahrkarte ist richtig ausgerastet und hat sich auf den Zugbegleiter gestürzt. Der ist dann gestorben und jetzt ist das Urteil da.
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3: Ein Zugbegleiter wird von einem Fahrgast erschlagen. Dieser Fall aus Rheinland-Pfalz hatte deutschlandweit Entsetzen ausgelöst. Jetzt, 5 Monate später, wurde in dem Fall das Urteil gesprochen. Der Täter muss für 10 Jahre ins Gefängnis. Thomas Kuhlmann, NDR 2 aktuell.
4: Das Landgericht Zweibrücken hat den 26-Jährigen wegen Körperverletzung mit Todesfolge verurteilt. Die Opferfamilie forderte eine Verurteilung wegen Totschlags oder Mordes. Der Anwalt der Hinterbliebenen hat angekündigt, deswegen in Revision zu gehen. Der Täter hatte vor 5 Monaten während einer Fahrkartenkontrolle in einem Zug mit den Fäusten auf den Kopf des Bahnmitarbeiters geschlagen. Die Attacke war so heftig, dass das 36 Jahre alte Opfer 2 Tage später im Krankenhaus an einer Hirnblutung starb. Der brutale Angriff hatte eine Debatte über die Sicherheit in Zügen ausgelöst.
3: Wie geht es weiter für zehntausende Mitarbeitende beim Autobauer Volkswagen? Das will der Aufsichtsrat des Autobauers heute bei einem Treffen in Wolfsburg besprechen. Zeitgleich soll es Protestaktionen der IG Metall an allen 10 deutschen Standorten geben. Die Konzernspitze plant nämlich massive Einschnitte, die wohl auch den Norden hart treffen. Hauke Schelling, NDR 2 aktuell. Was heißt das konkret?
5: Der Spiegel berichtet, dass das Aus für das Werk in Emden schon besiegelt sei. Demnach soll dort in 5 Jahren die Produktion enden. Das gleiche gilt laut Spiegel für den Standort Zwickau. Das Aus für das Nutzfahrzeugwerk in Hannover soll dann 2032 folgen und im Audi-Werk in Neckarsulm ist dem Bericht zufolge 2 Jahre später Schluss. Allein in diesen 4 Werken arbeiten etwa 40.000 Menschen. Die Sparpläne von Konzernchef Blume dürften heute im Aufsichtsrat auf Widerstand bei den Arbeitnehmervertretern stoßen. Die und das Land Niedersachsen haben im Aufsichtsrat die Mehrheit und beide wollen Werksschließungen unbedingt verhindern.
3: Im Juni sind in Deutschland ungewöhnlich viele Menschen gestorben. Das Robert-Koch-Institut macht vor allem die Hitzewelle dafür verantwortlich. Die Fachleute gehen davon aus, dass in dieser Zeit mehr als 5.100 Menschen im Zusammenhang mit den hohen Temperaturen ums Leben gekommen sind. In den meisten Fällen führt nicht die Hitze allein, sondern eine Kombination mit Vorerkrankungen zum Tod. Das EU-Parlament entscheidet heute, ob private Chats nach kinderpornografischen Inhalten durchsucht werden dürfen. Es geht um eine Ausnahmeregelung beim Datenschutz, die bis April 2028 gelten soll. Wenn heute keine absolute Mehrheit der Abgeordneten dagegen stimmt, wird diese Regelung angenommen. Messenger-Dienste wie WhatsApp könnten dann wieder kontrollieren, ob private Chats Hinweise auf sexuellen Kindesmissbrauch enthalten. Bei der Fußball-WM startet heute das erste Viertelfinale. Um 22 Uhr spielt Frankreich gegen Marokko. Sonntag in einer Woche ist dann das Finale. Die FIFA hat jetzt ihre Pläne für die Halbzeitshow vorgestellt. Diese Show gibt es zum ersten Mal bei einer Fußball-WM. Neben Shakira und Justin Bieber treten Coldplay, BTS und Madonna auf. Die Show soll nicht länger als 11 Minuten dauern.
1: Deswegen ist Helene Fischer aus rausgekippt hinten wahrscheinlich.
3: Ganz genau.
1: Ja, das ist... Ihr hört den NDR 2 Vormittag und ist es jetzt Erdbeer oder ist es Blaubeerquark, aus dem die Temperaturen kommen? Egal, sagen viele, Hauptsache die kommen überhaupt aus dem Quark. Also, mit dem Donnerstag ist es genauso. Erstmal sieht es noch bewölkt aus teilweise, aber es soll noch richtig schön sonnig werden und es wird von Tag zu Tag auch wärmer. Das heißt, am Wochenende haben wir schon bis 30 Grad. Heute sind es eher so 24 in Göttingen zum Beispiel. In Hamburg-Altona kommen wir auf 22, Cloppenburg 21, in Garding, Schleswig-Holstein 18 Grad und wie gesagt, der Wetterdaumen geht heute noch nach oben. Jetzt der NDR 2 Verkehrsservice für den ganzen Norden mit Stau oder stockendem Verkehr ab 3 Kilometer Länge. A1 Osnabrück Richtung Bremen, zwischen Bremen-Brinkum und Hemelingen 4 Kilometer stockender Verkehr. Dann die A2 Hannover und zwar Richtung Berlin, zwischen Allerengersleben und Alsleben 4 Kilometer stockender Verkehr wegen Bauarbeiten. Wir gucken auf die A7 Hamburg Richtung Hannover, zwischen Solte, Ost und Dorfmark 7 Kilometer stockender Verkehr. Und die A7 Hannover Richtung Hamburg, zwischen Schneverding und Evendorf 4 Kilometer Stau. Löscharbeiten gibt es dort. Bitte eine Rettungsgasse bilden. Ansonsten wünsche ich gute Fahrt, gutes Ankommen. Allen zusammen natürlich einen guten Donnerstag mit der besten Musik und Natalie Imbruglia. Hier ist Torn bei NDR 2.

Moin, ihr hört den NDR 2 Vormittag, denn das Neueste vom Neuen, das erfahrt ihr hier und dann könnt ihr mitreden. Zahnbürste zum Beispiel war gestern, jetzt kommt das Zahnputzpulver. Jawohl, letztendlich eine Festival-Idee. Was darf man nicht vergessen, wenn man aufs Festival fährt? Getränke, das ist klar. Klamotten reicht eigentlich, wenn man das hat, was man anhat. Ne? Duschzeug brauchst du sowieso nicht, weil geduscht wird meistens sowieso nicht. Es sei denn, es regnet. Aber gut wäre, wenn man zwischendurch vielleicht mal die Zähne putzt. Da kann man natürlich einfach eine Tube Zahnpasta mitnehmen und eine Bürste. Aber wenn man zum Wacken-Festival fährt, dann nimmt man jetzt neuerdings Wacken-Zahnputzpulver. Jawohl, Bürste brauchst du allerdings trotzdem. Gibt es jetzt Unternehmen aus Schwerin, das so ein Zahnputzpulver rausbringt und sich gedacht hat, dann machen wir doch mal eine Wacken-Edition. Funktioniert eigentlich auch nicht anders als Zahnpasta. Einfach das Pulver in den Mund und dann eben mit der Bürste Zähne putzen. Ausspülen kannst du zur Not auch mit Bier. Und wenn dich dann jemand fragt, na schon Zähne geputzt, sagst du, geputzt? Nee, ich hab sie gerockt.

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Schöner Song von Harry Styles, Sign of the Times. Die beste Musik bei NDR 2. Und jetzt gucken wir mal auf den Verkehr. Es geht los mit Stau oder stockendem Verkehr ab 3 Kilometer. Die A1 dabei, Osnabrück Richtung Bremen, zwischen Bremen, Brinkum und Hemeling 4 Kilometer stockend. Dann die A2 Hannover Richtung Berlin, zwischen Allerengersleben und Alsleben 7 Kilometer stockend wegen Bauarbeiten. A7 Hamburg Richtung Hannover, zwischen Soltau Ost und Dorfmark 7 Kilometer stockend. Und die A7 Hannover Richtung Hamburg, zwischen Schneverding und Evendorf 4 Kilometer Stau wegen Löscharbeiten. Dort bitte eine Rettungsgasse bilden.

Fury in the Slaughterhouse bei NDR 2 im Vormittag. 11 Uhr und 41 haben wir es jetzt. Was eine OP an den Stimmbändern so alles bewirken kann. Gaynor Hopkins hatte so eine OP mit Mitte 20 und danach eine ziemlich raue Stimme. Und ihr kennt Gaynor alle, denn sie hat Karriere gemacht mit dieser Stimme, die zu ihrem Markenzeichen wurde als Bonnie Tyler, genau. Und gerade kam die Meldung, dass Bonnie Tyler verstorben ist. 75 Jahre alt ist sie geworden und bis ins höhere Alter, sag ich mal, stand sie auf den Bühnen dieser Welt. Vielleicht waren einige von euch sogar auf einem ihrer Konzerte in Deutschland und haben Lost in France gehört und It's a Heartache und natürlich Total Eclipse of the Heart. Das sind Songs, die einem sofort einfallen, wenn man an Bonnie Tyler denkt. Und das bleibt natürlich auch so. Und ihr wohl größten Hit, Total Eclipse of the Heart, den hören wir jetzt alle zusammen nochmal.

Bonnie Tyler mit 75 Jahren verstorben. Ihr hört NDR2 und sofort hat sich Corinna gemeldet aus Bad Schwartau. Oh, das ist aber traurig, dass Bonnie Tyler gestorben ist. Hat wahrscheinlich auch noch positive Erinnerungen. Und auch Katja hat sich gemeldet. Bonnie Tylers Tod macht mich sehr, sehr traurig. Eine tolle Frau, eine tolle Sängerin. Ihre Lieder haben mich bis heute begleitet. Das werden sie auch weiterhin, liebe Katja. Eine Sängerin mit markanter Stimme, bodenständig und ein Idol meiner Jugend.

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0: Musik mit Wumms. Auch das ist NDR 2, würde ich mal sagen.
1: So, jetzt wird es Zeit für Julia, denn es ist auch schon wieder 12.
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3: Wie geht's weiter bei VW? Der Aufsichtsrat berät heute über die Sparpläne des Konzerns. Und nach dem tödlichen Angriff auf einen Zugbegleiter in Rheinland-Pfalz ist jetzt das Urteil gefallen. Es ist ein ewiges Sorgenkind der deutschen Wirtschaft. Deutschlands größter Autobauer Volkswagen. Seit Jahren steckt der in der Krise. Er verdient mit seinen Autos immer weniger Geld. Jetzt hat der VW-Vorstand angekündigt, er will massiv sparen. Das besorgt viele Arbeitnehmerinnen und Arbeitnehmer. Helmut Eickhoff, NDR 2 Hannover. Vorstellen will Konzernchef Blume seinen Plan ja erst heute Nachmittag in der Aufsichtsratssitzung. Aber es ist auch schon was durchgesickert. Was plant VW da konkret?
4: Also diese Sparpläne, das ist ein etwa 100 Seiten langes Papier. Da gibt's natürlich viele Details. Fassen wir es mal aber grob zusammen. Wir hatten ja in so einer ersten Sparrunde Ende 2024 schon 50.000 Jobs, die gestrichen werden sollen. Da sollen jetzt nochmal 50.000 Stellen dazukommen. Macht in Summe 100.000 Jobs. Das ist natürlich ein ganz schöner Hammer. Dazu stehen noch 4 Werke auf der Kippe. Neckarsulm, Zwickau, dann aber auch hier bei uns im Norden in Niedersachsen, Emden und Hannover. Die könnten möglicherweise irgendwann nach 2030 auflaufen. Das sind zumindest erstmal erste Pläne. Mal gucken, was dann am Ende dabei rauskommt und worauf man sich einigen wird.
3: Also Jobs sollen gestrichen werden, Werke sollen geschlossen werden. Die Stimmung bei den Beschäftigten dürfte dementsprechend jetzt ordentlich angespannt sein. Was hörst du denn von denen?
4: Ja, die sind natürlich sauer und haben, man kann schon fast sagen, Angst davor, was die Zukunft so bringt. Wolfsburg zum Beispiel will natürlich kein zweites Detroit werden. Ne? Die Stadt in Amerika, die mal geblüht hat, da ist es jetzt auch vorbei, schon länger mit der Autoindustrie. Da hat man natürlich Angst davor. Gewerkschaft und Betriebsrat, die fahren natürlich schon die Geschütze hoch. Da hieß es heute Morgen in einem ganz aktuellen Statement von der Gewerkschaft IG Metall, das, was der Vorstand da plant, das ist respektlos und unanständig. Sparprogramme sollte man nicht auf dem Rücken der Belegschaft austragen, sondern verdammt nochmal sich an Verträge und Zusagen halten. Also da wird es heute auch in den Werken und Standorten in Deutschland überall Protestaktionen geben. Erstmal kleinere, aber wenn es jetzt in die wochenlangen Gespräche dann reingeht und sich das Ganze auch zieht, wird es große Demos geben. Und später, wenn die Tarifverhandlungen dann Ende des Jahres starten, sicherlich auch Warnstreiks.
3: Jetzt muss man trotzdem sagen, das sind erstmal alles nur Pläne. Und das Land Niedersachsen hat bei solchen Änderungen wie jetzt bei der geplanten bei VW eigentlich auch Mitspracherecht. Wie wahrscheinlich ist es denn, dass diese Schließungen, diese Sparmaßnahmen, dass die auch wirklich kommen?
4: Das muss man abwarten. Das Land Niedersachsen hat natürlich durch dieses VW-Gesetz auch ein ganz besonderes Mitspracherecht. Am Ende werden sie sich aber auch gewissen Sachen nicht verschließen können. Man wird ja Lösungen finden müssen, um Volkswagen wieder profitabel zu machen, denn das ist das große Problem des Konzerns. Diese ganzen Werke hier in Deutschland, die sind durch hohe Löhne und sonstige Kosten einfach viel zu teuer. Und dann, so viel sei noch gesagt, gibt's ja auch noch andere Ideen, den ganzen Konzern anders aufzustellen, die Marke VW PKW als auch Komponente, also Ersatz oder Teile Zulieferer auszulagern, abzuspalten, um so dann die Mitbestimmung des Landes Niedersachsen möglicherweise dann auch deutlich einzuschränken.
3: Vielen Dank, Helmut Eickhoff nach Hannover. Dass eine Fahrkartenkontrolle in der Bahn mit dem Tod endet, dieser Fall hatte Anfang Februar dieses Jahres bundesweit Entsetzen ausgelöst. Ein Zugbegleiter ist in Rheinland-Pfalz gestorben nach einem Angriff bei einer Fahrkartenkontrolle. Ein Mann ohne Ticket hatte so heftig auf ihn eingeschlagen, dass es zu einer Hirnblutung kam. Jetzt ist das Urteil in dem Prozess gefallen. Der Täter muss für 10 Jahre in Haft. Alexandra Dietz, NDR 2 Kaiserslautern. Wie hat das Gericht das Urteil begründet?
5: Ja, Mittelpunkt des Prozesses am Landgericht Zweibrücken stand ja immer die Frage, wollte der angeklagte 26-Jährige töten oder nicht? Und dass eine Tötungsabsicht gegeben haben soll, so wie die Staatsanwaltschaft es ja zu Beginn des Prozesses formuliert hatte, das hat das Gericht dem 26-jährigen Angeklagten laut Vorsitzendem Richter eben nicht nachweisen können. In seiner Urteilsbegründung sagte der Richter, dass zugunsten des Angeklagten gesprochen habe, dass er keine Vorstrafen hat, auch über seinen Anwalt versucht habe, sich zu entschuldigen, dass er leichtfertig aber mehrfach gegen den Kopf des Opfers geschlagen hatte, das sprach laut Gericht gegen ihn. Auch die Herabwürdigung des Opfers mit Schimpfworten wurde vom Gericht gegen den 26-Jährigen ausgelegt und deshalb eben die Strafe 10 Jahre Haft.
3: Wie hat der Täter denn auf dich gewirkt? Wie hat er das Urteil aufgenommen?
5: Na, der Angeklagte hat wie fast an allen Prozesstagen das Ganze eher teilnahmslos beobachtet und auch wenig auf das Urteil reagiert. Er zeigte sich während des ganzen Prozesses immer eher ruhig, nur einmal als die Mutter des Angeklagten im Gerichtssaal war, da schien er so ein bisschen emotional angefasst zu sein. Ansonsten ließ er ja über seine Verteidiger auch wirklich sagen, dass es ihm leid tue, aber ja, die Familie wollte ihm das nie glauben. Eine schwere psychische Erkrankung, die wurde dem Angeklagten im Prozess auch nicht bestätigt. Laut Gutachter galt er als voll schuldfähig, was aber jetzt nach diesem Urteilsspruch in ihm vorgeht, das kann wohl der 26-Jährige nur selbst mit Gewissheit sagen.
6: Jetzt hast du die Mutter gerade schon angesprochen. Was ist denn mit den Angehörigen, mit der Familie des Opfers? Wie haben die reagiert auf das Urteil?
5: Für die Familie war der Prozess, das muss man so deutlich sagen, schon so ein Spießrutenlauf. Die waren ja seit den Plädoyers in dieser Woche dann auch nicht mehr dabei, weil sie gesagt haben, wir protestieren jetzt dagegen, dass das Gericht nur von Körperverletzung mit Todesfolge ausgeht. Sie wollten ja, dass der Angeklagte wegen Mordes verurteilt wird. Und der Anwalt der Familie, der hat mir nach der Urteilsverkündung auch gesagt, dass 10 Jahre Haft ein klares Fehlurteil sein und sie in Revision gehen werden, weil dieses Urteil einfach als sehr ungerecht empfunden wird.
6: Danke, Alexandra Dietz, NDR 2 Kaiserslautern. Noch ein kurzes Fazit vor der Sommerpause. So ungefähr war eigentlich das Motto der Regierungserklärung von Bundeskanzler Merz, die er heute im Bundestag gehalten hat. Aber er hatte auch eine Überraschung dabei, nämlich Deutschland kauft Tomahawk-Marschflugkörper von den USA. Für Merz ein Zeichen der Harmonie. Die Einigung hatte man nicht unbedingt erwartet. Dagmar Pepping, NDR 2 Berlin. Wie hat Merz denn heute auf dich gewirkt? Mit welchen Botschaften im Gepäck ist er da heute sonst noch ans Rednerpult getreten?
7: Also er wirkte schon ein wenig müde. Er war ja gerade erst zurückgekommen vom NATO-Gipfel in Ankara. Also vor Dynamik hat er jetzt nicht gerade gestrahlt. Aber er wollte Zuversicht ausstrahlen. Er hat gesagt, wir müssen jetzt die Zukunft gestalten. Wir als Regierung der Mitte, wir liefern. Wir können den Aufbruch schaffen. Das war seine Botschaft. Und er hat nochmal darauf hingewiesen, wir schnüren jetzt gerade Reformpakete, wie es die in der Form seit Jahrzehnten in Deutschland nicht mehr gegeben hat. Deswegen hat er gesagt, Leute, traut euch was zu.
8: Dass wir uns dabei auch den optimistischen Blick erlauben und nicht den verzagten. Denn wir haben allen Anlass, mutig zu sein, uns etwas zu trauen, uns und uns auch etwas zuzutrauen, liebe Kolleginnen und Kollegen.
7: Der Bundestag geht ja ab nächster Woche sozusagen in die Sommerpause. Ich hatte den Eindruck, das war nochmal sozusagen ein Tätigkeitsbericht des Bundeskanzlers, bevor jetzt 2 Monate lang der Bundestag in die Pause geht. Also vor Inspiration hat es jetzt nicht gerade gesprüht. Es war ein Überblick über das, was gemacht wurde und was er im nächsten Jahr noch machen will.
6: Stichwort Reformpaket. Merz klingt da total zuversichtlich, aber das hat ja auch für ordentlich Kritik aus der Opposition gesorgt. Was kam denn da von ihr heute?
7: Also Merz bleibt dabei. Es soll morgen auf jeden Fall durch den Bundestag und durch den Bundesrat gehen. Müssen wir nochmal abwarten, wie Karlsruhe entscheidet. Die Grünen hatten da ja Klage eingereicht. Aber von der Opposition kam wirklich massive Kritik daran. Das würde eben sozusagen die Krankenhäuser vor riesige Probleme stellen. Katharina Dröge, die Fraktionsvorsitzende der Grünen, hat gesagt, das ist handwerklich grottenschlecht, was da gemacht wurde. Das geht so einfach nicht. Und auch dieses Parlament so zu überwältigen mit einem Gesetzespaket und Änderungsanträgen, das kann man so einfach nicht machen. Da war schon harsche Kritik zu hören, auch von den Linken, von Heidi Reicheneck. Die haben an dem Ganzen kein gutes Haar gelassen. Und das war auch bei der AfD so. Die haben dem Bundeskanzler auch vorgeworfen, jetzt mit dieser Krankschreibung nach dem ersten Tag, das sei unmenschlich, ohne Empathie. Also da war auch von der AfD jede Menge Kritik an Bundeskanzler Friedrich Merz zu hören. Aber es soll, wie gesagt, morgen durch den Bundestag und durch den Bundesrat gehen. Mal gucken.
6: Vielen Dank, Dagmar Pepping nach Berlin.
1: Und das war Julia Faltermeier mit dem NDR 2 Update. Von Tag zu Tag hängen wieder mehr Bikinis, Badeanzüge und Badeshorts auf der Wäscheleine, denn es wird immer schöner. Da sagt ihr, was denn schöner? Bei mir ist bedeckt. Nee, kommt noch. Also im Laufe des Tages soll es noch auflockern, sondern überall im Grunde genommen sonnig werden und wärmer wird's auch. Heute schon teilweise bis 25 Grad und morgen schon bis 28 und dann bis 30. Also da geht noch einiges. Jetzt wird nochmal wieder richtig Sommer. Aber ich kann euch auch sagen, morgen ist genauso. Ne? Hier erstmal ein bisschen trüb, aber wird dann noch im Laufe des Tages. Ja. Aktuelle Temperatur noch? Gefällig? Gerne. 24 Grad in Osnabrück, dann Dannenberg, also so Richtung Wendland, kommen wir heute auf 22 Grad in Plön, Schleswig-Holstein 21 Grad und Marlow 20 Grad. Marlow ist ein großer Vogelpark, oder? Ja, denke ich mal. So, und was kann ich euch noch bieten? Ist ja alles Full Service hier. Deswegen gibt es jetzt auch noch den NDR 2 Verkehrsservice für den ganzen Norden. Dauert auch nicht so lang. Stau oder stockender Verkehr ab 3 Kilometer. Haben wir mal vorsortiert. Na, ein paar Meldungen sind schon. Von der A1 habe ich jetzt erstmal 3 Stück, nämlich Lübeck Richtung Hamburg zwischen Hamburg-Billstedt und Norderelbbrücke 4 Kilometer stockend. A1 Hamburg Richtung Osnabrück zwischen Bremerkreuz und Hemeling 4 Kilometer stockend von der Baustelle. Und A1 Osnabrück Richtung Bremen zwischen Bremen-Brinkum und Hemelingen 4 Kilometer stockender Verkehr. Dann sind wir nochmal bei der A2 Hannover Richtung Berlin zwischen Allerengersleben und Alsleben 7 Kilometer stockender Verkehr wegen Bauarbeiten. Jetzt haben wir die Hälfte schon hinter uns und haben noch dreimal die A7. Einmal Flensburg Richtung Hamburg zwischen Hamburg-Stelling und Elbtunnel 5 Kilometer stockender Verkehr. Dann die A7 Hamburg Richtung Hannover zwischen Soltau-Ost und Dorfmark 6 Kilometer stockend. Und die A7 Hannover Richtung Hamburg ist zwischen Dorfmark und Soltau-Süd gesperrt. Da gab es einen Unfall. Jetzt haben wir da 4 Kilometer stockenden Verkehr.
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1: Mahlzeit! Was gibt's denn heute Schönes bei euch? Vielleicht Pizza oder Bowl oder eine Lasagne? Also wenn ihr trendy sein wollt, richtig trendy, ne? Dann gibt es heute bei euch Loaded Fries, beladene Pommes. Einer der Trends des Jahres. Früher hat man ja einfach so Ketchup oder Mayo oder beides drauf gemacht, wenn man so richtig crazy sein wollte, dann noch so ein paar Röstzwiebeln. Aber heutzutage und in diesem Jahr ganz besonders Loaded Fries, da werden die Pommes so richtig beladen. Zum Beispiel Greek Style, wie in Urlaub auf Kreta, mit Feta, mit Oregano oder Oregano, wie ihr wollt. Dann Tomaten dazu, um das Ganze zu verfeinern. Ein bisschen Zitronensaft, paar gehackte Schalotten. Das wäre so der Greek Style. Oder, wenn ihr es anders haben wollt, vielleicht ein bisschen mit mehr Wumms, dann einfach schön Cheddar drauf, Schmelzkäse, Chiliflocken und das Ganze schön cremig anrühren, ja, mit Milch und dann ab auf die Pommes mit dem Zeug, ne? Ich glaube, ich bleib bei Pommes-Schranke, aber kann jeder, wie er will.

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1: Sag mal, scheint bei euch schon die Sonne? Ich dachte, ich frag mal, weil... Also bei mir scheint sie noch nicht, kann ich euch sagen. Soll ja heute auflockern im Laufe des Tages, weil gestern war es eigentlich auch so. Also es wird passieren und morgen wird es auch so passieren. Aber irgendwie, weil jetzt momentan so in den Himmel guckt hier bei mir, kann man sich gar nicht vorstellen, dass es noch richtig schön werden soll. Aber naja, wenn bei euch schon die Sonne scheint, könnt ihr euch gerne mal melden über die NDR2-App. Ne? Ansonsten geht's weiter gleich mit der besten Musik und mit Adele, also Adele. Und vorher noch wichtige Informationen für euch.
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0: Huhu. 12.30 Uhr, Zeit für den NDR 2 Verkehrsservice. Für den ganzen Norden, Stau oder stockender Verkehr, ab 3 Kilometer schauen wir. A1 Lübeck Richtung Hamburg zwischen Hamburg-Billstedt und Norderelbbrücke, 4 Kilometer stockend. A1 Hamburg Richtung Osnabrück zwischen Bremer Kreuz und Hemelingen, 4 Kilometer stockend vor der Baustelle. A1 Osnabrück Richtung Bremen zwischen Bremen-Brinkum und Hemelingen, 4 Kilometer stockender Verkehr. Die A2 einmal ganz kurz, Hannover Richtung Berlin zwischen Allerengersleben und Alsleben, 3 Kilometer stockender Verkehr wegen Bauarbeiten. Und die A7 Flensburg Richtung Hamburg zwischen Hamburg-Stelling und dem Elbtunnel, 5 Kilometer stockender Verkehr. Und letzte auch von der A7 Hamburg Richtung Hannover zwischen Soltau, Ost- und Dorfmark, 6 Kilometer stockender Verkehr, aber nicht mehr gesperrt, wie ich sehe. Naja, immerhin.
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0: Es geht um Allgemeinbildung gleich im 45-Sekunden-Quiz. Da gibt es interessante Fragen, kann ich euch sagen. Vorher eine Spezialfrage, nämlich: Welches ist mein aktueller Lieblings-Sommerhit? Na? Ich meine, das könnte man theoretisch wissen, wenn man mich jetzt irgendwie so die letzten Wochen immer gehört hat, aber tatsächlich auch immer. Aber ansonsten verrate ich es euch so, es ist Luisa und Summer in the Woods. Gibt's gleich nach dem 45-Sekunden-Quiz. Das sind aber so Fragen, die kommen auf keinen Fall. Also es kommen so richtige Allgemeinbildungsfragen, ne? Ja, wir starten gleich mit der Redewendung zum Beispiel und so. Mal gucken. Ratet einfach mit oder wisst mit und meldet euch auch mal an und spielt mal mit unter ndr2.de.

0: Ihr hört NDR 2 den Infomittag mit Holger. Das 45-Sekunden-Quiz wartet auf euch. Und was kann man alles machen in 45 Sekunden außer zu quizzen? Na, zum Beispiel kann man ein Löschflugzeug befüllen innerhalb von 45 Sekunden. Ja, das dauert je nach Größe des Tanks nämlich bis zu, naja, sagen wir mal einer Minute, bis das Löschflugzeug gefüllt ist. Geht ganz schön fix, ne? Man hat ja auch keine Zeit. Und in 45 Sekunden kann man natürlich auch auf der anderen Seite Tickets gewinnen für eure Lieblings-NDR-2-Konzerte. Zum Beispiel für Fanta 4. Jan aus Cuxhaven möchte dahin und es schaut gerade gar nicht schlecht aus. Er führt nämlich diese Woche mit 6 Punkten. Und wenn ihr sagt, ich möchte auch mal mitspielen, einfach anmelden für unser kleines Quiz über ndr2.de. So, und jetzt spielen wir mit Stefan aus Cuxhaven. Wobei wir gestern ja Jan aus Cuxhaven hatten. Das ist ja ein Zufall, ne? Oder kennt ihr euch zufällig?
1: Nee, zufällig nicht. Ich bin auch kein gebürtiger Cuxhavener. Also erst seit 20 Jahren da. Ne?
0: Ja. Wo kommst du denn her?
1: Ja, ich komme selber aus Malta, geboren, 11 Jahre gelebt, dann nach Bremen 15 Jahre und den Rest ab 96 in Cuxhaven. Glücklich und verheiratet.
0: Ja, ist doch schön. Von Malta nach Cuxhaven, warum nicht? Andersrum wäre auch nicht schlecht, aber so, ne?
1: Ja.
0: Ja, mein lieber Stefan, ich habe mir ein paar Fragen für dich überlegt. Wir beginnen mit einer kleinen Redewendung.
1: Okay.
0: Und dann geht's um Musik.
1: Gut, machen wir.
2: 45 Sekunden ab jetzt.
0: Wenn man unaufrichtig ist, dann redet man mit gespaltener
1: Zunge.
0: Auf uns und auf anderen Wegen sind Songs von welchem Sänger?
1: Ich glaube Adil Tawil oder ich weiß es nicht.
0: Heute erstes Viertelfinale bei der Fußball...
1: Borani, sorry.
0: Heute erstes Viertelfinale bei der Fußball-WM. Frankreich gegen...
1: Das weiß ich nicht, sorry.
0: Wie nennt man eine technische Vorrichtung, um den Durchfluss von Luft, Gasen und Flüssigkeiten zu steuern?
1: Ventil.
0: Sehenswürdigkeit, in welcher Stadt findest du die spanische Treppe?
1: Italien?
0: Spanien? Die Stadt.
1: Ja, die Stadt. Achso, Madrid.
0: Okay. Das ist natürlich, wäre natürlich naheliegend, bei der spanischen Treppe Madrid zu sagen, aber die ist tatsächlich in Rom.
1: Doch in Italien, okay. Ja.
0: Weil wir da ein bisschen Zeit verplempert haben, gebe ich dir nochmal eine Frage hinterher. Wie heißt der Glöckner von Notre Dame? Ich mache die erste Hälfte des Namens, quasi.
1: Modoach.
0: Jawohl! Da haben wir doch noch den Punkt. So, wenn man so spielt, live ist nicht so einfach. Also pass mal auf. Das Ventil ist natürlich absolut richtig super. Und dann haben wir noch Marokko heute. Frankreich gegen Marokko.
1: Ja, ja.
0: Also wir sind immerhin auf 4 Punkte gekommen.
1: Mhm, okay.
0: Immerhin. Ja. Erstens warst du dabei, zweitens weißt du jetzt, wie es geht, ne?
1: Ja, jetzt ja. Wenn sie selben Fragen wiederkommen, weiß ich es ja.
0: Siehst du? Genau. Ja, hör dich wieder gut an, wir machen wieder die gleichen Fragen.
1: Mache ich, okay.
0: Bis dann.

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0: Hallo erstmal, ihr hört NDR 2 und es ist 13 Uhr. Also im Grunde genommen Zeit für die NDR 2 Nachrichten. Dass VW in der Krise steckt, das ist nichts Neues. Um da rauszukommen, wird der Konzern ordentlich sparen. Es geht um weniger Jobs und geschlossene Werke.
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2: Vor allem Arbeitnehmerinnen und Arbeitnehmer warten heute angespannt. Der Aufsichtsrat von Volkswagen kommt am Nachmittag in Wolfsburg zu einer Sitzung zusammen. Dabei geht es um die massiven Sparpläne des VW-Vorstands. Helmut Eickhoff, NDR 2 Hannover.
3: Insgesamt 100.000 Jobs stehen offenbar auf der Kippe, dazu Werke in Zwickau, Emden, Hannover und Neckarsulm. Die Kosten sollen mit allen Mitteln nach unten geschraubt werden, um den Autobauer wieder profitabel zu machen. Die deutschen Werke des Volkswagen-Konzerns sind zu teuer und zu schlecht ausgelastet. Gleichzeitig ist das gewinnträchtige China-Geschäft eingebrochen. Zudem belasten die US-Zölle Volkswagen massiv. Dass heute eine Einigung erzielt wird, ist nicht zu erwarten. Im mächtigen Kontrollgremium hat die Arbeitnehmerseite die Mehrheit. Sie wird erbittert gegen einen weiteren Stellenabbau kämpfen.
2: 10 Jahre Gefängnis, so lautet das Urteil des Landgerichts Zweibrücken. Es geht um den Fall Anfang Februar in Rheinland-Pfalz. Da hatte bei einer Fahrkartenkontrolle ein 26-Jähriger so hart auf einen Zugbegleiter eingeschlagen, dass der gestorben ist. Das Gericht hat den Mann wegen Körperverletzung mit Todesfolge schuldig gesprochen. Alexandra Dietz, NDR 2 Kaiserslautern.
4: Das Gericht habe dem 26-jährigen Angeklagten nicht nachweisen können, dass er Sakan Schalar mit den Schlägen habe töten wollen, so der Richter am Landgericht Zweibrücken. Dass er leichtfertig mehrfach gegen den Kopf des Opfers geschlagen hatte, sprach laut Gericht gegen ihn. Im Februar war laut Landgericht Zweibrücken eine Fahrkartenkontrolle durch den Zugbegleiter Serkan Schalar in einer Regionalbahn in Landstuhl bei Kaiserslautern eskaliert, weil der Angeklagte kein gültiges Zugticket hatte. Laut Richter schlug der 26-Jährige mehrfach mit so großer Wucht zu, dass Serkan Schalar stürzte und wenig später an einer Hirnblutung starb.
2: Bei der ersten großen Hitzewelle vor ein paar Wochen sind in Deutschland deutlich mehr Menschen gestorben. Das hat das Robert-Koch-Institut mitgeteilt. Demnach gab es schon mehr als 5000 hitzebedingte Todesfälle. Eine erste Hochrechnung des Statistischen Bundesamtes hatte schon ergeben, dass die Zahl wohl steigen wird. Besonders gefährdet sind Ältere und Menschen mit Vorerkrankungen. Die britische Sängerin Bonnie Tyler ist tot. Sie ist 75 Jahre alt geworden und in einem Krankenhaus in Portugal gestorben. Das hat ihre Familie mitgeteilt. Lisa Maria Röhling, NDR 2 London.
5: Bonnie Tyler hatte es in den 80er Jahren mit Hits wie Total Eclipse of the Heart oder Holding Out for a Hero in die Charts geschafft. Sie war mehrfach für einen Grammy nominiert. 2013 vertrat sie Großbritannien beim Eurovision Song Contest. Nach Angaben ihrer Familie ist die Sängerin in der Nacht auf Donnerstag in einem Krankenhaus in Portugal gestorben. Sie sei plötzlich an der Krankheit verstorben, wegen der sie seit mehreren Monaten behandelt wurde. Bonnie Tyler war bereits im Mai wegen einer Darmerkrankung notoperiert worden. Danach lag sie mehrere Wochen im Koma. Eine für diesen Sommer geplante Tour war daraufhin abgesagt worden.
0: Soweit die NDR 2 Nachrichten. Gestern Vormittag bin ich noch mit Anlauf in den See gehüpft. Da war das Wasser noch 2 Grad wärmer als die Luft. Also so bei rund 21 Grad das Wasser, 19 Grad die Luft. Aber es wird ja immer wärmer bei uns im Norden. Am Wochenende haben wir schon bis 30 Grad. Heute erstmal so bis 24, 25. Zum Beispiel in Holzminden ist das der Fall. In Scharbeutz kommen wir auf 23. Hamburg-Wandsbek 22 Grad und Cuxhaven 19. Noch ist es teilweise einigermaßen bewölkt. Es könnte sogar hier und da noch so ein klein wenig Regen mit dabei sein. Aber es soll ja noch auflockern und es soll ja noch Sonne geben. Am meisten davon übrigens heute in Mecklenburg-Vorpommern. Und was machen wir nun? Nun machen wir NDR 2 Verkehrsservice für den ganzen Norden. Stau oder stockender Verkehr ab 3 Kilometer Länge. A1 Lübeck Richtung Hamburg zwischen Hamburg-Billstedt und Nord der Elbbrücke. 4 Kilometer stockend. A1 Hamburg Richtung Osnabrück zwischen Bremer Kreuz und Hemmelingen. 4 Kilometer stockend vor der Baustelle. A1 Osnabrück Richtung Bremen zwischen Bremen-Brinkum und Hemmelingen. 4 Kilometer stockend. A7 Flensburg Richtung Hamburg zwischen Dreieck Hamburg Nordwest und dem Elbtunnel. 6 Kilometer stockender Verkehr. Die A7 Hamburg Richtung Hannover zwischen Soltau Ost und Dorfmark. 8 Kilometer stockender Verkehr. A7 Hannover Richtung Kassel zwischen Hildesheim-Dristenstedt und Raststätte-Hildesheimer-Börde. 4 Kilometer Stau nach dem Unfall. Und A7 Hamburg Richtung Flensburg zwischen Bordesholm und Bader. 6 Kilometer stockender Verkehr.
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0: Gleich mit einer echten Pop-Perle, kann man sagen, wenn nicht sogar Rock-Perle. Alice Cooper und Poison gibt es gleich hier im NDR 2 Vormittag. Wir legen los mit Rosé und Bruno Mars und Apatapate. Oder so ähnlich, sage ich immer. Die beste Musik für euch.

0: 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Jetzt haben wir es 13.14 Uhr. Ich wünsche euch einen richtig schönen Donnerstag und es wird ja langsam wieder wärmer. Ich meine, heute haben wir so bis 25 Grad, morgen bis 28 und dann kommt schon die 30 so langsam. Ne? Da könnte man schon mal gucken, ob wir nicht demnächst mal wieder in die Sauna gehen. Ja? Jetzt denkt ihr, was will der denn? Also bei der Wärme, wenn es so richtig warm wird, dann will man doch eine Abkühlung. Sauna habe ich doch schon im Auto, wenn es warm ist und im Dachgeschoss und so weiter. Ne? Aber trotzdem ist Sauna im Sommer gar nicht so verkehrt. Kollege Jelto war neulich sogar, als wir diese krasse Hitzewelle hatten, nachmittags in der Sauna. Ne, denkt man auch, hat er nicht alle Latten am Zaun? Aber nein, es war im Grunde genommen keine so schlechte Idee, oder?
1: Ja, ein bisschen hatte ich, glaube ich, auch nicht alle Latten am Zaun. Ach so. Also ich war, ich habe eher Sport gemacht, dann war ich in der Sauna und da habe ich mir ordentlich den Bauch vollgehauen. Das alles bei 38 Grad. Ich sag mal, das explizit so, wie ich das gemacht habe, kann ich nicht empfehlen. Generell ist Sauna bei warmem Wetter aber eine gute Sache.
0: Aber der Ansatz ist doch nicht verkehrt, ja, ne, oder?
1: Ja, auf jeden Fall. Also man kann sich ja auch vorher dann einmal abkühlen, bevor man in die Sauna geht. Und die Sauna trainiert ja den Kreislauf.
0: Ja.
1: Und gerade der macht ja bei Hitze gerne mal ein bisschen schlapp.
0: Siehste?
1: Also dein Kreislauf gewöhnt sich durch regelmäßiges Saunieren, eben auch im Sommer, an Temperaturschwankungen. Und du hast weniger Kreislaufprobleme, wenn es dann mal wieder über 36 Grad werden sollte. Wichtig ist natürlich, dass man sich richtig abkühlt. Also nicht direkt diesen Kippeimer über den Kopf. Würde ich sowieso gar nicht benutzen, diesen Eimer. Und wenn man sowieso schon Kreislaufprobleme hat, dann doch nicht reingehen. Aber sonst geht das.
0: Dieser Eimer ist doch das Zeug, wo dieses Aufgusszeug drin ist.
1: Nein,
0: oder?
1: Das meine ich nicht. Kennst du diesen Kippeimer, den man so...
0: Ja, natürlich. Okay. Ja, war ein Scherz. Sag mal, Sauna soll ja auch gut sein fürs Immunsystem, ne?
1: Mhm, genau. Und das ist natürlich ein Effekt, der ist Jahreszeiten unabhängig. Also das Immunsystem trainiert man vor allem, wenn man regelmäßig in die Sauna geht. Also eben im Sommer nicht pausieren. Und dann ist man für die nächste Erkältungswelle im Herbst gewappnet, würde ich sagen.
0: Siehst du?
1: Und im Sommer sind die meisten Saunen auch nicht so doll besucht. Das heißt, man sitzt im Aufguss nicht so ganz eng aneinander gequetscht. Wer das nicht mag.
0: Ne? So Schweiß an Schweiß.
1: Ja, genau. Ich mag das gerne, aber manche ja.
0: Also, vielleicht mal einen Wellness-Tag anlegen. Gab es ja auch heute bei Ilke und Jens im NDR 2 Morgen zu gewinnen. Wellness-Gutschein. Ne? Aber das war bestimmt nicht der letzte. Also es gibt ja jeden Morgen was Tolles, was ihr bekommt. Morgen geht's, glaube ich, in den Heidepark. Genau.

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0: Eminem hier bei NDR2 mit der besten Musik. Und nun, was machen wir nun? Jetzt machen wir mal NDR2 Verkehrsservice für den ganzen Norden mit Stau oder stockendem Verkehr ab 3 Kilometer. Die A1 ist dreimal dabei. Einmal Lübeck Richtung Hamburg zwischen Hamburg-Billstedt und Nordelbbrücke 4 Kilometer stockender Verkehr. Dann A1 Hamburg Richtung Osnabrück zwischen Bremer Kreuz und Hemelingen 4 Kilometer stockend vor der Baustelle. Und A1 Osnabrück Richtung Bremen zwischen Bremen, Brinkum und Hemelingen 4 Kilometer stockender Verkehr. Dann die A7 noch dreimal. Einmal Flensburg Richtung Hamburg zwischen Dreieck Hamburg Nordwest und dem Elbtunnel 6 Kilometer stockend. A7 Hamburg Richtung Hannover zwischen Soltau-Ost und Dorfmark 8 Kilometer stockender Verkehr. Und A7 Hamburg Richtung Flensburg zwischen Bordesholm und Wader 5 Kilometer stockender Verkehr.
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0: Und mit Birgit. Ich darf schöne Grüße ausrichten. Sie hat geschrieben über die NDR2 App. Hey Holger, zum Wetter ganz oben. Flensburg und Angeln. Strahlender Sonnenschein mit einigen schönen Wetterwölkchen. Bin eben in mein Auto gestiegen. Da kam mir schon wieder so ein Hitzeschwall entgegen. Puh, also Dach auf, Scheiben runter und los. Ich hab ein Cabrio für Arme, schreib's noch. Ein Twingo mit Faltdach. Na immerhin. 27 Jahre alt. Du oder das Auto? Naja, vielleicht beide. Auf jeden Fall wünsche ich euch eine gute Fahrt. Und der Ela hat sich auch noch gemeldet. Moin, wir vier Schulzis freuen uns auf eine Fahrt mit euch. Insgesamt werden es rund 4000 Kilometer, oha, quer durch Frankreich. Wir sagen jetzt schon mal danke für eure musikalische Unterstützung und eure gute Laune. Immer gerne, lieber Ela. Schöne Grüße zurück. Und die beste Musik kommt mit allem, was dabei ist. Wir hauen auf die Pauke bei NDR2 mit All Star zum Beispiel. Dann haben wir noch Elton John und Dua Lipa, Cold Heart und los geht's mit John Legend. Bisschen was Softes. Ich wünsche euch allen zusammen auf jeden Fall einen richtig schönen Donnerstag.

0: Hier seid ihr genau richtig. Der NDR 2 Vormittag mit Holger ist hier und wir haben es 13.41 Uhr. Und damit ihr mal wisst, was abgeht, reden wir jetzt über Fußball. Ja, die Fußball-WM geht heute weiter mit dem Viertelfinale. Heute Abend Frankreich gegen Marokko. Wobei eigentlich hätten wir ja dabei sein sollen, nicht? Wenn wir nicht einfach zu schlecht gewesen wären. Aber so ist es nun mal. Und ich habe jetzt auch noch was Gutes gegen Fußball-Frust, nämlich die U19. Die habe ich in den letzten Tagen gesehen, die U19. Ich sage mal so, im Nachwuchs ist der deutsche Fußball offenbar immer noch Spitzenklasse. Ja, das hat Hoffnung gemacht. Siehst du, habe ich gedacht, da kommt was Gutes nach. Lars Bente, NDR 2 Sport, da können wir doch eigentlich uns Hoffnung machen auf ein schönes Sommermärchen wieder mit Autokorso und so, ne? Oder?
1: Ja, Holger, hol die schwarz-rot-goldene Schminke wieder raus, die du vielleicht schon verstaut hast. Denn wir könnten in den kommenden Tagen gleich zweimal Europameister werden. Morgen spielt nämlich erstmal die deutsche U19-Frauenmannschaft um den Titel in Bosnien-Herzegowina und übermorgen sind dann die U19-Männer in Wales dran. Für beide DFB-Teams geht's im EM-Finale gegen Spanien.
0: Und da habe ich gedacht, wo es doch so gut läuft mit dem Nachwuchs, müssen wir uns doch eigentlich gar nicht so große Sorgen machen, oder?
1: Also es ist schon sehr erfreulich, ne, dass der DFB-Nachwuchs so erfolgreich ist. Aber die Vergangenheit, die hat aber auch leider oft schon gezeigt, dass das gerade bei den Männern nicht direkt auch bedeutet, dass die dann später auch Weltkarrieren hinlegen. Denn die Konkurrenz im Erwachsenenbereich, die ist dann oft zu groß. 2023, da wurde Deutschland zum Beispiel in der U17 Welt- und Europameister. Ja, von diesen Nachwuchskickern gibt es aktuell aber noch keinen, der direkt den Sprung in die A-Nationalmannschaft geschafft hat. Das war dann eigentlich nur bei der sogenannten goldenen Generation. Um Neuer, Hummels, Boateng, Khedira und Özil der Fall. Die holten ja 2009 den EM-Titel mit der U21 und waren ein Jahr später dann bei der WM der Großen mit dabei. Ja, und bei den Frauen, da ist das übrigens auch jetzt noch viel häufiger der Fall, dass junge Spielerinnen aus den Nachwuchsteams dann direkt auch im Erwachsenenteam ran dürfen.
0: Also, ich habe trotzdem die Hoffnung, dass uns was wird.
1: Na klar.
0: Können wir vielleicht schon mal sehen, jetzt bei der U19, wer uns zum großen Titel schießen wird in Zukunft. Die Männer und die Frauen stehen im EM-Finale. Übrigens auch mit einigen Spielern und Spielerinnen aus dem Norden. Ich glaube, Otto Stang hat auch schon ein paar Mal getroffen.
1: HSV, ne? Genau, jetzt im Halbfinale. Ein schönes Ding, so.
0: Siehst du? Da weißt du, wo der Hase längst läuft in ein paar Jahren.

0: einen richtig schön ein, der Song, ne? Jungle und Carry On, beste Musik hier bei NDR 2. Ich darf euch jetzt schon mal einen schönen Nachmittag wünschen. Gleich mit Marin und mit Nico im NDR 2 Nachmittag. Und natürlich auch mit der besten Musik. Ozzy Osbourne ist zum Beispiel dabei, habe ich schon gesehen. Und auch jetzt habe ich noch so einiges für euch. Darf mich aber schon mal verabschieden und sage bis morgen 10 Uhr, wenn ihr Lust habt. Also ich bin da.
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0: 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Schönen Donnerstagnachmittag. Ja, und Volkswagen, wissen wir alle, ist der größte Arbeitgeber bei uns im Norden. Und heute geht es um die Zukunft des VW-Konzerns, denn es soll ordentlich gespart werden.
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0: Wie geht es weiter für zehntausende Mitarbeitende beim Autobauer Volkswagen? Das will der VW-Aufsichtsrat heute bei einem Treffen in Wolfsburg besprechen. Zeitgleich soll es Protestaktionen der IG Metall an allen 10 deutschen Standorten geben. Die Konzernspitze plant nämlich massive Einschnitte, die wohl auch den Norden hart treffen. Hocke Schelling, NDR 2 aktuell. Was heißt das konkret?
3: Der Spiegel berichtet, dass das Aus für das Werk in Emden schon besiegelt sei. Demnach soll dort in 5 Jahren die Produktion enden. Das gleiche gilt laut Spiegel für den Standort Zwickau. Das Aus für das Nutzfahrzeugwerk in Hannover soll dann 2032 folgen und im Audi-Werk in Neckarsulm ist dem Bericht zufolge 2 Jahre später Schluss. Allein in diesen 4 Werken arbeiten etwa 40.000 Menschen. Die Sparpläne von Konzernchef Blume dürften heute im Aufsichtsrat auf Widerstand bei den Arbeitnehmervertretern stoßen. Die und das Land Niedersachsen haben im Aufsichtsrat die Mehrheit und beide wollen Werksschließungen unbedingt verhindern.
0: Ein Zugbegleiter wird von einem Fahrgast erschlagen. Dieser Fall aus Rheinland-Pfalz hatte deutschlandweit Entsetzen ausgelöst. Jetzt, 5 Monate später, wurde in dem Fall das Urteil gesprochen. Der Täter muss für 10 Jahre ins Gefängnis. Thomas Kuhlmann, NDR 2 aktuell.
4: Das Landgericht Zweibrücken hat den 26-Jährigen wegen Körperverletzung mit Todesfolge verurteilt. Die Opferfamilie forderte eine Verurteilung wegen Totschlags oder Mordes. Der Anwalt der Hinterbliebenen hat angekündigt, deswegen in Revision zu gehen. Der Täter hatte vor 5 Monaten während einer Fahrkartenkontrolle in einem Zug mit den Fäusten auf den Kopf des Bahnmitarbeiters geschlagen. Die Attacke war so heftig, dass das 36 Jahre alte Opfer 2 Tage später im Krankenhaus an einer Hirnblutung starb. Der brutale Angriff hatte eine Debatte über die Sicherheit in Zügen ausgelöst.
0: Es ist der Anlass für einen Schlagabtausch. Im Bundestag haben Regierungsparteien und Opposition heute über die Reformpolitik der Koalition diskutiert. Bundeskanzler Merz hatte nämlich seine Regierungserklärung abgegeben und dabei seine Reformpläne in den höchsten Tönen gelobt. Katrin Aue, NDR 2 Berlin.
5: Die jüngsten Beschlüsse des Koalitionsausschusses zum Bürokratieabbau etwa seien ein Befreiungsschlag. Die Rentenreform, die tiefgreifendste Veränderung, die bei der Rente jemals gemacht wurde. Die Linke dagegen sieht in den Reformvorhaben einen Sozialkahlschlag. Fraktionschefin Heidi Reicheneck verweist etwa auf die geplanten Kürzungen bei Elterngeld und Kindersofortzuschlag. Die Grünen-Fraktionsvorsitzende Katharina Dröge wünscht sich unter anderem, auch angesichts der jüngsten Hitzewellen, mehr Fokus auf Klima- und Hitzeschutz. Und AfD-Chefin Alice Weidel hält insgesamt die Lage in Deutschland für desaströs. Das sei auch die Verantwortung der schwarz-roten Bundesregierung.
0: Die Stadt Lübeck hat ihren Ehrenfriedhof gesperrt. Aus einem Grund, den die meisten vermutlich nicht erwarten. Dort haben sich nämlich Wildschweine niedergelassen. Etwa 40 Tiere sollen auf dem Friedhof Schäden angerichtet haben. Wie groß die sind, das ist noch nicht klar. Und bisher hat es auch nicht geklappt, die Wildschweine zu vertreiben. Die Stadt plant jetzt, selbst schließende Tore einzubauen, damit in Zukunft keine Tiere mehr auf den Friedhof kommen können.
6: Verrückt. 3:03. Wir gucken mal schnell aufs NDR 2 Wetter. Und irgendwie kommt Hochjochen nicht so richtig in Schwung. Ich hatte mir da ein bisschen mehr Sonne erwartet.
1: Ja, also es wird noch im Laufe des Nachmittags mehr, aber im Moment haben wir noch viele Wolken. Die sind meist harmlos. Im Moment haben wir Sonne, vor allem in Vorpommern. Und im Laufe des Nachmittags wird es eben bei vielen noch sonniger, aber nicht bei allen. Maximal heute 19 Grad auf Amrum, 22 Grad in Rendsburg und bis zu 25 Grad in Bad Bentheim.
6: Der NDR2-Verkehrsservice führt den ganzen Norden. Das sind jetzt nur die wichtigsten Staus. Es gibt noch ein paar mehr, die findet ihr auf ndr.de ab 3 Kilometer Länge jetzt. A1 Lübeck Richtung Hamburg zwischen Billstedt und der Norderelbbrücke stockt es auf 4 Kilometern. 4 Kilometer Stop and Go vor der Baustelle. A1 Hamburg Richtung Osnabrück zwischen dem Bremer Kreuz und Hemeling. A1 Osnabrück Richtung Bremen zwischen Bremen-Brinkum und Hemeling. 4 Kilometer Stop and Go. A7 Flensburg Richtung Hamburg zwischen dem Dreieck Hamburg und West und dem Elbtunnel stockt es auf 6 Kilometer. Und die A7 Hamburg Richtung Hannover zwischen Soltau-Ost und Dorfmark 8 Kilometer Stop and Go.
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6: Ja, kulinarisch wäre das, ich weiß nicht, Fritten mit Schöttbullar. Musikalisch heißt es aber, Stromae trifft Tovlo. De Fleurs, die Blumen. Das ist die neue Single der beiden. Hört ihr sofort nach Ozzy Osbourne.

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0: einen schönen Donnerstagnachmittag. Hier ist NDR 2 und der Disney-Konzern hat ein neues Hobby. Der Disney-Konzern hat sich nämlich gedacht, Mensch, wir haben noch diese ganzen Zeichentrickklassiker. Wie wäre es denn, wenn wir die einfach nochmal als Realverfilmung rausbringen? Das Gute ist, da können wir nämlich nochmal abkassieren. Ja, und jetzt ist der nächste Film dran.
1: Und jetzt alle.
2: Ich bin bereit. Ich bin Vaiana.
1: Ja, Vaiana, das Original ist gerade mal 10 Jahre alt. NDR 2 Film Anna Wollner. Warum macht Disney jetzt ausgerechnet jetzt daraus schon einen Realfilm?
3: Ja, gute Frage. Nächste Frage. Niemand hat eigentlich auf diese Neuauflage gewartet. Die Geschichte ist wirklich praktisch identisch. Also Vaiana verlässt ihre Heimatinsel, reist mit dem Halbgott Maui über den Ozean und will ihre Heimat retten. Das funktioniert natürlich immer noch wunderbar, aber eben, weil das Original so gut ist. Der neue Film erzählt fast nichts anderes, ist solide gemacht, beantwortet aber nie die Frage, warum es ihn überhaupt geben muss.
0: Aber hat denn wenigstens die Besetzung überzeugt?
3: Ja, Catherine LaGaia macht ihre Sache als Vaiana in ihrer ersten Kinorolle überhaupt richtig gut. Die spielt die Figur ein bisschen ruhiger und erwachsener als im Animationsfilm. Dafür fehlt ihr allerdings dieses tollpatschig Verspielte, das Vaiana für mich in der Animation noch so sympathisch gemacht hat. Und Dwayne Johnson dagegen ist als Maui komplett in seiner Rolle angekommen.
4: Maui, Halbgott des Windes und des Meeres.
5: Held der Seefahrer.
4: Hä?
5: Es heißt korrekt Maui. Formwandler, Halbgott des Windes und des Meeres. Held der Seefahrer. Ah, Seefahrerinnen. Fahrer und Fahrerinnen.
4: Dankeschön.
5: Voll gerne.
3: Ja, voll gerne spielt er den Halbgott inzwischen zum dritten Mal und man merkt einfach, dafür ist er gemacht. Diese Mischung aus Charme, Selbstüberschätzung und Selbstironie, die bekommt kaum jemand besser hin als er.
1: Also, unterm Strich, was sagst du zu dem Film?
3: Also technisch ist das schon alles beeindruckend. Die Landschaften sehen fantastisch aus. Die Musik funktioniert immer noch und auch der Respekt vor der polynesischen Kultur ist überall spürbar. Aber vor allem fehlt dem Film der Mut, wirklich neue Wege zu gehen. Gibt von mir 3 von 5 Sternen.
0: Okay, aber vielleicht ja trotzdem was für so einen, ich sag mal, verregneten Sommerferientag. Macht's euch nett. Hier ist NDR 2.

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0: Kurz vor 3:30, hier ist NR2 mit dem Verkehrsservice für den ganzen Norden. Mensch, ist eine Menge los, deswegen nur die wichtigsten Staus ab 3 Kilometer Länge, die kürzeren auf ndr.de. Wir starten mal auf der A1 Hamburg Richtung Osnabrück. Zwischen dem Bremer Kreuz und Hemling stockt es auf 4 Kilometern vor der Baustelle. Die A1 Osnabrück Richtung Bremen, zwischen Bremen-Brinkum und Hemling 4 Kilometer Stop and Go. A7 Flensburg Richtung Hamburg, zwischen dem Dreieck Hamburg Nordwest und dem Elbtunnel stockt es auf 6 Kilometern und immer wieder Stop and Go. Das ist meine persönliche Lieblingsstrecke, die A7 Hamburg Richtung Hannover zwischen Soltau-Ost und Dorfmark. Wer da lang fährt, der weiß, da ist immer Stau. Behaltet die Nerven, kommt trotzdem gut und sicher an euer Ziel.
1: Das war's von uns. Gute Fahrt.
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1: 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So, kleine Frage. Hat sich eigentlich irgendwas schon rauskristallisiert in Sachen Sommerhits? Sowas wie, keine Ahnung, Bella Ciao, Tanza Kuduro oder sowas? Noch nicht, oder?
0: Nee, irgendwie noch nicht. Aber ich finde, einer könnte es werden, Orchi Blue von der Crunchy Gang.
1: Ja!
0: Weil ich finde, dieser Song vereint so dieses 80er-Revival mit italienischem Gesang. Und das ist im Grunde genommen alles, was es für so einen Sommerhit braucht. Hört ihr gleich nach Artemis.

0: weiter, immer weiter geht's bei der Fußball-WM der Männer. Hier ist der NDR 2 Nachmittag. Und auch ohne Deutschland ist es natürlich noch sehr spannend. Und das Gute ist, wir sehen auch noch schöne Spiele. Heute Abend zum Beispiel das erste Viertelfinale. Frankreich gegen Marokko. Und wenn die beiden ihr volles Potenzial auf den Platz bringen, dann wird es ein Leckerbissen.
1: Auf jeden Fall. Und da ist ja auch einer dabei, den wir aus der Bundesliga kennen. Michael Olise vom FC Bayern München. Der hat zwar noch keine Tore für Frankreich geschossen, ist aber einer der Top-Vorbereiter, aber leider auch gelb vorbelastet. Heißt, wenn er heute nochmal gelb sieht, würde er den Franzosen in einem möglichen Halbfinale gesperrt fehlen. Ne?
0: Ja, die Frage ist ja, schaffen die Franzosen ins Halbfinale. Und wenn das eine weiß hier im Norden, dann ja du, Mann. Du bist ja richtig gut dabei bei unserem Tippspiel hier intern bei NDR 2. Ich bin ja gar nicht neidisch. 43 Kolleginnen und Kollegen machen mit. 43. Und du bist eigentlich stabil auf Platz 2 schon seit Ewigkeiten.
1: Also niemand überrascht das mehr als mich. Dieses Jahr habe ich wirklich einen Lauf, muss ich sagen.
0: Ja, aber hast du eine Taktik irgendwie? Vielleicht irgendwie so einen Tipp für andere, die jetzt noch ein paar Punkte holen wollen bei sich im Tippspiel?
1: Also ich habe relativ oft mutig gegen den Trend getippt. Ich habe jetzt nicht alle Siege der sogenannten Underdogs vorausgesehen, aber einige dann doch. Ich habe jetzt nicht immer auf die Favoriten gesetzt, sondern teilweise auch gesagt, ach komm, ich tippe mal gegen den Trend.
0: Ja, zum Beispiel auch gegen Deutschland. Du hast den Sieg von Paraguay gegen Deutschland. Den hattest du.
1: Ja, und das Ergebnis war auch richtig. Und damit war ich bei uns im Tippspiel die Einzige. Ja. Ich weiß, alle haben gesagt, kannst du nicht machen, gegen Deutschland tippen und so. Ja, aber hat mir echt 5 Punkte gebracht. Die haben mich weit nach vorne gebracht. Mhm. Aber ich habe auch oft schon daneben getippt. Zum Beispiel bei diesen Bonustipps irgendwie. Ich habe Niederlande als Weltmeister gesehen. Das wird ja nun nichts mehr.
0: Das wird ein bisschen eng. Die sind ja mit uns nach Hause gefahren. Aber meldet euch gerne mal rein mit euren Tipptaktiken im Tippspiel. Wenn ihr gerade irgendwie auch gut dabei seid, wie Maren. Vielleicht ja für alle anderen, die weiter hinten liegen. Also Leute wie mich.

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2: 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Jetzt G-Flip. 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

0: Es könnte dicke Sparmaßnahmen geben.
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3: Vor allem Arbeitnehmerinnen und Arbeitnehmer warten heute angespannt. Der Aufsichtsrat von Volkswagen ist in Wolfsburg zu einer Sitzung zusammengekommen. Dabei geht es um die massiven Sparpläne des VW-Vorstands. Helmut Eickhoff, NDR 2 Hannover.
4: Insgesamt 100.000 Jobs stehen offenbar auf der Kippe, dazu Werke in Zwickau, Emden, Hannover und Neckarsulm. Die Kosten sollen mit allen Mitteln nach unten geschraubt werden, um den Autobauer wieder profitabel zu machen. Die deutschen Werke des Volkswagen-Konzerns sind zu teuer und zu schlecht ausgelastet. Gleichzeitig ist das gewinnträchtige China-Geschäft eingebrochen. Zudem belasten die US-Zölle Volkswagen massiv. Dass heute eine Einigung erzielt wird, ist nicht zu erwarten. Im mächtigen Kontrollgremium hat die Arbeitnehmerseite die Mehrheit. Sie wird erbittert gegen einen weiteren Stellenabbau kämpfen.
3: 10 Jahre Gefängnis, so lautet das Urteil des Landgerichts Zweibrücken. Es geht um den Fall Anfang Februar in Rheinland-Pfalz. Da hatte bei einer Fahrkartenkontrolle ein 26-Jähriger so hart auf einen Zugbegleiter eingeschlagen, dass der gestorben ist. Das Gericht hat den Mann wegen Körperverletzung mit Todesfolge schuldig gesprochen. Alexandra Dietz, NDR 2 Kaiserslautern.
5: Das Gericht habe dem 26-jährigen Angeklagten nicht nachweisen können, dass er Sakan Şalar mit den Schlägen habe töten wollen, so der Richter am Landgericht Zweibrücken. Dass er leichtfertig mehrfach gegen den Kopf des Opfers geschlagen hatte, sprach laut Gericht gegen ihn. Im Februar war laut Landgericht Zweibrücken eine Fahrkartenkontrolle durch den Zugbegleiter Serkan Şalar in einer Regionalbahn in Landstuhl bei Kaiserslautern eskaliert, weil der Angeklagte kein gültiges Zugticket hatte. Laut Richter schlug der 26-Jährige mehrfach mit so großer Wucht zu, dass Serkan Şalar stürzte und wenig später an einer Hirnblutung starb.
3: Junge Eltern sollen in Zukunft automatisch Kindergeld bekommen, ohne dass sie dafür einen Antrag stellen müssen. Dazu hat der Bundestag heute ein entsprechendes Gesetz beschlossen. Es soll ab nächstem Jahr gelten und gestaffelt eingeführt werden. Demnach fällt in einem ersten Schritt die Antragspflicht für Eltern weg, die schon Kindergeld für ältere Kinder bekommen. Und ab November nächstes Jahr wird das Kindergeld dann generell ohne Antrag ausgezahlt. In bestimmten Fällen kann allerdings weiterhin ein Antrag nötig sein. Die britische Sängerin Bonnie Tyler ist tot. Das hat ihre Familie mitgeteilt. Sie ist 75 Jahre alt geworden. Lisa Maria Röhling, NDR 2 London.
6: Bonnie Tyler hatte es in den 80er Jahren mit Hits wie Total Eclipse of the Heart oder Holding Out for a Hero in die Charts geschafft. Sie war mehrfach für einen Grammy nominiert. 2013 vertrat sie Großbritannien beim Eurovision Song Contest. Nach Angaben ihrer Familie ist die Sängerin in der Nacht auf Donnerstag in einem Krankenhaus in Portugal gestorben. Sie sei plötzlich an der Krankheit verstorben, wegen der sie seit mehreren Monaten behandelt wurde. Bonnie Tyler war bereits im Mai wegen einer Darmerkrankung notoperiert worden. Danach lag sie mehrere Wochen im Koma. Eine für diesen Sommer geplante Tour war daraufhin abgesagt worden.
3: 3:03. 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Wir gucken mal schnell aufs Wetter. Heute noch mal durchatmen und vor allem würde ich sagen auch noch mal so ein bisschen durchlüften, denn ab morgen wird's wieder wärmer im Norden, ne?
7: Ja, schon heute ist es zu merken. Ich bin heute mit Jacke und Pulli raus und habe gedacht, oh, brauche ich eigentlich gar nicht beides zumindest. Es ist aber noch recht trüb im Norden. Bei den meisten ist es auch trocken dazu. Aber an der Grenze zu Polen zum Beispiel haben wir schon richtig viel Sonne und auch von Westen her wird es immer sonniger. Das heißt, bei vielen heute ein sonniger Feierabend. Maximal heute noch 19 Grad in Garding, 21 Grad in Prerow, bis zu 25 in Lingen. Morgen schon bis zu 28 Grad.
3: NR2 Verkehrsservice führt den ganzen Norden staunstockend ab 3 Kilometer, weil einfach eine Menge los ist. A1 Hamburg Richtung Osnabrück zwischen dem Bremer Kreuz und Hemelingen. 4 Kilometer Stop and Go vor der Baustelle. Nochmal die A1 Osnabrück Richtung Bremen zwischen Brinkum und Hemelingen. 4 Kilometer stockend. A7 Flensburg Richtung Hamburg zwischen dem Dreieck Hamburg Nordwest und dem Elbtunnel. 6 Kilometer Stop and Go. Und die A7 Hamburg Richtung Hannover zwischen Soltau Ost und Dorfmark. Immer wieder Stop and Go.
7: Und die A27 noch Bremerhaven Richtung Bremen. Zwischen Schwanewede und dem Dreieck Bremen Industriehäfen 8 Kilometer stockend nach einem Fahrzeugbrand. Das war's von uns. Gute Fahrt für euch.
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3: Tollen Donnerstag für euch, Nico und Maren hier. Und wisst ihr, was wir richtig schön finden? Wenn ihr uns mit in den Urlaub nehmt, weil das geht ja ganz einfach über unsere NDR 2 App.
7: Susanne aus Quickborn hat sich gerade eben gemeldet, hat eine Nachricht geschrieben. Sie ist gerade mit ihrer Familie in Kroatien unterwegs. Die fahren Richtung Krk. Und Ella und ihre Familie, die haben noch 4000 Kilometer vor sich, quer durch Frankreich und auch da sind wir dabei.
3: Ich finde das irgendwie eine ganz coole Vorstellung. Ja. Weißt du, dass irgendwo an einer Mautstation in Frankreich oder auf so einem Rastplatz in Kroatien jetzt gleich Bosse läuft. Ich find's crazy. Schönen Donnerstag für euch.

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0: NDR2 Verkehrsservice für den ganzen Norden. Es ist 15:30, halb vier. Staunstockend ab 3 Kilometer Länge, weil einfach viel los ist. Karl, unser Kollege, hatte gestern Geburtstag und ich muss da gerade nochmal, ich habe einen Muffin gegessen. Der Muffin war so lecker, aber der liegt mir jetzt gerade so ein bisschen aber schwer trocken, im Magen. So. Nein, das wollte ich nicht sagen. Er war sehr lecker. So, wir gucken mal schnell auf die Straßen. A1 Hamburg Richtung Osnabrück zwischen dem Bremer Kreuz und Hemlingen stockt es auf 4 Kilometern vor der Baustelle. Die A1 Osnabrück Richtung Bremen zwischen Brinkum und Hemlingen 4 Kilometer Stop and Go. Dann die A7 Flensburg Richtung Hamburg zwischen dem Dreieck Hamburg Nordwest und dem Elbtunnel stockt es auf 6 Kilometern und nochmal die A7 Hamburg Richtung Hannover zwischen Sotter Ost und Dorfmark immer wieder Stop and Go.
1: Auf die 27 Bremerhaven Richtung Bremen zwischen Schwanewede und dem Dreieck Bremen Industriehäfen. Hier hat ein Fahrzeug gebrannt, deswegen 8 Kilometer stockender Verkehr. Und die A215 noch, Kiel Richtung Neumünster, zwischen Kiel Mitte und dem Kreuz Kiel West. Hier ein querstehender Anhänger und deswegen ist da gesperrt.
0: Kommt gut und vor allen Dingen sicher an euer Ziel.
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1: Heute mit Maren und Nico und kurze Frage, wie werden wir möglichst schnell, am besten so innerhalb von 5 Minuten, gleich 50 Euro los? Genau, wir gehen nach Venedig auf den Markusplatz, bestellen 2 Espressi und 1 Teilchen zum Teilen. So, und weil an solchen Orten, weil du da so viel zahlst, da zahlst du natürlich immer fürs Ambiente ja gleich mit.
0: Ja, und wie ihr im Urlaub das gleiche Ambiente für sehr, sehr viel weniger Geld bekommt und warum Hawaii eigentlich nur 4,5 Flugstunden entfernt ist, sprechen wir in 9 Minuten drüber.

0: Juhu! Endlich Ferien. Ab heute auch in Hamburg, morgen dein letzter Schultag in Mecklenburg-Vorpommern und dann sind wirklich alle im Norden in den langen Sommerferien. Hier ist der NDR 2 Nachmittag und vielleicht wollt ihr ja unbedingt mit tausenden anderen Touris durch enge Gassen euch quetschen, 15 Euro für ein Espresso-Blechen und Eintritt zahlen, um überhaupt irgendwie reinzukommen. Dann ab mit euch nach Venedig.
1: Ja, das klingt natürlich nicht so gut. Alle anderen, die jetzt sagen, oh nee, ganz ehrlich, da habe ich keine Lust drauf, die fahren nach Triest. Da gibt es nämlich auch ein Canale Grande und eine Piazza. Die ist mindestens genauso schön wie der Markusplatz. Auf der kostet der Kaffee aber nur 3 Euro. Triest ist ein sogenanntes Destination Dupe. Also Destination heißt ja Ziel und Dupe ist ja immer sowas wie ein Fake oder eine Fälschung oder beziehungsweise was genauso gut ist, aber eben nicht diesen großen Namen trägt. Mhm. Das Destination Dupe, das sind Orte, die, wie gesagt, genauso schön sind, aber eben nicht so komplett überlaufen oder so gehypt wie die Hotspots. Sehr viel weniger bekannt und nicht so teuer.
0: Weitere Empfehlung ist, wenn ihr unbedingt so ein Foto vor der Kulisse von Santorini in Griechenland machen wollt, ne? Also mit diesen kleinen weißen Häusern und diesen süßen Gassen, dann ab nach Paros.
1: Ja, ist genauso schön. Das ist eine kleine griechische Insel und im Grunde genommen ist Paros das, was Santorin vor 10 Jahren war, nicht so überlaufen und sehr viel ursprünglicher. Und wenn ihr sagt, Lissabon finde ich auch toll, oh, aber die Touristen, dann fahrt nach Porto oder Coimbra, das ist genauso schön. Und noch ein Tipp, wenn es ein bisschen in der Nähe sein soll, sehr unterschätzt, aber auch toll, Utrecht statt Amsterdam.
0: Hast du noch ein Destination-Dupe für sowas wie einen Traumurlaub, wie Hawaii eben?
1: Also du könntest auf die Azoren fahren, da wo das Wetter herkommt. Das ist eine portugiesische Inselgruppe, besteht aus 9 Vulkaninseln und da gibt es auch, wie auf Hawaii, Kraterseen, man kann Wale und Delfine beobachten, die Inseln sind unglaublich grün und du bist in 4,5 Stunden da.
0: Klingt perfekt, also das werde ich dann bei meinem nächsten Urlaub mal mit einfließen lassen in die Recherche. Destination Dupes. Toller Tipp. Also Doppel-D, Doppel-T merke ich mir. Also Destination Dupes, toller Tipp. Und noch mehr Tipps für tollen Urlaub, auch in unserem NDR 2 Spezial. Heute nach 18 Uhr geht es darum, wie eure Sommerferien im Norden noch schöner werden. Schönen Nachmittag euch.

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Achtung, NDR2 Verkehrsservice. Aktuell bitte vorsichtig fahren. Und zwar auf der A29 Oldenburg-Wilhelmshaven zwischen Fedderwader Groden und Vorslab. Da sind Kinder auf der Fahrbahn. Fahrt da bitte ganz besonders vorsichtig, dass die A29 Wilhelmshaven-Oldenburg in beiden Richtungen zwischen Vorslab und Fedderwader Groden dort Gefahr für und durch Kinder auf der Fahrbahn.

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0: schönen Donnerstagnachmittag.
1: Hier ist NDR 2 und klar, VW ist Deutschlands größter Autobauer, aber eben auch seit Jahren in der Krise. Und deshalb will der Vorstand sparen. Natürlich machen sich jetzt viele Sorgen um ihre Jobs.
2: Gleich ist es 16 Uhr.
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4: Gerade berät der VW-Aufsichtsrat über die Sparpläne des Vorstands. Es geht um zehntausende weitere Stellen, die abgebaut werden sollen, und um die Schließung von 4 deutschen Werken. Der Gesamtbetriebsrat von Volkswagen hat die Pläne scharf kritisiert. Betriebsratsvorsitzende Cavallo hat gesagt, es braucht einen ganzheitlichen Zukunftsplan für Volkswagen.
5: Das beinhaltet eben nicht das, was in der Öffentlichkeit kursiert, nämlich dass ein Sanierungsplan eines Konzerns nur mit Personalabbau und Standortschließungen vorgenommen werden kann, sondern es geht darum, dass der Konzernvorstand einen umfassenden, ganzheitlichen Plan entwickelt, wo Themen wie Technologieführerschaft dazugehören, Produkte für die Märkte, die natürlich sehr unterschiedlich sind. Die Nordamerika-Region muss aufgeräumt werden. Wir brauchen ein Konzept für unsere chinesische Region.
4: Ein Zugbegleiter wird von einem Fahrgast erschlagen. Dieser Fall aus Rheinland-Pfalz hatte deutschlandweit Entsetzen ausgelöst. Jetzt, 5 Monate später, wurde in dem Fall das Urteil gesprochen. Der Täter muss für 10 Jahre ins Gefängnis. Thomas Kuhlmann, NDR 2 aktuell.
6: Das Landgericht Zweibrücken hat den 26-Jährigen wegen Körperverletzung mit Todesfolge verurteilt. Die Opferfamilie forderte eine Verurteilung wegen Totschlags oder Mordes. Der Anwalt der Hinterbliebenen hat angekündigt, deswegen in Revision zu gehen. Der Täter hatte vor 5 Monaten während einer Fahrkartenkontrolle in einem Zug mit den Fäusten auf den Kopf des

0: Bahnmitarbeiters geschlagen. Die Attacke war so heftig, dass das 36 Jahre alte Opfer zwei Tage später im Krankenhaus an einer Hirnblutung starb. Der brutale Angriff hatte eine Debatte über die Sicherheit in Zügen ausgelöst.
1: Das EU-Parlament hat grundsätzlich für die sogenannte Chat-Kontrolle gestimmt. Damit ist jetzt wieder eine befristete Ausnahme von europäischen Datenschutzregeln möglich. Am Gesetzentwurf muss aber noch gefeilt werden, heißt es. Katrin Schmidt, NDR 2 Brüssel.
2: Das heißt, Unternehmen wie Meta, also der Konzern hinter WhatsApp und Instagram, oder Microsoft und Google, könnten schon bald wieder in privaten Chats nach Hinweisen auf sexuellen Kindesmissbrauch suchen. Konkret also könnten sie die Kommunikation durch ein automatisiertes Verfahren laufen lassen, das auf Basis von technischen Daten Bilder oder Videos erkennt, die bereits als verbotene Darstellungen bekannt sind, um deren Weiterverbreitung zu unterbinden und diese zu melden.
1: Wer online etwas bestellt, kann den Kauf 14 Tage lang widerrufen. Anbieter von Streaming-Abos schließen das aber oft aus. Jetzt hat der Europäische Gerichtshof entschieden, Streaming-Dienste, die ihr Angebot laufend anpassen und ihren Kunden individuelle Vorschläge machen, können das Widerrufsrecht nicht ausschließen. Das heißt aber nicht, dass man dadurch zwei Wochen kostenlos streamen darf. Im Widerrufsfall ist dann eine Entschädigungszahlung an den Streaming-Dienst fällig, heißt es. Wie hoch die ist, das kann auch vom jeweiligen Marktwert der geschauten Inhalte abhängen. Heißt, bei großen Sportereignissen oder aktuell erfolgreichen Serien könnte es ganz schön teuer werden.
3: Kurz nach vier, hier ist NDR 2. Wir gucken mal schnell aufs Wetter. Also donnerstags grillt man ja selten, sag ich mal abends. Aber morgen könnte das ja eine Option sein, so zum Start ins Wochenende. Regnet es einem da auf die Bratwurst oder?
4: Ich stelle mir das gerade bildlich vor. Nee, also bei den meisten ist es morgen wirklich trocken. Es gibt so ein paar einzelne Schauer, die unterwegs sind, aber das ist wirklich vernachlässigbar im Vergleich zu den letzten Tagen. Deswegen, also morgen ist wirklich gutes Grillwetter, auch schon mittags. Insgesamt haben wir morgen einen Mix aus Sonne und oder Wolken. Bis zu 23 Grad in Husum, 25 werden es morgen in Meppen und 28 in Basinghausen. Auch heute, ja, immer sonniger, so tendenziell, erreicht aber nicht mehr alle. Heute noch bis zu 25 Grad.
3: NDR 2 Verkehrsservice für den ganzen Norden. Achtung, nochmal die Gefahrenmeldung, wenn ihr auf der A29 unterwegs seid, Oldenburg-Wilhelmshaven. Da laufen immer noch Kinder an und auf der Fahrbahn. Das ist zwischen Fellerwader-Groden und Vosslapp. Da bitte extremst vorsichtig fahren, dass die A29 Wilhelmshaven-Oldenburg zwischen Vosslapp und Fellerwader-Groden dort Gefahr durch Kinder an und auf der Fahrbahn. Da bitte aufpassen. Wir gucken mal auf die normalen Staus oder den stockenden Verkehr ab 3 Kilometer, weil eben einfach viel los ist. A1 Hamburg Richtung Osnabrück zwischen dem Bremer Kreuz und Himmelingen stockt es auf 4 Kilometern vor der Baustelle. A1 Osnabrück Richtung Bremen zwischen Brinkum und Himmelingen 4 Kilometer Stop and Go. A7 Flensburg Richtung Hamburg zwischen dem Dreieck Hamburg Nordwest und dem Elbtunnel 6 Kilometer Stop and Go. A7 Hamburg Richtung Hannover zwischen Sotte-Ost und Dorfmark immer wieder Stop and Go. Und die A7 Hannover Richtung Flensburg zwischen Hamburg-Hausbruch und dem Elbtunnel 5 Kilometer stockend.
4: Auf der A24 Hamburg Richtung Berlin zwischen Schwarzenberg-Grande und Gudow 8 Kilometer stockend. A27 Bremerhaven Richtung Bremen zwischen Bremerhaven, Überseehäfen und Wulsdorf 4 Kilometer stockend und die A27 weiter Richtung Bremen zwischen Schwanewede und dem Dreieck Bremen Industriehäfen. Hier hat ein Fahrzeug gebrannt, deswegen haben wir 5 Kilometer stockenden Verkehr.
3: Kommt gut und vor allen Dingen sicher an euer Ziel.
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6: Hallo, mein Name ist Forrest Gump. Meine Mama hat immer gesagt, das Leben ist wie eine Schachtel Pralinen.
7: Man weiß nie, was man kriegt.
4: Forrest Gump. Jawohl, die Paraderolle von Tom Hanks.
3: Ach, ich finde, das ist seine beste Rolle, ehrlich gesagt. Heute wird Tom Hanks 70 und wenn man mal so Interviews mit ihm schaut, der wirkt immer total nett. Jetzt ist er natürlich ein Schauspieler und wir wollen mal nachfragen, ist das alles nur Fassade oder ist er wirklich einer der Netten in Hollywood? Wir sprechen gleich mit unserer NDR 2 Filmexpertin drüber.

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0: Er ist der nette Nachbar von gegenüber, zweifacher Oscar-Preisträger und einer der größten Filmstars überhaupt. Hier ist der NDR 2 Nachmittag und Tom Hanks feiert heute seinen 70. Geburtstag. NDR 2 Film Anna Wollner hat ihn schon wirklich mehrfach getroffen. Anna, ist Tom Hanks denn wirklich so nett, wie alle immer sagen?
1: Ja, wobei man sich auf ihn erstmal so ein bisschen einstellen muss. Da kommt nicht einfach ein Schauspieler auf dich zu, da kommt eine richtige Energiewelle. Der redet nicht mit dir, der schreit dich wirklich gefühlt an. Nicht unfreundlich, sondern mit diesem typisch amerikanischen Entertainment-Modus auf Anschlag. Er begrüßt jeden per Handschlag, macht Witze und nimmt den ganzen Raum für sich ein. Und selbst kurz bevor das Mikrofon angeht, macht er noch, okay, ich gebe zu, mein Mikrofon war schon an, einen kleinen Gag.
2: Yeah, hold on one second. I just want to give you a really good soundbite. This is a Japanese pear on you.
1: Ja, er hat in den Apfel gebissen, in mein Mikrofon. Genau das ist Tom Hanks, immer bereit, noch einen kleinen Lacher mitzunehmen.
3: Was ist denn noch so typisch Tom Hanks?
1: Na, dass er dir im Gespräch wirklich das Gefühl gibt, du wärst gerade der wichtigste und einzige Mensch im Raum. Der strahlt so eine unglaubliche Verbindlichkeit aus. Nach wenigen Minuten denkt man fast, man kennt sich schon ewig. Natürlich weiß ich, dass er dieselbe Aufmerksamkeit auch den nächsten Journalistinnen und Journalisten im nächsten Raum schenkt. Aber genau das macht ihn eben zum Profi. Ich habe mich von seinem Charme definitiv schon mehr als einmal um den Finger wickeln lassen.
0: Heute also 70. Geburtstag. Unser Eins würde da sagen, Mensch, ist man irgendwann irgendwie im Rentenalter. Hat er schon mal was davon gehört oder gesagt?
1: Ich habe da so ein Fiepen im Ohr. Das ist, glaube ich, ein Wort, was er überhaupt nicht kennt. In den vergangenen Jahren, da war er unter anderem in Filmen wie Man Called Otto, Asteroid City oder Here zu sehen. Er produziert außerdem Serien und Dokumentarfilme, schreibt Bücher. Die ganz großen Oscar-Rollen sind vielleicht seltener geworden, aber Tom Hanks, der sucht sich inzwischen vor allem Projekte aus, auf die er wirklich Lust hat. Mit 70 wirkt er längst nicht wie jemand, der ans Aufhören denkt, eher wie ein Schauspieler, der sich den Luxus erarbeitet hat, nur noch das zu machen, was ihm Spaß macht.
3: Und das ist ehrlich gesagt das allergrößte Geschenk. Wir gratulieren Tom Hanks zum 70. Geburtstag. Hier ist NDR 2.

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0: 16:29, halb fünf, hier ist NDR 2 mit dem Verkehrsservice. Für den ganzen Norden ist immer noch eine Menge los, stau und stockend ab 3 Kilometern. A1 Lübeck Richtung Hamburg, zwischen Hamburg-Öchendorf und der Norderelbbrücke, 5 Kilometer Stop and Go. Nochmal die A1 Hamburg Richtung Osnabrück, zwischen dem Bremer Kreuz und Himmelingen stockt es auf 4 Kilometern, das Ganze vor der Baustelle. A1 Osnabrück Richtung Bremen, zwischen Brinkum und Himmelingen, 4 Kilometer Stop and Go. Dann die A7 Flensburg Richtung Hamburg, zwischen dem Dreieck Hamburg Nordwest und dem Elbtunnel, 6 Kilometer Stop and Go. Und die A7 Hamburg Richtung Hannover zwischen Soltau Ost und Dorfmark immer wieder Stop and Go.
1: Nochmal die A7 Hannover Richtung Flensburg zwischen Hamburg-Hausbruch und dem Elbtunnel 5 Kilometer stockend. Die A27 Bremerhaven Richtung Bremen zwischen Bremerhaven Zentrum und Bremerhaven-Wulsdorf 3 Kilometer stockend. Und weiter auf der A27 Richtung Bremen zwischen Schwanewede und dem Dreieck Bremen Industriehäfen 3 Kilometer stockender Verkehr. Das war's. Gute Fahrt für euch.
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0: Mit Nico und Maren. Und wir haben ja vorhin ganz kurz über Sommerhits gesprochen. Mhm. Und das Verrückte ist, der nächste Song, der war vor 15 Jahren einer. 2011. Das ist so irre, wie lange das her ist. Ich kann mich ehrlich gesagt überhaupt nicht mehr dran erinnern. Was habe ich da gemacht? In welchem Urlaub war ich? Aber der Song, der ist immer noch gut.
1: Danza Kuduro macht wirklich auch in diesem Jahr, 15 Jahre später, noch richtig Bock auf Sommer, Sonne und Strand.

0: Was der David Guetta in die Finger kriegt, macht er gut. Hier ist NDR 2, Forever Young in der 2026-Version. Der Nachmittag, ja, und heute vielleicht zum Feierabend im Garten oder auf dem Balkon schön eiskaltes Getränk genießen. Ich finde ja ehrlich gesagt so aus dem Lieblingsbecher oder direkt aus der Glasflasche. Ich weiß nicht warum, aber das schmeckt am allerbesten.
1: Was definitiv nicht schmeckt, ist Bier aus einem 1-Liter-Glas oder auch Mass, wie der Bayer sagt. Das haben unsere B-Promis auf Sylt getestet, in unserer Comedy, die Co-Oase. Die raten davon ab. Wobei, wenn die davon abraten, ist es dann nicht wieder ein Tipp dafür eigentlich?

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1: Und wie sind Sie heute da? Frau Voss.
2: Was haben Sie denn jetzt schon wieder für einen riesigen Teebecher?
1: Ja.
2: Sie mögen es ja groß.
1: Ja, das ist eine ganz normale Jumbo-Tasse.
2: Ja.
1: Herbel.
2: Da brauchen Sie ja zwei Teebeutel, damit das werkt.
1: Mhm. Man hält es einfach im Herbst schön in der Hand wie
3: ein kleines Vogelküken, das man liebevoll trocken pustet.
2: Ja,
1: das ist eine Art Geborgenheit.
4: Ja. Wer soll denn nicht alle saufen? 3/4 Liter Tee, dann wird es kalt, dann oxidiert es.
2: Jackie.
1: Herr Sprenzel, lassen Sie das meine Sorge sein.
4: Also Tee trinke ich denn lieber aus diese kleinen arabischen Teegläser. Was ist das, 01?
1: Ja.
4: Und dann meinetwegen 2 oder 3.
1: Wie gesagt.
4: Auch dieser Wahnsinn auf dem Oktoberfest mit der Litermass.
3: Maß.
4: Mass.
3: Maß.
4: Yes.
3: Maß. Maß.
4: Halt die Schnauze.
1: Herr Sprenzel.
4: Sorry.
3: Also.
4: 1 Liter Bier im Glas, das wird schal.
3: Ja.
4: Dann hast du da am Ende so eine warme Sabberpfütze drin?
3: Ja, dann hast du nur noch Uwe im Glas. Unten wird's eklig.
2: Deswegen neulich in der Kneipe, Frau Doktor, saßen wir. Jackie sagt, ich nehme 3 Bier 03. Und ihr?
4: Ja.
2: Großes Gelächter. Aber er meint das ernst, ne, Jackie?
4: Ja, warte, ich sehe, dass die Kellnerin nicht auf Zack ist.
1: Ja.
4: Dann bestelle ich lieber gleich auf Halde.
1: Mhm.
4: Aber 3 mal 0,33 zisch ich mir sogar 6-mal so schnell weg wie 1 Liter Bier aus dem Krug.
1: Ja, das ist individuell.
2: Also wenn es 1 Liter sein soll am Ende, dann trinke ich auch lieber 5 mal 0,2. Ein Kölsch oder was?
1: Ja.
4: Diese neue 0,25-Liter-Pulle zischt sich auch schön weg.
2: Ja.
4: Aber das sind für mich invasive Arten auf dem deutschen Biermarkt.
3: Ja, man hat einen gelernten deutschen 03 Durst oder eben 05.
2: Ja, und ich trinke auch lieber 2 Cappuccini als jetzt einen so einen riesigen wie bei Starbucks.
1: Und das finde ich positiv, dass wir auch immer wieder Beispiele finden, die nichts mit Alkohol zu tun haben.
3: Lieber 5 kleine als 1 großes, das kommt wahrscheinlich auch wieder von der Steinzeit, ne, Frau Doktor?
4: Also.
1: Ja, nicht alles, was wir heute in unserem Alltag anwenden.
3: Ja, weil die mussten ja immer das ganze Mammut am Stück überm Feuer drehen.
1: Ja.
3: Da hast du ja am 3. Tag auch keinen Bock mehr.
1: Aber.
3: Ja, dann haben sie die Tiere kleiner gezüchtet. Lieber 5 Kühe als 1 Mammut. Und von dem her.
1: Also, Herr Deinhardt.
2: Nee, Frau Doktor, man isst ja heute auch lieber 5 kleine auf dem Jahrmarkt als so eine riesige Thüringer.
4: Leute.
1: Und das zeigt doch, dass Sie Ihr Verhalten den äußerlichen Gegebenheiten flexibel anpassen können.
2: Obwohl, bei Rotwein, wenn man das Glas mal richtig voll macht, dann geht da ja auch 1/4 Flasche rein. Ne?
1: Mhm.
2: Und er kann schon mal atmen.
1: Ja.
4: Ach, wenn man ihm die Zeit lässt, Madame.
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0: Hier ist NDR 2 am Donnerstagnachmittag. Und es ist jetzt echt gerade so ein bisschen schwierig, aus diesem fröhlichen Song ja zu einem ganz anderen Thema zu kommen. Weil ich glaube, ihre Musik hat uns alle irgendwie durch die ganze Jugend begleitet. Und Nadine hat auch geschrieben, auch bei uns auf unserer NDR 2 Instagram-Seite, Dankeschön für diese tolle Musik, liebe Bonnie Tyler.
1: Hier ist der NDR 2 Nachmittag mit Maren und Nico und ihr habt es sicherlich schon mitbekommen. Bonnie Tyler ist tot mit 75 Jahren, ist sie nach langer Krankheit in Portugal gestorben. Das NDR 2 Update um 5 erinnert an Bonnie Tyler. Da gibt es Stimmen zu ihrem Tod und die genauen Umstände.
0: Aber das Tolle ist ja bei Künstlerinnen und Künstlern, die Songs, die bleiben. Und deswegen freuen wir uns jetzt nochmal über einen wirklich ihrer größten Hits, Holding Out for a Hero. Bonnie Tyler hier bei NDR 2 im NDR 2 Nachmittag.

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1: Der Aufsichtsrat von VW berät über die Sparpläne. Auch hier bei uns im Norden gehen dagegen gerade Menschen auf die Straße. Und die Popsängerin Bonnie Tyler ist gestorben. Die Lage ist richtig angespannt. Deutschlands größter Autobauer Volkswagen will seit Jahren ja irgendwie aus der Krise kommen. Der Vorstand hat deshalb massive Sparpläne. Über die berät gerade der VW-Aufsichtsrat. Es geht um insgesamt 100.000 Stellen, die abgebaut werden sollen und 4 weitere Werksschließungen. Im Gespräch sind wohl Hannover, Emden, Zwickau und das Audi-Werk Neckarsulm. Bei den Beschäftigten kam das überhaupt nicht gut an. Es gab heute Proteste an zahlreichen VW-Werken, auch an der Konzernzentrale in Wolfsburg. Betriebsratschefin Daniela Cavallo wurde da sehr deutlich und Achtung, jetzt wird's laut.
2: Große Angst, große Verunsicherung geht durch alle Werkshallen, alle Büros. Das ist keine Art und Weise, wie mit uns als Belegschaft umgegangen wird, liebe Kolleginnen und Kollegen.
3: Die Demonstration an der VW-Zentrale reiht sich in einen bundesweiten Protest ein. Unter anderem an den VW-Werken in Hannover, Emden und Zwickau sowie bei Audi in Neckarsulm sorgen die Sparpläne für Aktionen von Beschäftigten. Thorsten Gröger, IG Metall-Verhandlungsführer bei Volkswagen, kündigt in Wolfsburg erbitterten Widerstand an.
4: Wir sagen klar, wir werden nicht tatenlos zusehen, wenn der Konzern seinen Kurs nicht ändert. Dann war das nur eine Warnung und die ist deutlich.
3: Die Konzernspitze stellt sich heute nicht der Belegschaft. Sie präsentiert ihre Sparpläne dem Aufsichtsrat. Grünes Licht wird der dafür aber

0: wohl kaum geben. Die Arbeitnehmerseite und das Land Niedersachsen stellen mit ihren Vertreterinnen und Vertretern die Mehrheit. Betriebsratschefin Cavallo zeigt sich vor dem heutigen Treffen empört über den vorab durchgesickerten Sparkatalog.
1: Von diesen Plänen ist aber überhaupt nichts in der Belegschaft bekannt. Es gibt nur Überschriften. Stattdessen kursieren aber in den Medien nur die Themen Personalabbau und Standortschließung. Wo ist das Konzept des Unternehmens? Dieses Konzept muss der Belegschaft erklärt werden.
0: Schwach ausgelastete Werke, weiter zu hohe Kosten an den deutschen Standorten, dazu die schwierige Lage im Ausland. Viele dieser Probleme sehen auch die Arbeitnehmervertreter. Deswegen sei man schon beim ersten Stellenabbau vor 2 Jahren zu Kompromissen bereit gewesen, heißt es heute. IG Metall-Chefin Christiane Benner fordert in Wolfsburg nun Unterstützung von der deutschen und der europäischen Politik.
2: Wir brauchen dringend eine andere Zollpolitik. Wir müssen den deutschen Automobilsektor schützen. Das vielleicht nur für einige Jahre, aber wir müssen Luft bekommen zum Atmen. Verdammte Scheiße, die deutsche Autoindustrie ist der Kernbereich unserer deutschen Wirtschaft. Für gute Arbeitsplätze, für Mitbestimmung.
0: Ob Zölle für Autos aus dem Ausland den Sparstreit bei Volkswagen lösen, das ist fraglich. Wahrscheinlich ist dagegen ein stürmischer Sommer beim größten Autobauer in Europa. Der heutige Tag könnte dafür der Auftakt sein.
3: Proteste gegen die Sparpläne des VW-Vorstands heute an vielen Werken. Mein Kollege Bertil Starke war in Wolfsburg für NDR 2 dabei. Und das ist heute auch noch wichtig. Das Kindergeld soll ab nächstem Jahr automatisch ausgezahlt werden, also ohne dass Eltern einen Antrag stellen müssen. Der Bundestag hat einem entsprechenden Gesetzentwurf der Regierung zugestimmt. Jim Bob Nikschas, NDR 2 Berlin.
4: Union und SPD geht es darum, dass die Familienkassen das Kindergeld künftig automatisch an die Eltern überweisen können, ganz ohne Antrag. Dazu sollen die Behörden ab kommendem Jahr Daten von selbst untereinander austauschen. Voraussetzung ist, dass von einem Elternteil die IBAN, also die Kontoverbindung, vorliegt. Weil das bei Eltern, die schon ein oder mehrere Kinder haben, der Fall ist, soll die neue Regelung für sie als erste greifen, nämlich schon ab Anfang 2027. Wer sein erstes Kind bekommt, profitiert wohl erst Ende kommenden Jahres. Dann soll das automatische Kindergeld für alle funktionieren.
3: Vor 5 Monaten hat ein Mann einen Zugbegleiter in einem Regionalexpress in Rheinland-Pfalz angegriffen. Wenig später ist er an seinen Verletzungen gestorben. Jetzt hat das Landgericht Zweibrücken den Mann zu 10 Jahren Gefängnis verurteilt, wegen Körperverletzung mit Todesfolge. Der Fall hatte bundesweite Diskussionen über die Sicherheit in Bus und Bahn ausgelöst. Wegen der Hitze vergangenen Monat gab es in Deutschland offenbar ungewöhnlich viele Todesfälle. Das Robert-Koch-Institut schätzt, dass über 5000 Menschen hitzebedingt gestorben sind. Das hatte auch das Statistische Bundesamt mit einer Hochrechnung vermutet. In den meisten Fällen ist nicht die Hitze allein tödlich, sondern zum Beispiel in Kombination mit Vorerkrankungen. Für ihre Reibeisenstimme ist sie weltbekannt. Die britische Popsängerin Bonnie Tyler. Und dabei hatte sie ihr Markenzeichen, eben ihre raue Stimme, erst mit Mitte 20 bekommen, nach einer Operation an den Stimmbändern. Jetzt ist sie im Alter von 75 Jahren gestorben. Gabi Biesinger aus London erinnert an Bonnie Tyler.
5: Dass sie bis ins hohe Alter auf Bühnen in der ganzen Welt stehen würde, gerne auch in Deutschland, das hätte sie sich als junge Frau nie vorstellen können, erzählte sie im Interview mit der BBC, obwohl sie in einer musikalischen Familie aufwuchs. Ihre Mutter war Opernfan, Bruder, Schwester, alle haben gesungen, es war immer Musik im Haus.
6: I was brought up in a musical family. My mother was a wonderful singer. My brother is a singer, my sister is a singer. There was always music on scene.
7: 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Nothing but
5: Für Bonnie Tyler ist schon als Teenager klar, ich will auf die Bühne und ich will singen. Die erste Bühne ist das Bett in ihrem Zimmer, das erste Mikro, ihre Haarbürste, so erzählte sie es später. Dann ging es zügig weiter mit einem Nachwuchswettbewerb und schließlich mit einer eigenen Band. Ich habe 7 Jahre lang in Clubs gesungen und nie eine Aufnahme zu einem Plattenverlag geschickt. Aber dann hat mich ein Talentsucher aus London gehört und ins Studio geholt. Dort habe ich Demos aufgenommen. Eins davon war Lost in France. So ging es los mit meiner Karriere.
6: Recording career started.
5: Auf den frühen Erfolg folgen Durststrecken und nach Ausflügen in die Country-Szene schließlich die Rückkehr in die Rockmusik, zeitweise übrigens mit Dieter Bohlen als Produzent. Privat hatte Bonnie Tyler schon 1973 ihr Glück gefunden. Seit über 50 Jahren war sie mit ihrem Mann Robert verheiratet. Sie lebten zuletzt in Portugal in einem Haus an der Algarve. Dort war Tyler Anfang Mai zu einer Notoperation am Darm ins Krankenhaus gekommen, von der sie sich nicht mehr erholte. In Erinnerung bleiben werden ihre Hits wie dieser.
3: Gabi Biesinger, NDR 2 London war das, mit Erinnerungen an Bonnie Tyler.
8: Und das war richtig schön. Und das war das NDR 2 Update. Könnt ihr auch nochmal nachhören bei uns in der NDR 2 App. Wir gucken jetzt mal aufs Wetter. Ich muss sagen, die letzten Nächte, teilweise war das ja einstellig. Es war so ein bisschen frisch. Ich will überhaupt nicht meckern.
9: Hast du gefroren?
8: Ich habe wirklich ein bisschen gefroren. Ich habe mir dann noch so eine Wolldecke aufs Bett gelegt.
9: Krass, ja.
8: Ja, natürlich mit offenem Fenster. Nur so ein kleines Hemdchen. Wie sieht's denn diese Nacht aus?
9: Ja, also 14 Grad in Bremen. Auf 14 Grad geht's runter. Ne? 12 Grad in Lübeck und auf bis zu 10 Grad im Südharz. Aber du wirst ja wohl kaum im Südharz schlafen.
8: Wahrscheinlich nicht.
9: Also habe ich zumindest gehört, dass du da nicht nächtigst normalerweise. Wir haben heute Abend noch ziemlich viel Sonne, vor allem in Mecklenburg-Vorpommern, im Norden von Schleswig-Holstein. Und ja, an der einen oder anderen Stelle kommt sie auch noch raus, aber es gibt auch Stellen, da ist es noch ziemlich wolkig, bei maximal heute Abend noch 24 Grad. Morgen dann geht es bei den meisten mit Wolken los, aber im Laufe des Tages sonniger, Regen nur ganz, ganz selten und vor allem morgen dann tagsüber wärmer, bis zu 28 Grad.
8: NDR2-Verkehrsservice. Für den ganzen Norden ist dann doch echt eine Menge los. Stau da stockend ab 3 Kilometern. Alle weiteren Staus findet ihr natürlich auf ndr.de. A1 Lübeck Richtung Hamburg zwischen dem Dreieck Hamburg-Öchendorf und der Norderelbbrücke. 5 Kilometer Stop and Go. Die A1 Hamburg Richtung Osnabrück zwischen Bremer Kreuz und Hemelingen. 5 Kilometer stockend vor der Baustelle. Nochmal die A1 Osnabrück Richtung Bremen zwischen Brinkum und Hemelingen staut sich's auf 4 Kilometern. A1 Bremen Richtung Lübeck zwischen Harburg und der Norderelbbrücke. Brücke 3 Kilometer stockend und die A2 noch Hannover Richtung Berlin zwischen dem Kreuz Hannover Ost und Lehrte Ost 6 Kilometer Stop and Go.
9: Auf die A7 Flensburg Richtung Hamburg zwischen dem Dreieck Hamburg Nordwest und dem Elbtunnel 6 Kilometer stockender Verkehr. Die A7 Hannover Richtung Kassel zwischen dem Dreieck Hannover Süd und Hildesheim 8 Kilometer stockend und nochmal die 7 Hannover Richtung Flensburg zwischen Hamburg Hausbruch und dem Elbtunnel 5 Kilometer stockend. Das war's von uns. Gute Fahrt für euch. Hier ist der NDR 2 Nachmittag. Wir sind Maren und Nico. Hallo. Yep.

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0: Wir sind ein bisschen spät. Eine Minute nach 17:30. Hier ist NR2 mit dem Verkehrsservice für den ganzen Norden, weil viel los ist. Staunstockend ab 3 Kilometer Länge. Los geht's auf der 1 Lübeck Richtung Hamburg zwischen Hamburg-Billstedt und der Norderelbbrücke. 3 Kilometer Stop and Go. Dann die A1 Hamburg Richtung Osnabrück zwischen dem Bremer Kreuz und Hemelingen. Da stockt's auf 5 Kilometern vor der Baustelle. Nochmal die A1 Osnabrück Richtung Bremen zwischen Bremen-Brinkum und Hemelingen. 4 Kilometer Stau. 6 Kilometer Stop and Go nochmal auf der A2 Hannover Richtung Berlin. Und zwar zwischen dem Kreuz Hannover Ost und Lehrte Ost und die A2 Hannover Richtung Berlin zwischen Allerengersleben und Bornstedt. 4 Kilometer Stau.
1: Die A7 Flensburg Richtung Hamburg zwischen dem Dreieck Hamburg Nordwest und dem Elbtunnel. 6 Kilometer Stau. Das kostet euch eine gute halbe Stunde. Die A7 Hannover Richtung Kassel zwischen dem Dreieck Hannover Süd und Hildesheim. 6 Kilometer stockender Verkehr. Hier dauert es eine knappe halbe Stunde länger als sonst. Die A7 Hannover Richtung Flensburg zwischen Hamburg-Hausbruch und dem Elbtunnel. 5 Kilometer stockend. Auf die A28 Bremen Richtung Oldenburg. Da ist zwischen dem Kreuz Oldenburg Ost und Oldenburg-Harentor 3 Kilometer Stau angesagt. Und die A29 noch Oldenburg Richtung Arnhorner Heide zwischen dem Kreuz Oldenburg Ost und Sandkrug 3 Kilometer stockender Verkehr. Das war's von uns. Gute Fahrt in eurem Donnerstagfeierabend.
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0: Heute mit Maren und Nico. Und wenn ihr am Wochenende in den Urlaub startet, dann bitte, bitte nicht mit so einer Flugzeugcrew auf Barbados. Da konnte eine Maschine nicht in Richtung London abheben, weil die Crew zu betrunken war.
1: Oh Gott.
0: Die Kolleginnen und Kollegen hatten am Abend wohl so sehr gefeiert, dass eine Flugbegleiterin sich in der Hotellobby übergeben hat.
1: Oh.
0: Und ein anderer Flugbegleiter musste zurück in sein Zimmer getragen werden. Das ist überhaupt nicht lustig, aber irgendwie doch für die 36 Passagiere der Boeing hieß das, ja, noch so ein bisschen länger auf der Karibikinsel bleiben.
1: Ja, und die Crew ist dann im wahrsten Wortsinn auch rausgeflogen, ne?

0: Immer noch ein Hammer-Song. Hier ist NDR 2, der Nachmittag, Hurts Wonderful Life. Und gleich gibt's was Neues.
1: Ja, aus Hamburg. Luisa, Summer in the Woods. So richtige schöne Summer-Vibes machen wir in gut anderthalb Minuten.
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4: Menschen reden von Jahr zu Jahr weniger miteinander. Das zeigt eine neue Studie. Im Durchschnitt sprechen wir heute täglich 338 Wörter weniger als noch vor einigen Jahren. 338 Wörter. Das sind viele Sätze, Fragen, Antworten. Wo sind all diese Worte wohl geblieben? Die Forscher vermuten, vieles hat sich in digitale Kanäle verlagert. Mir geht es ja auch so. Ich schreibe Nachrichten, verschicke E-Mails, kommentiere Beiträge auf Social Media. Kommunikation verschwindet nicht, sie verändert ihre Form. Aber das gesprochene Wort bleibt besonders wichtig. Ein Gespräch ist viel mehr als reiner Informationsaustausch. In einem Gespräch höre ich die Stimme des anderen, ich spüre Freude, Unsicherheit oder Mitgefühl. Ich erlebe eine andere Nähe und Verbundenheit. Dazu passt ein Vers aus dem biblischen Buch der Sprichwörter. Freundliche Worte sind wie Honig, süß für die Seele und heilsam für den Leib. Der Vers erinnert mich daran, dass Worte Kraft haben. Sie können trösten, ermutigen und heilen. Sie schaffen Beziehungen und lassen Gemeinschaft wachsen. Für mich sind die fehlenden 338 Wörter viel mehr als nur eine Zahl. Vielleicht stehen sie auch für viele kleine Gelegenheiten, einander wahrzunehmen, zuzuhören und gut miteinander zu sein. Denn manches erreicht das Herz erst dann, wenn es eine Stimme bekommt.
3: Das war ein Beitrag von Jens Ehebrecht zum Sande aus Hamburg für die katholische Kirche.

0: Guck, gleich von 18 Uhr, dann kommt Anouk Schulen hier mit dem NDR 2 Spezial. Sommerferien im Norden, so kommt ihr stressfrei durch die Urlaubszeit. Das NDR 2 Spezial gleich nach 6, das war der NDR 2 Nachmittag, heute mit Maren und Nico.
1: Und dieser Song passt, finde ich, auch zum NDR 2 Spezial. Mhm. Ich glaube, es gibt niemanden, der in den 80ern groß geworden ist, für den dieser Song nicht nach Eis und vor allen Dingen auch Kino klingt. Like Ice in the Sunshine. Jedes Mal, wenn der Song endet, habe ich das Gefühl, es müsste jemand noch reinkommen und sagt, will noch jemand ein Eis? Ihr vielleicht gleich auch. Schönen Donnerstag.

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0: Ja, eigentlich kann Deutschland ja Autos, aber die Autobauer hier, die stecken gerade in der Krise. Vor allem Volkswagen will deshalb extrem sparen. Es ist gleich 18 Uhr.
1: NDR 2 Nachrichten mit Jessica Liedtke.
2: In Wolfsburg geht es gerade um die Zukunft von Volkswagen. Dort berät der Aufsichtsrat über die Sparpläne des Vorstands. Der plant ja offenbar, Zehntausende weitere Stellen abzubauen und Werke auch hier im Norden dicht zu machen. Diese Pläne stoßen bei den Gewerkschaften auf scharfe Kritik. Thorsten Gröger von der IG Metall warnt vor dem massiven Stellenabbau.
3: Volkswagen kann Zukunft. Das hat Volkswagen immer bewiesen, vor allem durch die vielen qualifizierten und engagierten Beschäftigten. Aber eine gute Zukunft geht nur mit den Beschäftigten, geht nur mit der Mitbestimmung. Und ich will das hier ganz klar sagen, wer sich mit den Beschäftigten und wer sich mit der Mitbestimmung anlegt, der riskiert einen Großkonflikt, der sich gewaschen hat.
2: Vor rund 5 Monaten hat ein Mann einen Zugbegleiter bei der Fahrkartenkontrolle angegriffen und tödlich verletzt. Das ist in einem Regionalzug in Rheinland-Pfalz so passiert. Heute wurde der Täter zu 10 Jahren Haft verurteilt, wegen Körperverletzung mit Todesfolge. Mitarbeitende der Bahn haben empört auf das Urteil reagiert. Alexandra Dietz, NDR 2, Kaiserslautern.
4: Ein Sicherheitsmanager der DB Regio Mitte zeigte sich entsetzt von dem seiner Meinung nach viel zu niedrigen Urteil. Er habe gehofft, dass das Landgericht Zweibrücken den Strafrahmen für Körperverletzung mit Todesfolge wenigstens voll ausschöpfen würde, also 15 Jahre. Die Bahnkollegen hätten sich von dem Urteil eine Signalwirkung nach außen erhofft, man sei schließlich kein Freiwild. Auch der Anwalt der Angehörigen von Serkan Çalar spricht von einem ungerechten Urteil. Es sei ein weiterer Schlag ins Gesicht der Familie und aller Menschen, die fürs Gemeinwesen arbeiten und sich täglich in Gefahr begeben. Die Familie kündigte an, dass sie das Urteil vor dem Bundesgerichtshof anfechten will.
2: Gestern ist ja der NATO-Gipfel in Ankara zu Ende gegangen. Heute hat Bundeskanzler Merz dann verkündet, dass er dort noch einen Deal mit den USA gemacht hat. In seiner Regierungserklärung hat Merz gesagt, dass Deutschland den USA Tomahawk-Mittelstreckenwaffen abkauft. Dagmar Pepping, NDR 2 Berlin, worum geht's da?
5: Das Ganze ist ja gedacht, um Russland abzuschrecken. Die Tomahawks, das sind Marschflugkörper, die sind sehr präzise und die haben eine sehr große Reichweite von bis zu 2500 Kilometern. Das heißt, damit kann man auch weit in das russische Staatsgebiet schießen.

0: Und das ist auch ein bisschen eine Reaktion darauf, dass Russland wiederum in Kaliningrad auch Raketen stationiert hat, die gegebenenfalls Berlin oder andere Teile Deutschlands treffen könnten. Das ist jetzt sozusagen ein Auftrag, den man jetzt US-Firmen gegeben hat, dass man diese Marschflugkörper kaufen kann. Und Friedrich Merz wirkte da doch sehr zufrieden, als er das heute in der Regierungserklärung verkündet hat, dass er das am Rande des Gipfels eben abschließen konnte, dieses Geschäft.
1: Im Sommer im Urlaub am Strand zum Beispiel ein Buch lesen, das machen offenbar immer weniger junge Leute. Das zeigen Zahlen des Deutschen Buchhandels. Die Zahl der 20- bis 29-Jährigen, die im vergangenen Jahr ein Buch gekauft haben, ist um fast ein Fünftel zurückgegangen. Bei Jüngeren zwischen 10 und 15 sogar um ein Drittel.
2: Dankeschön, Jessi. Und wir schauen aufs NDR2-Wetter. Heute Abend mal mehr, mal weniger Wolken, aber weitgehend trocken. Wenn ihr an der Ostsee seid, dann habt ihr noch ein bisschen Chance auf Sonne, bevor die dann untergeht. Heute Nacht dann viele Wolken, 10 bis 16 Grad. Morgen noch freundlicher und noch wärmer. Und der Blick aufs Wochenende, Samstag viel Sonne. In Vorpommern sind ein paar Schauer möglich, bis zu 30 Grad aber im Norden. Und der Sonntag, der sieht ganz ähnlich aus. Es ist 3:06 und hier kommt der NDR2-Verkehrsservice für den ganzen Norden. Stau oder stockender Verkehr ab 3 Kilometer. A1 Hamburg Richtung Osnabrück zwischen Bremer Kreuz und Hemelingen 4 Kilometer Stau. A1 Osnabrück Richtung Bremen zwischen Bremen-Brinkum und Hemelingen auch 4 Kilometer. A2 Hannover Richtung Berlin zwischen Kreuz Hannover Ost und Lehrte Ost 8 Kilometer stockend. A2 Hannover Richtung Berlin zwischen Marienborn, Helmstedt und Bornstedt auch 8 Kilometer, allerdings nicht stockend, sondern da ist ein richtig echter Stau. A7 Flensburg Richtung Hamburg zwischen dem Dreieck Hamburg Nordwest und dem Elbtunnel 6 Kilometer stockend. Da braucht ihr eine knappe halbe Stunde länger. A7 Hannover Richtung Kassel zwischen dem Dreieck Hannover Süd und Hildesheim 6 Kilometer stockend. Verzögerung hier 20 Minuten. Und A7 Hannover Richtung Flensburg zwischen Hamburg-Hausbruch und dem Elbtunnel auch 6 Kilometer stockender Verkehr. Und auch hier braucht ihr ungefähr 20 Minuten länger. Kommt gut durch.
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2: Noch 3, noch 2, noch einmal in die Schule. Diesen Countdown, den haben Schülerinnen und Schüler ebenso wie Lehrerinnen und Lehrer in weiten Teilen des Nordens durch. Nur Mecklenburg-Vorpommern muss noch ein klitzekleines bisschen durchhalten. In Hamburg, Niedersachsen und Schleswig-Holstein, da sind schon Ferien und das heißt Urlaubszeit. Und das habt ihr vor?
4: Nichts Festes. Das wird dann wirklich eher spontan, so übers Wochenende mal oder so, aber nichts Langes.
5: Nach Österreich, weil die Berge schön sind. Tatsächlich, weil ich da jedes Jahr hinfahre. Man muss nicht so weit fliegen dafür.
6: Ja, es geht in die Uckermark, weil ich ein einjähriges Kind zu Hause habe und wir nicht so weit fahren wollten, mit der Hitze auch.
7: Nach Südfrankreich, so Marseille, weil wir versuchen, so wenig zu fliegen wie möglich.
8: Ich habe auf jeden Fall einen Trip nach Köln mit Freunden geplant, da war ich nämlich irgendwie noch nicht. Und ansonsten wollte ich eigentlich nochmal nach Athen, aber da muss ich noch schauen, ob ich mir das tatsächlich leisten kann.
2: Ja, wir haben in der nächsten Stunde ein paar Tipps für euch und auch ein paar Infos, die vielleicht ganz hilfreich sein könnten, rund um eure wirklich wertvollen freien Tage. Ich bin Anouk und freue mich, dass ihr dabei seid.

0: Ja, ausschlafen, jeden Tag Sport machen oder auch faul am Strand liegen, das sind ja so klassische Urlaubspläne. Und natürlich freuen wir uns auf die freie Zeit und auf den Urlaub mit Freunden oder auch mit der Familie. Aber die Kosten dafür, die werden in diesem Jahr voraussichtlich ein bisschen höher ausfallen. Isabel Lerch aus der NDR 2 Wirtschaftsredaktion. Sind die Deutschen denn trotzdem noch in Stimmung?
1: Ja, definitiv. Also verreist wird weiter, trotz der gestiegenen Kosten durch höhere Kerosin-Spritpreise und auch trotz der globalen Unsicherheiten, etwa durch den Iran-Krieg. Also etwa 2/3 der Deutschen planen, in diesem Sommer mindestens eine Urlaubsreise zu machen. Das zeigt der aktuelle Urlaubsplanungsindex des Deutschen Tourismusverbands. Und nur 2% der Menschen sagen, dass sie ihre Urlaubsreise vollständig stornieren wollen. Also die Tendenz ist da ganz klar. Die Reiselust ist weiterhin ungebrochen. Allerdings, die Menschen sparen nicht am Urlaub, sondern im Urlaub. Das heißt, man geht vielleicht mal weniger essen oder verzichtet auf einen Ausflug, aber auf den Urlaub selbst verzichtet kaum jemand.
0: Und was sind die beliebtesten Ziele?
1: Also Ziel Nummer 1 ist nach wie vor mit weitem Abstand Deutschland. Das zeigt auch die aktuelle deutsche Tourismusanalyse. Also demnach gab jeder 4. an, in diesem Jahr Urlaub in Deutschland machen zu wollen. Damit bleibt die Nachfrage da wirklich hoch. Die meisten, die hier in Deutschland Urlaub machen, die zieht es gerade im Sommer an die Nordsee, an die Ostsee. Die, die es ins Ausland zieht, die bleiben meistens im europäischen Ausland. Und da steht das Mittelmeer wirklich ganz oben auf der Liste. Das ist die Türkei, das ist Spanien und das ist Griechenland. Und ganz egal, wo dann die Reise am Ende hingeht, also ganz beliebt sind auch in diesem Jahr wieder Pauschalreisen.
0: Schauen wir auf die andere Seite. Wie zufrieden ist die deutsche Tourismus- und Reisebranche?
1: Naja, also die Buchungslage ist zwar aktuell wieder ganz gut, aber trotzdem ist die Stimmung eher verhalten optimistisch. Also von der Tourismusagentur Nordsee heißt es da, die Buchungslage sei insgesamt durchaus solide. Die Tourismusagentur Schleswig-Holstein klingt da ein bisschen optimistischer. Da heißt es, die Buchungslage für den Sommer sei gut bis zufriedenstellend. Allerdings, vielerorts erreiche sie noch nicht das Niveau des Vorjahres. Und auch beim Deutschen Reiseverband ist man da eher zurückhaltend. Grund ist der Ausbruch des Iran-Kriegs. Der hat ja Ende Februar begonnen und im März und im April, also in diesem Zeitraum, gab es eine richtige Delle bei den Buchungen. Aber die gute Nachricht ist, seit so Ende Mai, Anfang Juni ziehen die Buchungen da wieder an und das macht der Branche auch Hoffnung.
0: Last Minute ist ja irgendwie auch so eine Typfrage, aber wenn man da Lust drauf hat, wie sind denn die Chancen auf Schnäppchen und wo landet man dann? Auch wirklich noch an coolen Orten?
1: Also generell ist es auf jeden Fall so, wer ein bisschen flexibel ist, der findet auch immer noch etwas. Aber es kommt sehr darauf an. Also wer jetzt ans Mittelmeer möchte, in die Sonne, der dürfte vor allem Chancen haben auf gute Angebote in der Türkei oder in Ägypten. Denn die beiden Länder waren von der Buchungsflaute im Frühjahr stärker betroffen als andere Urlaubsziele. Also das könnte sich lohnen. Auch andere Destinationen, die einerseits viele Hotelkapazitäten haben und andererseits sehr häufig angeflogen werden, die könnten auch in Frage kommen. Laut TUI sind das zum Beispiel Ziele auf Kreta oder in Bulgarien. Schlechter sieht es aktuell in Spanien aus. Das Land ist einfach ein Top-Reiseziel und aktuell sehr stark ausgebucht. Ja, und wer in Deutschland Urlaub machen möchte, der hat auch noch Chancen. Allerdings verzeichnen die klassischen Küstenorte an Nord- und Ostsee eine hohe Nachfrage. Die Auslastung liegt vielerorts schon bei 80% oder mehr. Sylt, St. Peter-Ording, aber auch Amrum, Föhr und Scharbeutz, die sind laut der Tourismusagentur Schleswig-Holstein bereits sehr gut gebucht. Auch die ostfriesischen Inseln sind gut ausgelastet. Entspannter sieht es da etwa aus in Travemünde, der Kieler Förde, Flensburg oder auch auf Fehmarn.
0: Und das sind ja auch klassische Ziele, die man ganz gut mit dem Auto erreichen kann, wenn man das möchte. Und gleich haben wir ein paar Tipps für euch, falls ihr das eben vorhabt, mit dem Auto in den Urlaub zu fahren.

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1: Super E10, 2,20 Euro, Super E5, 2,27 Euro, Diesel 2,18 Euro. Das sind Preise, die heute an Tankstellen in Hamburg zu sehen waren. Und selbstverständlich gibt's bestimmt auch günstigere. Aber man merkt irgendwie doch, dass der Tankrabatt ausgelaufen ist. Wie passend zur Ferienzeit. Heißt jetzt, dass die, die mit dem Auto unterwegs sind, die müssen tapfer sein. Denn der Sprit ist wieder teurer geworden. Hier kommen ein paar Tipps, wie sich vielleicht trotzdem ein bisschen Kraftstoff und damit auch Geld sparen lässt. Und das geht schon mit dem Reifendruck los, sagt Christoph Tietgen vom ADAC.
2: In dem Tankdeckel oder in der Seitenverkleidung etc., da stehen die Angaben, wie viel Bar auf den Reifen drauf sein muss. Das sollte ich wirklich einhalten, vielleicht sogar noch einen ganz kleinen Tick rübergehen, denn da kann ich bis zu einem Liter pro 100 Kilometer sparen.
3: Und auch wer weniger mitnimmt, spart Sprit. 100 Kilogramm Zusatzlast bedeuten einen Mehrverbrauch von bis zu 0,3 Liter. Der ADAC rät auch, Dachboxen und Fahrradträger nach dem Gebrauch wieder abzumontieren. Werden Räder über eine Anhängerkupplung statt auf dem Dach transportiert, bietet das Verbrauchsvorteile. Im Blick behalten sollte man vor der Fahrt Zündkerzen und Motorluftfilter. Diese Ersatzteile sind dem Automobilclub zufolge relevant für den Kraftstoffverbrauch und sollten bei Zeiten ausgetauscht werden. Auch das Öl sollte regelmäßig gewechselt und hier ein modernes Leichtlauföl verwendet werden. Wenn es dann losgeht mit der Fahrt, Klimaanlage am besten auslassen, so Tietgen.
2: Die verbraucht so bis zu 1,5 Liter auf 100 Kilometer. Da kann ich natürlich gucken, dass ich am Anfang, bevor ich einsteige, erstmal alle Fenster aufmache und gut durchlüfte. Da muss die Klimaanlage nicht gleich am Anfang ganz stark arbeiten.
3: Generell beziehen alle elektrischen Verbraucher ihre Energie über den Generator vom Verbrennungsmotor und kosten somit Sprit. Nie sparen sollte man laut ADAC aber an der Sicherheit. Heißt, Scheibenwischer, Scheibenheizung und Beleuchtung sollten eingeschaltet bleiben. Während der Fahrt wichtig, das sogenannte vorausschauende Fahren. Diesen Begriff lernt man schon in der Fahrschule und er bedeutet, so Christoph Tietgen,
2: dass ich genau den Verkehr im Blick habe. Also wenn ich merke, hinten, da wird eine Ampel schon rot, dann kann ich natürlich schon mal mit dem Fuß vom Gas gehen. Wichtig ist auch, dass man wirklich versucht, im Verkehr mitzuschwimmen, dass man also wirklich dieses Bremsen und Gas geben vermeidet.
3: Denn Bremsen verbraucht Energie. Auch an Ortsschilder lieber heranrollen, statt abrupt abzubremsen, empfehlen die Experten. Sparen kann auch, wer den Motor an langen Rotphasen oder Bahnübergängen ausschaltet. Und wer frühzeitig in den nächsten Gang schaltet, eine Faustregel sei bei ca. 2000 Umdrehungen und erst runterschaltet, wenn der Motor ruckelt oder brummt. Und am meisten spart der, der langsamer fährt, vielleicht sogar langsamer als die Richtgeschwindigkeit von 130 km/h auf der Autobahn.
1: Wiebke Nielsen aus der ARD Verbraucherredaktion. Und mit ihr gehen wir gleich auch noch einen Schritt weiter. Was tun, wenn wir in der Ferienwohnung angekommen sind und feststellen, ich geht's?

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1: Und jetzt stellt euch mal Folgendes vor. Ihr habt euch die Fotos eurer Ferienwohnung vorab schon immer wieder angeschaut. Dann seid ihr losgefahren, jetzt seid ihr am Urlaubsziel angekommen und macht voller Vorfreude die Tür auf. Und dann? Haare, Dreck, Flecken auf dem Sofa und die Möbel sind leider auch deutlich abgeranzter als erwartet. Also alles, was man nicht möchte und schon gar nicht gebucht hat. Wiebke Nielsen aus der ARD Verbraucherredaktion. Darf ich denn die Kohle zurückverlangen, wenn die Unterkunft nicht meinen Erwartungen entspricht?
2: Ja, kommt drauf an, was das heißt, dass sie nicht meinen Erwartungen entspricht. Fakt ist, Dreck und Schmutz alleine, das reicht nicht aus, um die Reise abzubrechen und den Reisepreis dann auch komplett zurückzubekommen. Auch wenn es natürlich ärgerlich ist, ne, eine verdreckte Ferienwohnung sozusagen zu kommen. Aber das, also Dreck, lässt sich ja beheben. Der Vermieter hat nämlich ein sogenanntes Recht auf Nacherfüllung. Er darf also nochmal nachputzen oder man muss ihm so gesehen die Gelegenheit geben, nochmal nachzuputzen. Anders verhält es sich mit Mängeln, die nicht sofort beseitigt werden können, also sowas wie Schimmel oder Ungezieferbefall. Das kann ja auch der Vermieter nicht mal eben so wegputzen.
1: Wie soll ich mich denn verhalten, wenn ich da eine schmutzige oder schimmelige Bude vorfinde?
2: Ja, bei Mängeln solcher Art sollte man auf jeden Fall den Vermieter sofort schriftlich informieren und ihm auch eine Frist setzen für Dinge, die er schnell ändern kann. Also wenn es sich nur in Anführungsstrichen um Schmutz handelt, ne? Also kein Schimmel oder Ungezieferbefall im Spiel ist. Diese Frist, die muss auch nicht lang sein, sagte uns ein Fachanwalt für Reiserecht. Da reicht zum Beispiel bis zum nächsten Mittag. Und ja, wenn da nichts passiert, also der Anbieter sich nicht meldet oder den Schaden nicht behebt, dann hat man weitere Rechte.
1: Und was heißt das dann genau?
2: Ja, das heißt, dass es einem dann zusteht, die Reise eben abzubrechen und den Reisepreis auch zurückerstattet zu bekommen. Allerdings, ja, gibt's da auf Seiten der Vermieter oft eine gewisse Verweigerungshaltung, so sagte es uns ein Anwalt. Ja, also um nicht nur Recht zu haben, sondern wie es immer so schön heißt, auch Recht zu bekommen, muss man also als Verbraucherin oder Verbraucher oft vor Gericht ziehen.
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0: Es ist gleich 6:30. Hier ist der NDR2 Verkehrsservice für den ganzen Norden. Stau oder stockender Verkehr ab 3 Kilometer. A1 Hamburg Richtung Osnabrück zwischen Bremer Kreuz und Hemelingen 4 Kilometer stockender Verkehr vor der Baustelle. A2 Hannover Richtung Berlin zwischen Kreuz Hannover Ost und Lehrte Ost 6 Kilometer stockend. A2 Hannover Richtung Berlin zwischen Marienborn, Helmstedt und Bornstedt 8 Kilometer Stau. A7 Flensburg Richtung Hamburg zwischen Hamburg-Stellingen und dem Elbtunnel 5 Kilometer stockend, da braucht ihr etwa 20 Minuten länger. A7 Hannover Richtung Kassel, zwischen dem Dreieck Hannover Süd und Hildesheim 7 Kilometer stockender Verkehr wegen Bauarbeiten, Verzögerung eine knappe halbe Stunde. A7 Hannover Richtung Flensburg, zwischen Hamburg-Hausbruch und dem Elbtunnel 6 Kilometer stockend, Verzögerung ca. 20 Minuten. Und A24 Hamburg Richtung Berlin, zwischen Schwarzenbeek-Grande und Gudow 4 Kilometer Stau, da braucht ihr auch ungefähr 20 Minuten länger. Bleibt tapfer, kommt gut durch.
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0: Ja, pünktlich zum Wochenende, da kommt der Sommer zurück mit allem, was dazugehört. Mit Sonne, mit deutlich höheren Temperaturen, selbst im Norden bis zu knapp 30 Grad. Das wird vermutlich diejenigen freuen, die nicht wegfahren in den Ferien, sondern jetzt zu Hause bleiben. Denn Urlaub machen ist tatsächlich auch ganz schön teuer geworden. Wir haben euch gefragt, ist denn für euch in diesem Jahr überhaupt ein großer Urlaub drin?
2: Tatsächlich eher nicht, weil es eben so teuer geworden ist in letzter Zeit. Also wenn Urlaub, dann eher so Nordsee-Ostsee in Deutschland. Überall, wo man mit dem Auto oder mit dem Zug gut hinkommt, bestenfalls mit dem Zug, weil Deutschland-Ticket ermöglicht das.
3: Also ich finde so, die Preise spielen natürlich eine Rolle bei der Urlaubsplanung und so. Und dann haben wir auch überlegt, eher was in Deutschland zu machen.
4: Ich war leider auch nicht in Urlaub dieses Jahr. Vor 1-2 Jahren hätte ich es noch lockerer genommen und hätte gesagt, ich fahre erstmal in Urlaub und gucke dann weiter, aber ja. Man muss sehen, wo man bleibt.
0: Die gute Nachricht, es gibt vor allem für Kinder und Jugendliche auch kostenfreie Angebote. Und tatsächlich gibt es auch die Möglichkeit, als Erwachsener einen Zuschuss zum Urlaub zu bekommen. Mehr dazu noch in dieser halben Stunde. Ich bin Anouk, schön, dass ihr dabei seid.

0: Sommerurlaub zum Hammerschnäppchenpreis. Kaum zu glauben, was man für eine coole Unterkunft geschossen hat. Und manchmal kommt leider genau dann in dem Moment, in dem man verzweifelt wieder und wieder die Adresse auf dem Navi mit der Gegend, die man vor sich hat, überprüft. Das böse Erwachen. Die Ferienwohnung, die gibt's gar nicht. Betrugsmaschen mit Fake-Unterkünften, die boomen offenbar gerade. Täuschend echte Websites, Fake-Profile, gestohlene Inserate, aber echte Mietverträge, da kann das schon passieren, dass man in die Falle tappt. Karin Riesch aus der ARD-Verbraucherredaktion. Warum geht das offenbar so schnell?
1: Die Täter gehen inzwischen echt unglaublich professionell vor und kassieren für Häuser, die denen gar nicht gehören oder manchmal auch noch nicht mal existieren. In unserem Fall gab es eine vermeintlich seriöse Website, die hatte ein Impressum, es gab ein Facebook-Profil dazu und sogar ein echtes Ferienhaus. Die Familie kannte das Haus sogar vom Vorbeifahren und wusste genau, wo es steht. Claudia Vollmer.
2: Ich habe es auch meinem Sohn gezeigt oder den Söhnen, die haben ja meistens mit Technik ein bisschen mehr Ahnung und die haben gesagt, nee, jetzt deutet nichts auf dem Fake hin. ChatGPT lässt man ja auch schon mal über irgendwelche Sachen laufen und er sagt auch so, nee, erstmal kein Fake. Ja, und dann buft man halt.
1: Auch die Preise waren jetzt nicht verdächtig billig oder so. Und genau das macht die Sache so schwierig. Viele Warnsignale, die man früher kannte, die fehlen heute einfach. Die klassischen Tipps wie umgekehrte Bildersuche im Netz, also taucht das Haus oder die Wohnung in einem anderen Zusammenhang auf oder von einem anderen Vermieter, die entlarven schon einige Scams, aber halt längst nicht mehr alle.
0: Ja, für die Familie in deinem Fall war das teuer und ärgerlich. 1.700 Euro futsch und der Urlaub natürlich auch. Aber fürs nächste Mal sind die vorbereitet, denn sie haben was Verdächtiges rausgefunden.
1: Es gab keine Telefonnummer im Impressum der Homepage. Und die Kommunikation, die lief nur schriftlich. Experten raten deshalb vor der Buchung am besten mit dem Vermieter zu telefonieren. Dabei merkt man oft ziemlich schnell, ob jemand das Objekt wirklich kennt. Also man kann so ein bisschen nach der Ausstattung fragen, nach Besonderheiten des Hauses. Also einfach nach kleinen Details. Wer da ausweicht oder gar keinen persönlichen Kontakt zulässt, bei dem sollte man eher vorsichtig werden. Und ein weiterer wichtiger Punkt ist auch das Geld. Eine Anzahl sollte nur um die 20% hoch sein. Bei Betrugsmaschen werden oft direkt 50% gefordert und dann der Rest sogar ziemlich zeitnah danach.
0: Gibt es denn irgendwas, was ich zusätzlich noch tun kann, um mich vor Betrug zu schützen?
1: Ein Tipp, der klingt ein bisschen oldschool, der kann aber echt sehr hilfreich sein. Einfach mal bei der Tourismusinformation vor Ort nachfragen. Die gibt's ja nach wie vor in vielen Urlaubsregionen und die wissen meistens genau, wem ein Ferienhaus gehört und über welche Wege es normalerweise vermietet wird. Und wer private Ferienimmobilien lieber doch über große Buchungsplattformen mieten will, die werden schon sehr gut geprüft, aber auch da gibt's keine absolute Sicherheit. Da sollte man dann darauf achten, dass die Kommunikation und Bezahlung auch tatsächlich über diese Plattform laufen. Denn sobald jemand versucht, das Gespräch auf private E-Mail-Adressen oder Messenger-Dienste zu verlagern, oft mit dem Argument, die Vermittlungsgebühr zu sparen, dann sollte man hellhörig werden und im Zweifel lieber die Finger davon lassen.
0: Ja, Fake-Ferienhäuser, das ist natürlich extrem ärgerlich, wenn man da drauf reingefallen ist. Aber richtig ätzend wird es, wenn man in einem Gebiet unterwegs ist, das dann ein Krisengebiet ist, möglicherweise. Will man das ja aus Abenteuerlust und mit Absicht. Kann aber auch sein, dass die Region sehr plötzlich zum Krisengebiet wird. Und was ihr dann tun solltet, das gibt's gleich.

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1: Plötzliche Krisen, Unglücke, Anschläge, Naturkatastrophen, das kann einen überall auf der Welt treffen. Und so kann es selbst in vermeintlich sicheren Urlaubsregionen auch schnell dann zu gefährlicheren Situationen kommen. Aktuell lodern zum Beispiel in Griechenland oder auch in Südfrankreich wieder Waldbrände. Das ist natürlich keine einfache Situation, aber das ist ja immerhin noch Europa. Noch komplizierter wird's häufig, wenn man noch weiter weg ist. Tamara Land aus der ARD Verbraucherredaktion, fangen wir ganz vorne an. Wo bekomme ich die zuverlässigsten Infos über mein Reiseland?
2: Also die beste Quelle ist da das Auswärtige Amt. Es ist auch schon ganz hilfreich bei der Reisevorbereitung, weil man da für jedes Land Reise- und Sicherheitshinweise abrufen kann. Da bekommt man Tipps, man erfährt, welche Einreisebedingungen gelten, ob man zum Beispiel ein Visum oder eine Einreisegenehmigung braucht. Und das Ganze gibt es eben auch für unterwegs als App. Sicher Reisen heißt die. Und in dieser App kann man Länder als Favoriten hinterlegen und bekommt dann automatisch eine Push-Benachrichtigung, wenn sich an den Reise- und Sicherheitshinweisen etwas ändert. Und in der App sind auch Adressen und Kontakte für Notfälle hinterlegt, sodass man die jeweilige deutsche Vertretung vor Ort erreichen kann, wenn man mal akut Hilfe braucht.
1: Wer in ein Krisengebiet reist oder in ein Gebiet, das gerade dann zum Krisengebiet geworden ist, dem wird ja geraten, sich auf der sogenannten Krisenvorsorgeliste des Auswärtigen Amtes einzutragen. Wie genau funktioniert das?
2: Auch dafür gibt es eine App, Elefant heißt die, also wie das Rüsseltier, nur mit D am Ende. Übrigens ist es nicht nur empfehlenswert, wenn man in ein Krisengebiet reist, denn unvorhergesehene Dinge können ja immer und überall passieren. Wenn wir zum Beispiel nochmal an die Waldbrände auf Rhodos vor 3 Jahren denken, auch in solchen Situationen hilft das Auswärtige Amt Urlaubern vor Ort. Aber dafür muss es eben wissen, dass man überhaupt da ist. Und dafür gibt es eben diese Elefant-App. Die Registrierung ist ehrlich gesagt ein bisschen aufwendig. Da muss man sehr viele Daten eintippen, inklusive auch der Passnummer. Aber wenn man das einmal geschafft hat, dann ist es recht einfach. Man trägt ein, wann man wo im Ausland ist. Man kann auch Begleitpersonen wie Kinder oder Ehepartner mit angeben und auch seinen Standort auf dem Handy freigeben, damit das Auswärtige Amt einen im Notfall orten und kontaktieren kann.
1: Unter welchen Umständen kann man so eine Reise wieder absagen, wenn man da ein schlechtes Bauchgefühl hat?
2: Also erst einmal, stornieren geht natürlich immer. Die Frage ist nur, ob man auf den Kosten dafür sitzen bleibt. Bei selbst zusammengestellten Reisen muss man in die Stornobedingungen schauen, ob und bis wann man gegebenenfalls kostenlos vom Vertrag zurücktreten kann. Wenn das nicht geht, dann ist man auf die Kulanz der Anbieter angewiesen. Bei Pauschalreisen ist man rechtlich besser abgesichert. Im Gesetz ist geregelt, dass Reisende kostenlos vom Vertrag zurücktreten können, wenn unvermeidbare außergewöhnliche Umstände auftreten.
1: Was genau ist darunter zu verstehen?
2: In der Regel orientieren sich die Reiseveranstalter an der Einschätzung des Auswärtigen Amtes. Und das heißt, wenn es eine offizielle Reisewarnung gibt, dann gilt das als unvermeidbarer außergewöhnlicher Umstand. Aber es muss wirklich eine Reisewarnung sein. In aller Regel reicht es eben nicht, wenn das Auswärtige Amt nur von Reisen irgendwohin abrät. Die meisten Reiseveranstalter lassen einen nur raus aus dem Vertrag, wenn wirklich eine offizielle Reisewarnung vorliegt.
1: So, und wenn man dann doch nicht will, hilft da dann eine Reiserücktrittsversicherung?
2: Leider nein, das ist auch so ein Missverständnis. Die Reiserücktrittsversicherung sichert einen nur ab, wenn man aus persönlichen Gründen die Reise nicht antreten kann. Äußere Umstände wie Krieg, Naturkatastrophen oder Unglücke sind da nicht mit abgedeckt. Wenn man sich bei seinem Urlaubsziel ein bisschen unsicher ist, dann ist es sinnvoll, bei der Buchung einen sogenannten Flex-Tarif zu wählen. Da zahlt man meistens einen Aufpreis, kann dafür aber noch relativ kurzfristig stornieren oder umbuchen, und zwar ohne, dass man dafür einen Grund angeben muss.

0: Ja, jetzt haben wir sehr viel darüber geredet, wie wir mit dem Auto entspannt und sparsam ans Ziel kommen, welche Stornorechte wir am Urlaubsort haben und so weiter. Aber was ist denn, wenn man mit Kind und Kegel zu Hause bleibt? Vielleicht, weil es zu Hause am schönsten ist, aber vielleicht auch, weil das Geld nicht reicht. Das trifft übrigens immer mehr. Das Statistische Bundesamt sagt, ein Fünftel der Menschen in Deutschland sagt von sich, dass Urlaub für sie ausfällt, weil sie sich das eben nicht leisten können. Und davon sind vor allem Alleinerziehende betroffen. Jessi Liedtke aus dem NDR 2 Aktuell-Team. Diese Leute, die haben ja dann nicht nur kaum Erholung, sondern wenn sie alleinerziehend sind, müssen sie auch irgendwie noch das Kind unterhalten, das 6 Wochen Leerlauf hat.
1: Ja, man sagt zwar immer, Langeweile ist gesund, aber ein bisschen Abwechslung wäre natürlich in den großen Ferien schon ganz cool. Da gibt es aber durchaus ein paar Möglichkeiten. Direkt vor der eigenen Haustür, viele Jugendzentren oder Vereine machen ja extra günstige Ferienangebote. Die kann man sich oft auch noch vom Jugendamt bezuschussen lassen, wenn man zum Beispiel Wohngeldempfänger ist oder andere Sozialleistungen bezieht.
0: Und was ist da so dabei?
1: Ich würde sagen, von bis. Die Kinder können Pizza backen lernen, zaubern, Stand-up-Paddeln oder beim Tanzworkshop mitmachen. Dazu gibt es von den Ländern und Gemeinden oft praktische Übersichten im Netz. Beispiel Flensburg in Schleswig-Holstein. Man registriert sich da einmal online bei der Stadt für den sogenannten Ferienpass. Über den kann man dann ganz einfach bis zu 20 Veranstaltungen für sein Kind buchen. Bente Hand vom Kinder- und Jugendbüro Flensburg hat beim Ferienpass da den Hut auf und sie sagt, das Ziel ist immer gleich.
2: Das Hauptziel des Angebotes des Ferienpasses ist, dass alle Kinder nach den Ferien ihren Freundinnen und Freunden erzählen können, dass sie fantastische Ferien hatten, völlig unabhängig eben von den Möglichkeiten ihrer Eltern.
0: Das klingt super. Das gibt's mit Sicherheit auch an anderen Orten im Norden.
1: Aber natürlich, immer ein bisschen anders organisiert allerdings. Mal heißt es Ferienpass, dann wieder Ferienkalender, wie in Mecklenburg-Vorpommern. Dort hat der Landesjugendring zum Beispiel auf seiner Website Ferienaktivitäten aus dem ganzen Land zusammengetragen. Da ist auch wieder alles dabei, vom mehrtägigen Ferienlager ab 50 Euro bis zum kostenlosen Programmierkurs für Computerspiele. Auch praktisch, Niedersachsen hat jetzt eine Ferienpass-App. Die kostet einmalig für den Sommer knapp 17 Euro. Dafür kriegt man dann Freizeitrabatte oder man kann über die App sogar Ferienjobs finden.
0: Jetzt hast du was Sensationelles für Kinder und Jugendliche gefunden. Vielleicht findest du auch noch irgendwas, vielleicht mit Familien, dass es eine Möglichkeit gibt, doch für Eltern und Kinder zusammen Urlaub zu machen. Auch wenn das Geld knapp ist, geht das doch?
1: Ja, da gibt's Möglichkeiten auf jeden Fall. Familien, die sich keinen Urlaub leisten können, die können unter bestimmten Voraussetzungen einen Zuschuss beim Land beantragen, meist beim Jugendamt. Wie viel Zuschuss es gibt, das ist wiederum von Land zu Land unterschiedlich. In Schleswig-Holstein sind das zum Beispiel maximal 18 Euro pro Person und Reisetag. Altenpflegerin Carmen Höck aus Tarp im Kreis Schleswig-Flensburg, die hat so mit ihrer Tochter Tabea mal wieder Urlaub machen können. 5 Tage in der Jugendherberge in Eckernförde an der Ostsee.
3: Ich habe 5 Tage, an denen ich nicht an Essen machen denken muss. Wir werden verwöhnt. Was will man mehr? 5 Tage Luxus.
0: Carmen, das klingt gut. Wie schön. Das war unser NDR 2 Spezial rund um den Sommerurlaub. Ich bin Anouk und ich wünsche euch schöne Ferien. Habt eine gute Zeit, egal wo. Tschüss.

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1: Um 19 Uhr mit Astrid Fietz. In einer Sitzung berät der VW-Aufsichtsrat aktuell über umfangreiche Sparpläne des Konzernvorstands. Der Gesamtbetriebsrat übte im Vorfeld scharfe Kritik. Im Raum stehen eine Ausweitung des Stellenabbaus auf 100.000 Jobs und die Schließung von 4 deutschen Werken. Die Betriebsratsvorsitzende Cavallo forderte vor der Sitzung einen ganzheitlichen Zukunftsplan für Volkswagen.
2: Das beinhaltet eben nicht das, was in der Öffentlichkeit kursiert, nämlich dass ein Sanierungsplan eines Konzerns nur mit Personalabbau und Standortschließungen vorgenommen werden kann, sondern es geht darum, dass der Konzernvorstand einen umfassenden, ganzheitlichen Plan entwickelt, wo Themen wie Technologieführerschaft dazugehören, Produkte für die Märkte, die natürlich sehr unterschiedlich sind. Die Nordamerika-Region muss aufgeräumt werden. Wir brauchen ein Konzept für unsere chinesische Region.
1: Die VW-Betriebsratsvorsitzende Cavallo. Der Bundestag hat für ein Gesetz zum Bau neuer Gaskraftwerke in Deutschland gestimmt. Ziel ist demnach, die Stromversorgung ab 2031 zu sichern, sollten Wind- und Solarstrom nicht ausreichen. Die neuen Gaskraftwerke müssen später auf Wasserstoff umgerüstet werden können und ab 2045 klimaneutral betrieben werden. Kritik gibt es daran, dass alternative Technologien wie Stromgroßspeicher erst nachgelagert zum Zug kommen sollen. Geplant ist, dass entstehende Kosten über eine Umlage auf den Strompreis gegenfinanziert werden. Die sogenannte Chat-Kontrolle könnte wiederkommen. Anbieter wie WhatsApp, Microsoft oder Google dürften dann private Chats nach Hinweisen auf sexuellen Kindesmissbrauch prüfen. Das EU-Parlament hat heute für eine Ausnahme von europäischen Datenschutzregeln gestimmt, allerdings Änderungen gefordert. Die Chat-Kontrolle ist nicht neu. Sie war aber im April ausgelaufen, nachdem das EU-Parlament sie nicht unverändert verlängern wollte. Heute Abend findet das erste Viertelfinale der Fußball-WM statt. Frankreich trifft auf Marokko. Aus dem ARD-WM-Team Desiree Krause.
3: In Frankreich, wo schätzungsweise mehr als 2 Millionen Menschen marokkanischer Herkunft leben, wurden die Sicherheitsmaßnahmen vor der Partie verschärft. Frankreich geht als Favorit in die Partie. Marokkos eingespielte Mannschaft hat bei dieser WM aber bereits gezeigt, dass sie ihre Gegner durchaus vor große Probleme stellen kann. Zuletzt trafen die beiden Mannschaften im WM-Halbfinale 2022 aufeinander. Das gewann Frankreich. Anpfiff der Partie heute Abend ist um 22 Uhr. Der Gewinner trifft am kommenden Dienstag dann im Halbfinale auf Spanien oder Belgien.
4: 7:03. So, dann gucken wir doch mal aufs Wetter heute Abend. Oft dicke Wolken und Sonne im Mix. Es ist trocken und das bei Temperaturen bei 20 Grad in Aurich und Wacken und 24 Grad.

0: In Osnabrück ist also noch schön mild. Heute Nacht bleibt es auch trocken. Ab und zu kannst du etwas Dunst oder Nebel geben. Die Temperaturen liegen zwischen 10 Grad im Harz und 16 auf den Inseln. Der Freitag startet erstmal oft grau, dann wird es aber immer sonniger. Oft bleiben nachher zum Nachmittag nur dünne Quellwolken an viel blauem Himmel. Am längsten scheint die Sonne an der Ostseeküste in Schleswig-Holstein und es wird wieder wärmer. 23 Grad morgen in Husum und Emden und bis 28 Grad in Hannover. Und das Wochenende, das wird sommerlich. Sonne, zwar auch Wolken, aber es bleibt eigentlich trocken bei Temperaturen bis 30 Grad. NR2 Verkehrsservice für den ganzen Norden mit Stau oder stockendem Verkehr noch ab 3 Kilometern. A1 Hamburg Richtung Osnabrück zwischen Bremer Kreuz und Hemelingen 3 Kilometer vor der Baustelle. A1 Osnabrück Richtung Bremen zwischen Bremen-Brinkum und Hemelingen auch 3 Kilometer. A2 Hannover Richtung Berlin zwischen Kreuz Hannover Ost und Lehrte 4 Kilometer. Die A2 Hannover Richtung Berlin zwischen Allerengersleben und Bornstedt 4 Kilometer. A7 Flensburg Richtung Hamburg zwischen Hamburg-Stellingen und dem Elbtunnel auch noch 4 Kilometer. Und die A24 Hamburg Richtung Berlin zwischen Schwarzenbeck-Grande und Gudow 3 Kilometer. Wo es geht, wünschen wir euch eine gute Fahrt.
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0: Jawohl, Donnerstagabend und wisst ihr was? Ich habe richtig Lust. 2 Stunden richtig schöne, frische Musik gleich von Fat Dog. Wie kann man sich fetter Hund nennen, wenn man gute Musik macht? Cancel Me, I'm Tired heißt die Nummer. Und vorher gibt's absolute Lady Power mit Lady Gaga und Shape of a Woman aus Der Teufel trägt Prada Teil 2. Und Licka Lee ist wieder da mit Lucky Again. Ich bin Dirk und sag schönen Abend für euch.

Fat Dog aus England, hier bei NDR 2. Mit frischer Musik, wo ordnen wir die denn ein, oder? Das hört sich doch interessant an. Da sind so viele verschiedene Musikstile drin. Es gibt sie noch gar nicht so lange, seit 2020. Aber durch ihre kultigen Auftritte haben sie sich in Großbritannien schon eine große Fangemeinde erarbeitet. Und ich glaube, die schwappen jetzt so langsam rüber hier zu uns aufs Festland. Da sind wir doch mal gespannt. Jetzt kommen wir zu einer anderen Großbritannien-Band. Und die gibt es schon um einiges länger. Snow Patrol. Wenn ich jetzt sage, wie lange gibt es die, dann würdet ihr schätzen, auch bestimmt. Ja, ihr liegt aber falsch. Die gibt es schon über 30 Jahre. 1994 gegründet und jetzt sind sie wieder da mit Kylie Minogue. Ja, These Alarms heißt die Nummer. Kylie Minogue ist ja auch überhaupt nicht wegzukriegen. Die kleine junge Dame mit so viel Energie. Einfach mal mit Snow Patrol zusammen. These Alarms und wir hören mal rein.

Adam Taylor mit Burn Brighter. Der NDR2 Verkehrsservice aktuell. Achtung in beiden Richtungen. Auf der A7 Hannover-Kassel zwischen Hedemünden und Lutherberg. Da werden Gegenstände von der Werratalbrücke auf die Fahrbahn geworfen. Das ist die A7 Hannover-Kassel zwischen Hedemünden und Lutherberg. Achtung, von der Werratalbrücke werden Gegenstände auf die Fahrbahn geworfen. Achtung in beiden Richtungen dort. NDR2 für euch am... Was war denn heute? Donnerstag, ne? Am Donnerstagabend und es gibt neue Musik von Bonobo. Das ist ein Producer und Musiker aus Großbritannien, der macht schon ziemlich lange Musik, ist sehr erfahren und sein neues Album heißt Distance in Static. Und das hat er zu einem Großteil aufgenommen auf der Broken Arrow Ranch in den USA. Das ist das Studio von Neil Young. Richtig? So. Und da hat er ganz viele Künstler eingeladen, unter anderem eine Künstlerin, die gebürtig aus Pakistan kommt, die heißt Arush Aftab, die lebt in den USA, hat eine ganz, ganz tolle Stimme. So, die beiden haben zusammen einen Song aufgenommen, den sie auch noch in Urdu, also in einer pakistanischen Sprache singt. Und da sind wir mal ganz gespannt, was dabei rauskommt. Richtig cool, er Gitarre, sie am Bass und es hört sich richtig toll an. Bonobo und Arush Aftab mit Fire on the Water.

0: Mina Richman. Um kurz nach 7:30, hier ist der NDR 2 Verkehrsservice für den ganzen Norden. Achtung immer noch, in beiden Richtungen auf der A7 Hannover-Kassel. Zwischen Hedemünden und Lutherberg werden Gegenstände von der Werratalbrücke auf die Fahrbahn geworfen. Und dann haben wir noch die A2 Hannover Richtung Berlin. Zwischen Königslutter und Helmstedt-West noch 3 Kilometer Stau. Da hat es nämlich einen Unfall gegeben. Ansonsten haben sich die Meldungen verdünnisiert. So soll es ja wohl auch sein, ne? Ja.
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0: Donnerstagabend, hier ist Dirk für euch. Und gleich gibt es was Schönes aus Österreich. Janka, mein Kopf will allein sein. Außerdem Farin Urlaub, der ist happy to be deutsch. Und da merkt ihr schon, da sind wir doch wieder in der Musikszene Deutschland gelandet. Und haben irgendwie auch eine traurige Single hier. Nur nach vorn heißt sie von den Toten Hosen. Und traurig ist, dass die Toten Hosen angekündigt haben, dieses Album, auf dem der Song drauf ist, Trink aus, wir müssen gehen, das ist Ende Mai rausgekommen. Das ist das vermeintlich letzte Album der Toten Hosen. Sie haben nämlich gesagt, so, nun ist langsam mal gut. Das ist jetzt die 3. Single-Auskopplung und ich glaube, die Fans können genießen jeden Auftritt noch, den sie mit den Toten Hosen haben. Was für eine Kraft dahinter, wenn die auftreten und mit dem Publikum mal so richtig abfeiern. Hier sind die Toten Hosen mit Nur nach vorn. Schönen Abend für euch. 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

fahre in Urlaub. Die eine Hälfte oder ein Drittel der Ärzte, jetzt mal ganz richtig bleiben, fahre in Urlaub mit Happy to be Deutsch. Seit 2006 macht er auch Soloalben und das immer mal wieder sporadisch, aber wenn, dann auf jeden Fall erfolgreich. NDR 2 für euch am Donnerstagabend jetzt mit Streichelt Einwohnermeldeamt. Eine, ja, was soll man sagen, eine unerreichte Liebe. Und das aber in so gute Musik verpackt, dass wir von euch ganz viele Nachrichten dazu bekommen, die sagen, das hört sich ja super cool an. Sehr interessant, spielt das doch mal häufiger. Streichelt mit Einwohnermeldeamt, danach Digi Daniel mit Wenn es Liebe noch gibt. Und nochmal der kleine Hinweis, wenn ihr sagt, ey, den Song finde ich richtig gut, dann schreibt uns das gerne. Oder ihr schickt uns eine Nachricht über den Messenger in der NDR 2 App, könnt ihr auch als Audionachricht schicken. Und dann könnt ihr uns auch schreiben, wenn ihr sagt, der Song, den finde ich überhaupt nicht gut. Weil ihr entscheidet mit, welcher Song es dann irgendwann bei uns ins Tagesprogramm schafft. Hier ist Streichelt mit Einwohnermeldeamt.

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1: Wenn es Liebe noch gibt und irgendwie wird die Musik wieder so ein bisschen experimentell elektronischer, oder? Ich höre da so ein bisschen Kraftwerk raus und so ein bisschen so diese 80er Jahre, wo die Leute wirklich richtig Spaß gehabt haben, noch an Sounds zu tüfteln. Ich höre das so ein bisschen wiederkommen, auch bei Digi Daniel, NDR 2, am Donnerstagabend mit der Musikszene Deutschland. Und jetzt kommen wir zu Wim. Ja, großartige Popmusik aus Hamburg. Reim auf dich hieß ihre letzte Nummer. Und es gibt was Neues von ihr. Ich hab dich verloren. Ich finde, das hört sich sehr negativ an. Wir hören uns das erstmal an und dann danach bewerten wir das nochmal. Hier ist Wim.

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1: Um 20 Uhr mit Astrid Fietz. Der Aufsichtsrat von Volkswagen berät seit dem Nachmittag über die umfangreichen Sparpläne des Konzernvorstands. Es wird erwartet, dass die Gespräche bis in den Abend gehen. Mögliche Ergebnisse sind noch offen. Aus Hannover Helmut Eickhoff.
2: Die Pläne, die besprochen werden, sind hochbrisant. Es geht um Einsparungen in Milliardenhöhe. Zehntausende Jobs stehen auf dem Spiel. Die Zukunft von mehreren Werken ist unklar. Fest steht, der Volkswagen-Konzern produziert vor allem in deutschen Werken viel zu teuer. Möglich, dass die Produktion unterschiedlicher Modelle nach Osteuropa in günstigere Werke verlagert wird. Offenbar gibt es auch Pläne, die Konzernstruktur so zu ändern, dass das Land Niedersachsen nicht mehr so großen Einfluss hat wie bislang. Arbeitnehmervertreter hatten heute bei Protestaktionen an allen deutschen Standorten ihren Unmut kundgetan. Sie kündigten erbitterten Widerstand an.
1: Der Bundestag hat mehrere Gesetze auf den Weg gebracht. So soll das Kindergeld ab dem kommenden Jahr ohne Antrag automatisch an Eltern ausgezahlt werden. Dafür sollen die zuständigen Behörden in Zukunft Daten untereinander austauschen. Außerdem haben die Abgeordneten einem Gesetz zum Bau neuer Gaskraftwerke zugestimmt. Sie sollen die Stromversorgung absichern, falls der Strom aus Wasser, Sonne und Wind nicht reicht. Die neuen Kraftwerke sollen auch auf Wasserstoff umrüstbar sein und ab 2045 klimaneutral laufen. Bonnie Tyler ist tot. Das teilte die Familie der britischen Rocksängerin mit. Die 75-Jährige starb in einem portugiesischen Krankenhaus. Sie musste Anfang Mai nach einem Zusammenbruch notoperiert werden. Bonnie Tyler hat im Laufe ihrer Karriere 18 Studioalben veröffentlicht. Zum Weltstar wurde sie mit Titeln wie Total Eclipse of the Heart und Holding Out for a Hero. Bei der Fußball-Weltmeisterschaft treffen heute im ersten Viertelfinale Frankreich und Marokko aufeinander. Das Spiel ab 22 Uhr bringt auch politische Brisanz mit sich. Aus dem ARD-WM-Team Desiree Krause.
3: Die französischen Behörden haben Fußballfans vor der Partie zu friedlichem Verhalten ermahnt. Sportministerin Marina Ferrari appelliere an das Verantwortungsbewusstsein aller. Es müsse ein Fest bleiben, sagte sie. Sicherheitskräfte im ganzen Land sind in Alarmbereitschaft. In der Vergangenheit hatte es bei Spielen der beiden Nationen immer wieder Ausschreitungen gegeben. Zuletzt trafen sie im Halbfinale der WM 2022 aufeinander. Marokko muss in der Partie auf den Neuzugang des FC Bayern, Ismaël Saibari, verzichten. Er hatte sich verletzt und wird nicht rechtzeitig fit.
4: 3:08. Willkommen zum Wetter. Heute Nacht bleibt es meistens trocken. Ab und zu kann es etwas Nebel oder Dunst geben, aber mehr kommt da nicht runter. Die Temperaturen so 10 Grad rund um den Harz, 16 Grad auf den Inseln. Der Freitag, der startet dann erstmal oft grau, aber diese Wolkenlücken, die werden immer größer. Zum Nachmittag sind dann oft noch dünne Quellwolken unterwegs und sonst schon eher mal blauer Himmel. Das meiste an blauem Himmel gibt es an der Ostseeküste in Schleswig-Holstein. Und es wird langsam wärmer, 23 Grad in Niebel oben und in Leer und bis 28 Grad in Hildesheim. Und das Wochenende, das wird dann sommerlich. Temperaturen bis 30 Grad, viel Sonne, zwar auch Wolken, aber fast überall trocken. Da ist er wieder, der Sommer. Der NDR 2 Verkehrsservice für den ganzen Norden. A2 Hannover Richtung Berlin zwischen Königslutter und Helmstedt West. 4 Kilometer Stau, da ist eine Nachtbaustelle und nur eine Spur frei. Das war's aber schon. Ansonsten gute Fahrt.

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1: Einen schönen Donnerstagabend. Hier ist Dirk für euch. Ja, und wir haben noch eine ganze Menge vor in der nächsten halben Stunde, in der nächsten Stunde sogar noch. Ich finde immer noch im Moment einer meiner absoluten Lieblinge, einer, der hat sich ein neues Hobby zugelegt. Salo sagt, ich streichle Tauben. Wie er das hinkriegt, ich weiß es nicht. Ich brauche ein Beweisvideo, damit ich das glauben kann. Aber den Song, den mag ich, der geht so richtig nach vorne. Gibt es gleich, Salo, nach Dagny. Und hier ist G-Flip mit Bad on Fire. Schönen Abend für euch.

ich streichle Tauben, ja, dann lassen wir ihn doch. NDR 2 am Donnerstagabend mit dem Soundcheck Neue Musik und jetzt mit fünf Herren, die vor 5-6 Jahren angefangen haben, im Internet Memes und Videos zu machen über Fahrstuhlszenen, ja, so Szenen im Fahrstuhl. Und deswegen nennen sie sich heute die Elevator Boys und machen Musik und das gar nicht mal schlecht. Love Me Better heißt die Nummer, eine schöne, eine wunderschöne Ballade. Hier sind die Elevator Boys.

0: Sabo mit Wide-Eyed Wonder. Musik aus Skandinavien hier im NDR 2 Soundcheck. Neue Musik. Soweit müssen wir jetzt gar nicht, denn Danger Dan, der kommt hier aus Deutschland. Der ein oder andere kennt ihn von der Antilopen-Gang. Er ist aber auch solo unterwegs. Und wenn er ein Album rausbringt, dann kann es gut und gerne mal passieren, wie vor 5 Jahren, dass dieses Album auf Platz 1 der deutschen Albumcharts geht. Also da kommt nichts, wo man sagt, okay, das hört man mal im Vorbeihören, sondern da hört man mal richtig hin. Die meisten meiner Freunde heißt die Nummer und ich finde, als Rapper hat er was ganz Besonderes. Irgendwie, wenn der losrappt, dann toucht es, weil es ist halt nicht so Gebrülle, sondern das ist schon, geht einem schon an die Organe. Na, sucht euch eins aus. Hier ist Danger Dan mit Die meisten meiner Freunde.
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0: Reality, die Band aus Österreich mit einem, wie ich finde, richtig fetten Sound. Großartig, würde ich mir gerne auch mal live anhören, wie sie das Ding rüberbringen. NDR 2 hier für euch am Donnerstagabend um 8:30 mit dem Verkehrsservice für den ganzen Norden. Die A1 Bremen Richtung Osnabrück zwischen Bremen-Arsten und Dreieck-Stur. 4 Kilometer Stau, da werden die Leitplanken erneuert. Und die A2 Hannover Richtung Berlin zwischen Kreuz Wolfsburg-Königslutter und Helmstedt-West. 6 Kilometer Stau. Ansonsten gute Fahrt. 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
0: Mit einem, der eigentlich gar nicht vorhatte, Großsänger zu werden, bis ein paar Kumpels gesagt haben, oh Mann, ey, wir haben eine Band und wir haben keinen Sänger. Vielleicht kommst du mal vorbei und irgendwie, weil vielleicht klappt's ja. Ja, und das war der Anfang von der Karriere von Benson Boone. Ja, Benson Boone, allen Ernstes, der Mann, wir erinnern uns, der hat doch diesen Artistenanzug an und macht einen Flickflack vom Piano, ist also ein Stück weit irgendwas zwischen Artist und Sänger, hat dabei eine großartige Stimme und wird eine absolute Weltkarriere hinlegen. Schön, wenn es dann so läuft und wenn ein paar Kumpels sagen, sing doch mal irgendwie bei uns. Benson Boone, danach Kanin und Jungle haben wir auch mit Carry On. Und ich bin Dirk, schönen Abend.

Jungle aus London mit ja, Neo-Soul nennt sich das Ganze. Da sind so Musikelemente drin aus den 60ern und 70ern und das hört sich, wie ich finde, richtig gut an und zeigt auch genauso das, was in der Musik immer wieder passiert. Das sind große Kreise, die gehen manchmal über eine ganze Generation, 20, 30 Jahre und schwupps ist das wieder da. Angefangen von einem Remake bis hin zu ja, Musikstilen und Musikarten, die dann irgendwann wieder zurückkommen. Jetzt kommen wir zu zwei, ich weiß gar nicht, ob die schon mal zusammengearbeitet haben, hören sich aber richtig gut an. Stromae, der Obermaestro aus Belgien, ist wieder da zusammen mit Tove Lo. The Fleur heißt die Nummer. Richtig gelungen.

hier bei NDR 2. Und das war der NDR 2 Soundcheck. Neue Musik am Donnerstagabend. Wir hören uns morgen wieder ab 18 Uhr. Hey, seid pünktlich. Jetzt J. Jerome 87, außerdem noch Jupiter Jones. Und ich wünsche euch einen richtig schönen Abend. Bis dahin.

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1: Um 21 Uhr mit Astrid Fietz. Der Aufsichtsrat des Autokonzerns Volkswagen berät in Wolfsburg hinter verschlossenen Türen über Sparmaßnahmen. Weiterer Stellenabbau und die mögliche Schließung mehrerer Werke stehen im Raum. Unsere Korrespondentin Annette Deutzkens begleitet die Gespräche in Wolfsburg.
2: Dass hart gerungen wird, das zeichnete sich ja schon ab, allein dadurch, dass man 1,5 Stunden später begonnen hat. Also die Vorgespräche allein haben schon sehr, sehr lange gedauert. Und es kommt eben hinzu, dass dieser Aufsichtsrat ganz besonders zusammengesetzt ist. Das Land Niedersachsen, die IG Metall haben da sehr viel Mitspracherecht. Und die Interessen in diesem Aufsichtsrat, die gehen teilweise sehr weit auseinander. Da einen Kompromiss zu finden, das ist schwierig. Und wir rechnen auch damit, dass es hier noch einige Stunden dauern könnte und selbst dann wird es endgültige Beschlüsse zu Werken und Standorten kaum geben.
1: Wer Anspruch auf Kindergeld hat, soll künftig keinen Antrag mehr stellen müssen. Der jetzt vom Bundestag beschlossene Gesetzentwurf sieht vor, dass die Familienkassen das Geld ab dem kommenden Jahr automatisch an Eltern überweisen. Aus der NDR Nachrichtenredaktion Peter Eichenberg.
3: Damit das klappt, sollen die Behörden in Zukunft Daten untereinander austauschen. Der Bundesrat muss noch zustimmen. Der Bundestag hat außerdem für ein Gesetz zum Bau neuer Gaskraftwerke gestimmt. Ziel ist es, die Stromversorgung langfristig zu sichern, sollte Strom aus Wind, Wasser und Sonne nicht ausreichen. Vorgabe für die neuen Gaskraftwerke ist, dass sie auf Wasserstoff umgerüstet werden können und ab 2045 klimaneutral betrieben werden.
1: Der Bundestag kann morgen wie geplant über die Gesundheitsreform und das Heizungsgesetz abstimmen. Das Bundesverfassungsgericht hat mehrere Eilanträge dagegen abgelehnt. Die Grünen und die Linken hatten eine zu kurze Beratungszeit geltend gemacht, weil in beide Gesetzentwürfe vor kurzem noch Änderungen eingearbeitet worden waren. Morgen ist der letzte Sitzungstag des Bundestags vor der Sommerpause. Bei der Fußballweltmeisterschaft treffen heute im ersten Viertelfinale Frankreich und Marokko aufeinander. Das Spiel ab 22 Uhr bringt auch politische Brisanz mit sich. Aus dem ARD-WM-Team Team Desiree Krause.
4: Die französischen Behörden haben Fußballfans vor der Partie zu friedlichem Verhalten ermahnt. Sportministerin Marina Ferrari appelliere an das Verantwortungsbewusstsein aller. Es müsse ein Fest bleiben, sagte sie. Sicherheitskräfte im ganzen Land sind in Alarmbereitschaft. In der Vergangenheit hatte es bei Spielen der beiden Nationen immer wieder Ausschreitungen gegeben. Zuletzt trafen sie im Halbfinale der WM 2022 aufeinander. Marokko muss in der Partie auf den Neuzugang des FC Bayern, Ismaël Saibari, verzichten. Er hatte sich verletzt und wird nicht rechtzeitig fit.
1: Das waren die Nachrichten. Das Wetter in Norddeutschland. Nachts meist trocken, gebietsweise Nebel, Tiefstwerte 16 bis 10 Grad. Morgen teils Wolken, teils Sonne und häufig trocken bei 20 bis 28 Grad. Am Sonnabend heiter bis wolkig, in Vorpommern ein paar Schauer bei Temperaturen von 21 bis 30 Grad. Es ist 21.03 Uhr.
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5: Vorsicht bitte auf der A23 Hamburg Richtung Heide. Zwischen Itzehoe Nord und Schenefeld liegen Fahrzeugteile. Vorsicht bitte in beiden Richtungen auf der A29 Oldenburg-Ahlhorner Heide. Zwischen Sandkrug und Wadenburg sind Personen auf der Fahrbahn. A1 Bremen Richtung Osnabrück. Zwischen Bremen-Arsten und Dreieckstur 4 Kilometer Stau. Dort werden die Leitplanken erneuert. Die A1 Hamburg Richtung Bremen ist zwischen Elsdorf und Bokel nach einem Unfall gesperrt. Dadurch staut es sich. A2 Hannover Richtung Berlin. Zwischen Königslutter und Helmstedt-West 4 Kilometer Stau. Dort ist wegen einer Nachtbaustelle nur eine Spur frei. A30 Osnabrück Richtung Bad Oeynhausen. Die Ausfahrt

0: Böhne ist wegen Bauarbeiten bis 13. Juli 19 Uhr gesperrt.
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2: Mit Michael Reifsteck, hallo. Wenn ihr 6 Begriffe kennt, die sich auf Schienenersatzverkehrsausschilderung reimen, dann seid ihr in diesem Spiel richtig. Im besten Fall sind die gesuchten Reimworte minimal einfacher. Denn wir spielen jetzt wieder Reim dich. Spielt ihr mit? 07221 2011. Das Quiz, das sich reimt, 07221 2011. Und jetzt Dai Dai. Da reimt sich schon das erste Wort auf das zweite und umgekehrt. Mit Shakira und Burna Boy.
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0: Die, die! Shakira und Burna Boy, das ist der Hit zur Fußball-WM. Der Experte zur Fußball-WM ist normalerweise Bastian Schweinsteiger, aber als eben in der ARD-Übertragung mit Esther Sedlacek vor dem nächsten Viertelfinalspiel jemand anderes neben ihr saß, haben sie dann eine Videozuspielung gebracht von einer Botschaft, die sie geschickt bekommen haben. Denn hey, das ist der Trost für euch alle, wenn ihr mal viel zu spät zur Arbeit gekommen seid, weil ihr im Stau standet. Das passiert den Leuten beim Fernsehen auch. Das hier hat Bastian Schweinsteiger ins Fernsehen geschickt.
1: Es tut mir leid, ich stecke im voll Stau. Sowas habe ich noch nie in meinem Leben erlebt. Ich bin natürlich früh genug losgefahren, stecke jetzt seit 2 Stunden hier im Verkehr und es zeigt immer noch 50 Minuten an zum Stadion. Also sowas habe ich noch nie erlebt.
0: Auch die Fußball- und Fernsehstars kommen mal zu spät zur Arbeit, weil sie im Stau stecken. In dem Fall auf dem Weg zum Stadion in Boston. Inzwischen ist er eingetroffen, sieht noch ungeschminkt aus und wird jetzt die ARD-Übertragung des Fußballspiels als Experte mit begleiten. Viertel vor

0: Sascha und Austin. Viertel nach neun, Quizzeit.
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0: Reim dich heißt unser Spiel und wir spielen mit einem Team. Anne und Dennis aus Ilmenau, hallo.
2: Hallo.
3: Hallo.
0: Ja, schön, dass ihr das gemeinsam spielen wollt. Ihr wisst, es gibt nicht viel Zeit zu Vorberatungen. Wir haben 30 Sekunden Zeit, insgesamt gleich für 6 Antworten. Also lange überlegen ist da nicht, aber versucht es gerne gemeinsam. Was macht ihr gerade? Wo treibt
2: Alles
0: ihr euch
2: klar.
3: Am Kickelhahn.
0: Bitte?
3: Am Kickelhahn, Ilmenau.
0: Und ihr fahrt einen Rennsteig mit dem Auto gerade oder was tut ihr?
2: Wir kommen gerade vom Rennsteig und sind auf dem Weg nach Hause und sind gerade in der Nähe vom Kickelhahn. Das ist unser Hausberg.
0: Okay, alles klar. Und die Strecke ist eine, wo ja eigentlich viele Wanderer unterwegs sind, wenn ich das richtig im Kopf habe oder nicht.
2: Das stimmt.
3: Ja.
0: Aber ist auch problemlos befahrbar. Ja, man kommt sich dann nicht in die Quere.
2: Die eine oder andere Straße gibt es auch schon in Thüringen.
0: Ja. Okay, ihr beiden, dann haben wir jetzt gleich unser Quiz. Ich stelle euch insgesamt 6 Fragen. Alle müsst ihr richtig beantworten. Und die Antworten müssen sich aufeinander reimen. Das heißt, die erste Frage kommt und dann ungestützt beantworten. Dann die nächsten Antworten reimen sich alle auf die erste Antwort. So geht das Spiel. Wenn ihr das alles innerhalb der Zeit schafft, dann seid ihr unsere Gewinner. Und wenn was Falsches dabei ist, dann hört das Spiel vorzeitig auf. Und wenn sich was nicht reimt, dann fresse ich euch. Okay?
2: Alles klar.
0: 30 Sekunden. Reim dich. Welches Wort fehlt im Namen des Fahrradwettbewerbs? De France.
2: Tour.
0: Was zeigt die Zeit an?
2: Uhr.
0: Von welcher Band stammen die Hits Abenteuerland, Lena und Hör gut zu?
2: Uhr.
0: Womit kann man etwas zusammenbinden?
2: Schnur.
0: Welchen Nachnamen hat der ARD-Kabarettist Dieter?
2: Nur.
0: An welchem Fluss liegen die Städte Essen, Dortmund, Duisburg und Mülheim?
2: Ruhe.
0: Ja! Hey! Ja, ich wusste nicht, dass man das Spiel so gut einstimmig spielen kann, wenn man es zu zweit ist. Ja, grandios. Das waren ja wirklich einstimmige Antworten. Ganz toll. Und alle 6 richtig? Das ist wunderbar. Dann bekommt ihr nämlich jetzt einen Überraschungspreis von uns. Vielen Dank fürs Mitmachen und habt einen schönen Abend.
2: Sehr gerne. Hat Spaß gemacht. Vielen Dank.

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2: Chaka Khan und Snoop Dogg sind zusammen 127 Jahre alt, kein Witz, und haben wieder einen aktuellen Hit zusammen. Boogie's in my soul, neu von Chaka Khan mit Snoop Dogg. Grüße nochmal an Anne und Dennis aus Ilmenau, die eben zu zweit als Duo einstimmig Reim dich mit uns gespielt haben und gewonnen haben. Toll. Nachdem das so wunderbar geklappt hat, betrachten wir das als Generalprobe und nehmen ab jetzt Bewerbungen von Fußballmannschaften entgegen, die das Spiel morgen mit uns zu 11 spielen möchten.

0: Your Eyes von Blue. Hier ist Pop, die Abendshow. Heute Abend Frankreich gegen Marokko, das Viertelfinalspiel, das erste Viertelfinale bei der Fußball-Weltmeisterschaft in Nordamerika. Das Spiel ist in Boston, wo Bastian Schweinsteiger von Übertragungsbeginn an hätte sitzen sollen, um mit Esther Selacek das gemeinsam zu moderieren und zu kommentieren. Ist ihm nicht ganz gelungen, wir haben es euch eben schon erzählt, Bastian Schweinsteiger stand noch in einem stundenlangen Stau auf dem Weg zum Stadion irgendwo im Umfeld von Boston und Esther Selacek war dann erstmal ohne ihn da. Dann saß er da mit hochrotem Kopf und erkennbar ungeschminkt und unfrisiert. Und inzwischen haben wir dann auch rausgefunden, warum er so aussieht. Nicht nur, weil er ungeschminkt war. Nein, er ist zum Stadion gejoggt. Er hat irgendwann das Auto einfach verlassen und ist bis zum Stadion, seinem heutigen Arbeitsplatz, gejoggt. Und kam dann etwas außer Puste dort an, aber offenbar immer noch fit genug. Der alte Fußballweltmeister von 2014, um das auf diese Weise zu erledigen. Die Sportschau hat das Video gepostet und wir haben es euch verlinkt auf popabend.de. Da könnt ihr sehen, wie Schweinsteiger erst im Stau steht und anschließend an der Straße entlang joggt, um wenigstens noch halbwegs pünktlich zur Arbeit zu kommen. Popabend.de, das Video von Bastian Schweinsteiger von der Sportschau. So, wir stimmen uns gleich auch ein auf dieses Spiel Frankreich gegen Marokko. Das machen wir ja oft gerne, indem wir Musik aus beiden Ländern spielen. Und auch gleich werden wir im Vorfeld dieses Spiels zwei Songs spielen. Einen für Frankreich, einen für Marokko. Und beide von derselben Sängerin. Ja, wie geht das denn? Bleibt dran und ihr merkt's.
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3: Heute Nacht bleibt es trocken. Die Temperaturen liegen zwischen 10 Grad im Harz und 16 Grad auf den Inseln. Der Freitag startet oft grau und wird dann immer sonniger. Zum Nachmittag bleiben oft nur dünne Quellwolken am blauen Himmel. Am längsten scheint die Sonne an der Ostseeküste in Schleswig-Holstein und es wird wärmer. Es gibt 23 Grad in Husum und Emden und bis 28 Grad in Hannover.
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4: A1 Bremen Richtung Osnabrück. Zwischen Bremen-Arsten und Dreieckstur 4 Kilometer Stau. Dort werden die Leitplanken erneuert. A2 Hannover Richtung Berlin. Zwischen Königslutter und Helmstedt-West 3 Kilometer Stau. Dort ist wegen einer Nachtbaustelle nur eine Spur frei. A30 Osnabrück Richtung Bad Oeynhausen. Die Ausfahrt Löhne ist wegen Bauarbeiten bis 13. Juli 19 Uhr gesperrt.
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Too Sweet von Hozier. Gleich geht das WM-Viertelfinalspiel Frankreich-Marokko los. Wir stimmen uns ein mit Musik, die mit beiden Ländern zu tun hat. Und zwar von Namika. Ja, das ist eine deutsch-marokkanische Sängerin. Aber dieser große Hit hier hat eine französische Geschichte. Es geht um eine Frau, die sich in Paris verirrt hat, dort von einem Einheimischen angesprochen wird, kein Wort versteht, aber von ihm und der Sprache völlig verzaubert ist. Den hören wir jetzt.

die Geschichte aus Frankreich von Namika. Je ne parle pas français. Und hier ist noch ein Song von ihr. Nador. Darin geht es um das Gefühl, zwischen zwei Kulturen hin und her gerissen zu sein. Nador ist eine Stadt in Marokko, aus der Namikas Großeltern kommen. Und den hören wir jetzt auch noch als zweiten Song zur Einstimmung auf das Fußball-WM-Viertelfinale. Frankreich, Marokko. Nochmal Namika. Nador.

Eine Eilmeldung aus dem Verkehrszentrum. Vorsicht auf der A1 Osnabrück-Hamburg. Zwischen Bremen-Hemelingen und Obhusen-Bremen-Mahndorf werfen Personen Gegenstände von einer Brücke. Nochmal, das ist die A1 Osnabrück-Hamburg. Vorsicht zwischen Bremen-Hemelingen und Obhusen-Bremen-Mahndorf. Hier werfen Personen Gegenstände von einer Brücke.

0: Burn.
1: David Fuentes, hier ist Pop, die Abendshow. Özcan Kosa ist ein erfolgreicher Comedian. Er ist auch einer der besten Comedians Deutschlands und als solcher mit eben diesen gemeinsam auf Tour. Kann viel von den Bühnen erzählen, aber auch aus dem Knast.
2: Justizvollzugsanstalt Heilbronn. Ein Kumpel von mir ist Wärter, hat gemeint, Özcan Bruder, kannst du dir vorstellen, bei uns im Gefängnis eine Show zu machen für die Insassen? Ich so, natürlich, Bruder. Ich wusste ja, dass ich ins Gefängnis reingehe, aber wieder raus darf. So Kanaken Real Life Monopoly, weißt du? Und ich hatte Höhenflug, Justizvollzugsanstalt Heilbronn, meine Plakate hing Özcan Kosa live links und rechts. Und ich hatte so Höhenflug, bin so vorgelaufen. Und die Polizisten waren draußen mit Maschinengewehr. Und dann sagte eine so, wo wollen Sie hin? Ich so, Entschuldigung, ich habe einen Auftritt. Der so, geh durch den Sicherheitsbereich. Obwohl ich auf dem Plakat bin, der so, verpiss dich. Ich so, okay, Entschuldigung. Ich gehe durch diesen Metalldetektor, auf einmal macht so, dit, dit, dit, dit. Ein Polizist, kommen Sie mit. Ich so, wohin? Rein jetzt! Dann hat er in so einen Raum zugemacht, der so, ausziehen. Ich zieh mich aus, bis auf Boxershorts, er so komplett. Ich so, Moruk, mach wenigstens Musik an, Lamm, was ist los mit dir? Und auf einmal zieht der Polizist so einen Gummihandschuh an. Und ich so, ja, jetzt. Dann hat er gesagt, nicht nur Sie machen Witze. Ich mach doch jetzt nicht den Finger in den Arsch. Das macht der Kollege.

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1: Um 22 Uhr mit Ines Kunze. Der Vorstand von VW hat seinen Zukunftsplan vorgestellt, mit dem er den Konzern aus der Krise führen will. Demnach will sich VW künftig auf die Herstellung der beliebtesten Modelle konzentrieren und seine Modellpalette schrittweise um bis zu 50% reduzieren. Auch die Ausstattungsvarianten sollen weniger werden. Zu möglichen Werksschließungen und einem Stellenabbau wurde nichts gesagt. Für etwa 10.000 Industrieanlagen in Deutschland sollen künftig strengere Regeln beim Schadstoffausstoß gelten. Der Bundestag hat am Abend die Umsetzung einer entsprechenden EU-Richtlinie beschlossen, die der Bundesrat noch billigen muss. Sie sieht auch Anreize für Unternehmen vor, die in moderne Umwelttechnik investieren. Wer schon den Umstieg auf klimafreundliche Technologien eingeleitet hat, bekommt bei bestimmten Vorschriften einen Aufschub von bis zu 8 Jahren. Wie alle 2 Jahre hat die unabhängige Monopolkommission der Bundesregierung ihr Gutachten vorgelegt. Auf über 450 Seiten stehen darin Auswertungen, Anmerkungen und Empfehlungen rund um den Wettbewerb in Deutschland. Frank Eichmann berichtet.
2: Der Iran-Krieg habe in Deutschland zu überdurchschnittlich hohen Spritpreisen geführt. Das deute auf Wettbewerbsprobleme. Von Tankrabatten und anderen Eingriffen in die freie Preisbildung rät die Monopolkommission ab, zumal der Rabatt nicht vollständig weitergegeben wurde. Kritisch sieht die Monopolkommission die ebenfalls sehr hohen Strompreise bei uns. Diese belasten die Industrie im internationalen Wettbewerb. Es drohe eine Verlagerung von Investitionen und Wertschöpfung ins Ausland. Breite Entlastung sei sinnvoller als das Labyrinth der Sonderregeln.
1: Der Konflikt zwischen den USA und dem Iran droht weiter zu eskalieren. Jordanien hat nach eigenen Angaben über seinem Luftraum iranische Raketen abgefangen. Die iranischen Revolutionsgarden teilten über staatliche Medien mit, diese Raketen seien als Vergeltung für die jüngsten US-Angriffe abgefeuert worden. Die USA hatten ihre Angriffswelle am Morgen für beendet erklärt. Währenddessen ist der Schiffsverkehr in der Straße von Hormus offenbar weitgehend eingestellt worden. Der slowenische Radprofi Tadej Pogacar hat die 6. Etappe der Tour de France gewonnen. Er übernahm damit das gelbe Trikot des Gesamtführenden. Pogacar landete über gut 186 Kilometer von Pau nach Gavanigetre vor dem Dänen Jonas Vingegaard und dem Mexikaner Isaac del Toro. Und das Wetter: in der Nacht in der Nordhälfte Deutschlands gebietsweise stark bewölkt, sonst sternenklar. Tagsüber im Südwesten sonnig und heiß, im Nordosten wechselnd bewölkt. Die Höchstwerte 20 bis maximal 35 Grad. Am Samstag gibt's im Norden und Osten einige lockere Wolken, sonst viel Sonne. Im Schwarzwald sowie am Alpenrand sind ganz vereinzelt auch Gewitter möglich. Die Höchstwerte 22 bis 35 Grad. 22.03 Uhr.
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3: Achtung in beiden Richtungen auf der A1 Osnabrück-Hamburg. Zwischen Hemelingen und Obhusen-Bremen-Mahndorf werden Gegenstände von einer Brücke auf die Fahrbahn geworfen. A1 Bremen Richtung Osnabrück. Zwischen Bremen-Arsten und Dreieckstur 3 Kilometer Stau. Dort werden die Leitplanken erneuert. A2 Hannover Richtung Berlin. Zwischen Königslutter und Helmstedt-West 2 Kilometer Stau. Dort ist wegen einer Nachtbaustelle nur eine Spur frei. A30 Osnabrück Richtung Bad Oeynhausen. Die Ausfahrt Löhne ist wegen Bauarbeiten bis 13. Juli 19 Uhr gesperrt.
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4: Mit Michael Reufsteg. Hallo. Das Viertelfinale zwischen Frankreich und Marokko hat bei der Fußball-Weltmeisterschaft begonnen. Das Spiel ist in Boston. Die Tore hört ihr im Radio. Wenn was Wichtiges passiert, sagen wir euch das selbstverständlich. Und wenn ein wichtiger Hit passiert, dann spielen wir ihn einfach. Ach, guck mal, hier passiert gerade Olivia Rodrigo mit Drop Dead.
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0: Ein Lied, zwei, drei von Mark Forster. Hallo zusammen, hier ist Pop, die Abendshow. Gemeinsam in ganz Deutschland. RBB 888, MDR Jump, SR1, WDR 2, NDR 2, HR 3, Bremen 4, SWR 3. Schön, dass ihr dabei seid. Wir sind für euch da, um euch aufzumuntern nach einem harten Tag. Um euch vielleicht auch mal zu trösten, wenn es sein muss. Um euch zu sagen, auch wenn ihr heute zum Beispiel irgendeine peinliche Situation hattet. Wenn euch was Schlimmes passiert ist. Wenn ihr im Boden versunken seid. Wenn ihr einen richtig fetten Fettnapf einfach nicht ausgelassen habt. Es gibt Menschen, denen es genauso geht oder vielleicht sogar noch schlimmer. Jost Schmidt aus unserem Team zum Beispiel hat heute seinen Tierarzt gestreichelt. Ich muss kurz zurück, oder natürlich nicht deinen, sondern den Tierarzt deiner Katze.
1: Und wir wollten das beide nicht. Also Alle drei wollten das nicht.
0: Wie kam es bloß?
1: Oscar, der kleine Kater, hat in letzter Zeit häufiger mal irgendwelche Dinge, weswegen wir dahin müssen. Und er hatte aber nicht so viel Lust drauf. Er strampelt da, er wehrt sich. Und bei der Untersuchung musste der Tierarzt ins Ohr rein. Und das war natürlich alles nicht so angenehm. Also hat er gesagt, können Sie mal bitte ihn kurz festhalten, sonst muss ich eine Kollegin dazu holen. Also habe ich die Katze festgehalten und dachte, komm, ich streichel ihn so ein bisschen, weil dann ist er beruhigt und hält still. Und irgendwann denke ich mir, oh, das fühlt sich jetzt aber nicht mehr nach Oscar an. Und dann schaue ich runter und dann war es der kleine Finger vom Tierarzt. Und der hat auch gar nichts gesagt. Und ich so, oh, Entschuldigung.
0: Ja, seht ihr? Und, ist das schlimmer gewesen, was euch heute passiert ist?
1: Das war unangenehm.
0: Seht ihr? Aber wenn er es nicht gemocht hätte, hätte er doch bestimmt was gesagt.

von Nick Kershaw. Hier ist Pop, die Abendshow. Mit neuer Musik von Muse. Muse gehören mittlerweile auch zu den ewigen Rockgrößen. Gegründet Mitte der 90er. Ihre größten Single-Hits hatten sie in den Nullerjahren. Nummer 1-Alben haben sie seitdem nahezu ununterbrochen. Alles, was sie rausbringen, wird in Großbritannien Nummer 1. Da sind sie mittlerweile bei 8 Nummer 1-Alben angekommen. Das sind genauso viele wie auch Oasis, The Killers, Led Zeppelin und R.E.M. hatten. Eine Gesellschaft, in der sie sich wahrscheinlich sehr, sehr wohl fühlen, diese Liste. Ach ja, und Westlife. Gut, die hatten auch 8. Aber Berührungsängste gibt es bei Muse ja sowieso nicht. Auf dem neuen Album ist zum Beispiel ein gemeinsamer Song mit Ellie Goulding drauf. Das hätte man vielleicht auch nicht unbedingt auf dem Schirm gehabt, dass es diese Zusammenarbeit gibt. The Wow Signal heißt dieses Album. Auch in Deutschland ist es sehr erfolgreich und hat es bis auf Platz 3 der Charts geschafft. Und daraus hören wir jetzt Night Shift Superstar, Muse.

0: Nightshift Superstar neu von Muse. Hier ist Pop, die Abendshow. Vielen Dank für eure Reaktionen auf den Finger des Tierarztes, den unser Kollege Jos Schmidt heute versehentlich gestreichelt hat, als er dachte, er streichelt seine Katze.
1: Das war dann im Nachhinein natürlich unangenehm.
0: Ja, das kann ich mir vorstellen. Deswegen wundere dich nicht, wenn die Tierarztrechnung auch den Absatz von Separé und Clubbrause behält. Schreibt Aki Bär aus Fellbad. Und Jenny schickt dir auch noch einen Trost. Liebe Grüße von einer Tierarzthelferin. Macht euch keine Gedanken, denn wir werden irgendwie fälschlicherweise regelmäßig von Tierbesitzern gestreichelt. Deshalb hat der Tierarzt auch nichts gesagt.
1: Ah, jetzt ergibt alles Sinn.
0: Der kennt das nicht anders.
1: Das gehört zum Jobprofil.
0: Das ist einfach mit drin. Das will man machen, irgendwann gewöhnt man sich dran.

Eine Eilmeldung aus dem Verkehrszentrum. Achtung, ein Falschfahrer auf der A39 Salzgitter Richtung Braunschweig. Zwischen Salzgitter-Lebenstedt Süd und Kreuz Braunschweig Süd kommt ein Falschfahrer entgegen. Bitte Vorsicht in beiden Richtungen. Äußerst rechts fahren, nicht überholen. A39 Salzgitter Braunschweig. Zwischen Salzgitter-Lebenstedt Süd und Kreuz Braunschweig Süd ein Falschfahrer.

0: Bailey Ray, put your records on.
1: Fußball-Weltmeisterschaft, erstes Viertelfinale zwischen Frankreich und Marokko. Knappe halbe Stunde gespielt. Wenn was passiert, sagen wir es euch. Und eben war zum Beispiel ein Luftballon auf dem Platz. Kann passieren, sie haben es gemerkt, haben dann mit dem Ball weitergespielt, hat sich eher bewährt. Oh, aber da war ja noch was. Es gab gerade noch einen Elfmeter für Frankreich. Kylian Mbappé hat ihn verschossen. Torwart gehalten. Weiter also 0:0. Jetzt ist erstmal Getränkepause.
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6: Heute Nacht bleibt es trocken. Die Temperaturen liegen zwischen 10 Grad im Harz und 16 Grad auf den Inseln. Der Freitag startet oft grau und wird dann immer sonniger. Am längsten scheint die Sonne an der Ostseeküste in Schleswig-Holstein und es wird wärmer. Es gibt 23 Grad in Husum und Emden und bis 28 Grad in Hannover. Und am Wochenende wird es dann insgesamt wieder sommerlicher. Die Sonne scheint oft lange und die Temperaturen steigen auf bis zu 30 Grad.
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7: Achtung in beiden Richtungen auf der A1 Osnabrück-Hamburg. Zwischen Hemelingen und Obhusen-Bremen-Mahndorf werden Gegenstände von einer Brücke auf die Fahrbahn geworfen. Achtung, Falschfahrer auf der A39 Salzgitter Richtung Braunschweig. Zwischen Salzgitter-Lebenstedt Süd und Kreuz Braunschweig Süd kommt Ihnen ein Falschfahrer entgegen. Fahren Sie äußerst rechts und überholen Sie nicht. Auf der A39 Salzgitter Richtung Braunschweig, zwischen Salzgitter-Lebenstedt Süd und Kreuz Braunschweig Süd ist ein Falschfahrer unterwegs. Vorsicht in beiden Richtungen. A2 Hannover Richtung Berlin. Zwischen Königslutter und Helmstedt West 2 Kilometer Stau. Dort ist wegen einer Nachtbaustelle nur eine Spur frei. A270 Blumenthal Richtung Ilpol. Die Ausfahrt Bremen-St. Magnus ist wegen Bauarbeiten bis voraussichtlich 3. August gesperrt.
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0: Eine Entwarnung aus dem Verkehrszentrum. Wir haben auf der A39 Salzgitter-Braunschweig jetzt keine Gefahr mehr durch einen Falschfahrer zwischen Salzgitter-Lebenstedt Süd und Kreuz Braunschweig Süd. Und eine Nachricht per WhatsApp 07221 2011 haben wir bekommen. Anonym aus dem Saarland mit einer Geschichte, die möglicherweise den kleinen Finger vom Tierarzt toppt, den unser Kollege Jost versehentlich gestreichelt hat. Es gibt Dinge, die sind dann eben doch noch peinlicher. Wir waren mit der Feuerwehr im Freibad und ich wollte einen Kollegen ärgern. Deshalb bin ich hinter ihn getaucht und habe bestimmt 10-mal versucht, ihm die Badehose runterzuziehen. Als ich keine Luft mehr hatte, bin ich aufgetaucht und wollte gerade sagen, dass er sich nicht so anstellen soll. Dann sah ich, dass es ein fremder Mann war und die Kollegen am Wasserrand sich total weggelacht haben. Das war sowas von peinlich. Okay, Anonym aus dem Saarland, du gewinnst.
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0: Repeated von Martin Garrix und Ed Sheeran. In Pop der Abendshow jetzt eure Chance, darüber abzustimmen, wer den nächsten Hit singt. Unter 07221 2011. Ein Hit, drei Stars. Ihr entscheidet, was genau gleich im Radio kommt. Nachdem wir schon mal festgelegt haben, welcher Song es heute sein wird. Wir teilen uns also quasi die Entscheidung. My Love is Your Love ist heute der Song, um den es geht. Bekannt geworden durch Whitney Houston. In jedem Fall läuft heute eine Version, die sonst eher nicht im Radio läuft. Es könnte aber trotzdem eine von Whitney Houston sein. Denn sie ist unsere Startnummer 1 mit einer Live-Version. Das wäre Angebot 1, My Love is Your Love von Whitney Houston live. Angebot 2. Crystal Rock und Chris Armada. Heißt nur Rock, ist erkennbar Dance. Crystal Rock und Chris Armada, die Startnummer 2. Oder Startnummer 3, Cara Marni. Britische Soul-Sängerin. Das wäre die zurückhaltende Version, falls euch nach mehr Entspannung ist heute Abend. Ihr entscheidet. Jetzt live unter 07221 2011. Welche Version von My Love is Your Love darf es heute Abend sein? Whitney Houston, Crystal Rock und Chris Armada oder Cara Marni? Hallo, Leitung 1, wer ist dran?
1: Hallo, hier ist Fabian.
0: Fabian, für wen stimmst du?
1: Whitney Houston.
0: Einmal Whitney Houston, vielen Dank. 1-0. Michael Reifsteck hier, hallo, wer ist da?
2: Hier ist Nora.
0: Nora, für wen stimmst du?
2: Whitney Houston.
0: Auch Whitney Houston, 2-0. Und wer ist jetzt in der Leitung?
3: Grace Rock.
0: Bitte?
3: Das zweite meine
0: ich. Das zweite ist notiert. Ich danke dir ganz herzlich. 2-1 für Whitney im Moment noch. Hallo, wer spricht?
4: Hier ist die Silvia aus Wolfach, die
0: Silvia.
4: Nummer 1.
0: Einmal die Nummer 1. Dann haben wir Whitney und hier kommt sie. Herzlichen Dank. 3-1. Eine Live-Version von Whitney Houston. My Love is Your Love.

Spaß geht immer noch peinlicher. Daniela hat uns noch eine peinliche Geschichte geschickt. Passierte einst in Holland mit ihrem damaligen. In der Stadt Schagen war ein Einkaufszentrum, da gab es ein Lampengeschäft und nachdem sie sich gefühlt 8-mal täglich die Lampen angesehen hatte, sagte sie zu ihrem Ex irgendwann, ich frage jetzt mal, was die kosten. Er hatte inzwischen die Nase voll vom Lampengucken und sagte, ja, mach, ich gehe schon mal raus. Fragte die Verkäuferin nannte den Preis. Daniela ging wieder raus und sagte, 50 Euro. Bekam keine Antwort und bemerkte dann, dass sie das nicht zu ihrem Ex, sondern zu einem wildfremden Niederländer gesagt hatte. 50 Euro! Das hier ist neu von Nico Santos. Why don't you stay?

0: reduzieren. Zu einem möglichen Stellenabbau und Werksschließung wurde nichts gesagt. Aus Wolfsburg berichtet Helmut Eichhoff.
1: Es bleibt nach dieser Aufsichtsratssitzung also offen, wie hart die Einschnitte sein werden. Auch das Land Niedersachsen sitzt im Kontrollgremium. Es sei offen, wann Entscheidungen getroffen werden. Werksschließungen seien aber kein Zukunftskonzept. Nun ist mit wochenlangen und harten Verhandlungen um die Neuaufstellung des Volkswagen-Konzerns zu rechnen. Gewerkschaft und Betriebsrat haben schon erbitterten Widerstand angekündigt. Werksschließungen seien mit ihnen nicht zu machen. Der Umgang des Vorstands mit der Belegschaft sei an Respektlosigkeit nicht zu überbieten.
0: Der Bundestag hat ein Gesetz für eine milliardenschwere Finanzspritze für Länder und Kommunen beschlossen. Es muss nur noch vom Bundesrat bestätigt werden. Vorgesehen ist ein jährlicher Zuschuss von jeweils 1 Milliarde Euro für die Jahre 2026 bis 2029. Ein Viertel der Summe, also 250 Millionen Euro pro Jahr, soll direkt an finanziell schwache Kommunen gehen, um dort etwa Kitas, Schwimmbäder oder Bibliotheken zu finanzieren. Der Bundestag hat außerdem ein Gesetz zur Förderung neuer Gaskraftwerke beschlossen. Es soll höhere staatliche Anreize und gelockerte Regeln für die Anlagen geben, um die Stromversorgung zu gewährleisten. Aus dem Hauptstadtstudio Jasper Ruppert.
2: Man lege den Sicherheitsgurt an das Stromsystem an. Mit diesen Worten lobt CDU-Politiker Sepp Müller das Gesetz im Bundestag. Erneuerbare Energien spielen eine wichtige Rolle, aber man brauche Sicherheit für die Zeit, wenn die Sonne nicht scheint und der Wind nicht weht. Diese Sicherheit sollen nun neue Gaskraftwerke liefern. Mehrere Ausschreibungsrunden soll es dafür geben, die ersten bereits in diesem Jahr. Daran gibt es Kritik. In der Debatte nennen die Grünen das Gesetz fatal für den Klimaschutz, die Linke warnt vor steigenden Energiepreisen und die AfD fordert die Rückkehr zur Atomkraft.
0: Für Radprofi Thorsten Tran ist die Tour de France vorbei. Sein Team teilte mit, Tran müsse wegen einer Gehirnerschütterung sowie mehrerer Rippenbrüche aufgeben. Tran zählte zu den unverhofften Favoriten des Wettbewerbs. Auf der 4. Etappe hatte er sich das gelbe Trikot gesichert. Und das Wetter. In der Nacht in der Nordhälfte Deutschlands gebietsweise stark bewölkt, sonst sternenklar. Tagsüber im Südwesten sonnig und heiß, im Nordosten wechselnd bewölkt. Die Höchstwerte 20 bis 35 Grad. Am Samstag gibt's im Norden und Osten einige lockere Wolken, sonst viel Sonne. Im Schwarzwald sowie am Alpenrand sind ganz vereinzelt Gewitter möglich. Höchstwerte 22 bis 35 Grad.
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4: Entwarnung für die A39 Salzgitter-Braunschweig. Kein Falschfahrer mehr zwischen Salzgitter-Lebenstedt Süd und Kreuz Braunschweig-Süd. A270 Blumenthal Richtung Ilpol. Die Einfahrt Bremen-St. Magnus ist wegen Bauarbeiten bis voraussichtlich 3. August gesperrt. A270 Blumenthal Richtung Ilpol. Die Ausfahrt Bremen-St. Magnus ist wegen Bauarbeiten bis voraussichtlich 3. August gesperrt.
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5: Mit Michael Reifschneck, hallo. Fußball-WM-Viertelfinale zwischen Frankreich und Marokko. Zur Halbzeit steht es immer noch 0:0. Hier ist Bibi Rexha und Faithless. Mit New Religion.
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0: Oder Lindenberg, Clouseau, Cello. Hallo zusammen, hier ist Pop, die Abendshow und das ist die Schlagzeile, die wir alle haben kommen sehen. Heute unter anderem beim Spiegel. Künstler verkauft Müll von Taylor Swifts Party Location. Und das war klar, dass das passieren würde. Denn wir haben ja vorgestern schon berichtet, dass jetzt die Band Bon Jovi den Madison Square Garden in New York für eine Konzertreihe gebucht hat. Also den Ort, an dem Taylor Swift und Travis Kelce vergangenes Wochenende geheiratet haben. Und ich habe mir vorgestern schon vorgestellt, wie John Bon Jovi dann als erster nach der Party da reinkommt in den Madison Square Garden und den ganzen Müll aufsammeln muss. Ich stelle mir vor, wie die da heute reinkommen und erstmal die ganzen Reste wegräumen müssen, die Taylor Swift und ihre tausend engsten prominenten Freunde nach der Hochzeit hinterlassen haben. Bon Jovi längst auf der Bühne und, oh warte, da liegt noch eine angebissene Pizza. Oh, hier steht noch ein halbes Glas Champagner unterm Tisch. Ah, und hier da, guck mal in der Ecke, noch Reste von Adam Sandler. Ja, das war also vorgestern. Und jetzt ist es passiert. Künstler verkauft Müll von Taylor Swifts Party-Location. Ich find's toll, wenn John Bon Jovi jetzt wenigstens was damit verdient, indem er den Müll verkauft. Theresa Seiter aus unserem Team hat die ganze Geschichte.
1: Und die beginnt direkt mal mit einer Gegendarstellung. Hm? Der Künstler ist nicht John Bon Jovi.
0: Ach.
1: Er heißt Justin Chinek.
0: Oh.
1: Und der Müll kommt auch nicht aus dem Madison Square Garden, sondern Justin Chinek ist während der Hochzeit draußen rumgelaufen und hat aufgesammelt, was er da gefunden hat.
0: Was hat er gefunden?
1: Das Übliche, also so Zigarettenstummel, Lutscherreste, Flaschendeckel und einen linken AirPod.
0: Praktisch für Linkshörer. Ja. Gibt es irgendein Indiz, dass es sich um Müll von den Hochzeitsgästen oder gar dem Brautpaar handelt?
1: Nein, es ist einfach nur Müll, den er draußen aufgesammelt hat, während drin die Party war. Wahrscheinlich ist das alles einfach nur ganz normaler New Yorker Straßenmüll, aber er hat das alles hübsch zu so durchsichtigen Würfeln mit jeweils mehreren Fundstücken verpackt, Ort und Datum draufgeschrieben und dann für $25 pro Würfel verkauft.
0: Du sprichst im Präteritum, es ist also alles schon weg?
1: Ja, da hättest du schneller sein müssen.
0: Ah, ja klar.
1: Alle 50 Würfel waren nach 24 Stunden weg. Der Mann ist ein erfahrener Müllverkäufer, der sammelt seit 25 Jahren New Yorks besten Müll.
0: New Yorks besten Müll.
1: Es ist seine Worte, nicht meine.
2: Well, I've been collecting New York City's finest trash for 25 years and selling it to collectors all around the world.
0: Ah ja, gut. Ich war schon ein paar Mal in New York und mir sind oft diese riesigen Müllhaufen aufgefallen, die da nachts vor die Häuser gelegt werden. Ich dachte immer, die liegen da zur Abholung. Ich wusste nicht, dass das ein Straßenverkauf ist.
1: Ja.
0: Das nächste Mal schaue ich nach den Preisschildern. Vielleicht kann ich ja noch ein Schnäppchen machen.
1: Viel

0: Noah Kahn und The Great Divide. Hier ist Pop, die Abendshow. Wir schalten jetzt in den durchschnittlichsten Ferienclub der Welt zur heutigen Durchsage von Entertainment-Direktor Knut.
1: Hallo Cluburlauber, hier spricht wieder euer Knutti. Und auch heute haben wir ein High-Value-Entertainment für euch. Auf der Eventbühne präsentieren euch unsere Schauspieler Annika und Tobias zusammen mit DJ Plingplong und dem Polka-Trio No Rhythm das ESTA-Formular für die visumsfreie Einreise in die USA als Musical. Auf der Baustelle vor dem Wellness-Tempel lockert unser Guru Yushnupur euren verspannten Nacken und die Waden auf, indem er euch mit der Rüttelplatte überfährt. Und im Kids Club bei euren Gastgebern Biggie und Klausi füllen die kleinen Racker das verwaiste Bällebad mit Reifenabrieb. Reifenspenden nehmen wir noch in der Küche entgegen. Wir wünschen euch einen tollen Urlaubsabend. Euer Knutti.

0: die Kaiser Chiefs, hier ist Pop, die Abendshow mit Michael Wolfschneck und es ist schon wieder ein Tor gefallen. 2:0 für Frankreich jetzt. Mbappé hatte das erste, Dembélé jetzt das zweite Tor geschossen. Frankreich gegen Marokko im Viertelfinale 2:0. Joost aus unserem Team, der mir beim Fernsehgucken hilft, sagte, da war Papierstau im Tordrucker, ist aber jetzt behoben.
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2: Heute Nacht bleibt es trocken. Ab und zu kann es etwas Nebel geben. Die Temperaturen liegen zwischen 10 Grad im Harz und 16 Grad auf den Inseln. Der Freitag startet oft grau und wird dann immer sonniger. Am längsten scheint die Sonne an der Ostseeküste in Schleswig-Holstein. Es gibt 23 Grad in Husum und Emden und bis 28 Grad in Hannover. Und am Wochenende wird es dann insgesamt wieder sommerlicher. Die Sonne scheint oft lange und die Temperaturen steigen auf bis zu 30 Grad.
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3: A30 Osnabrück Richtung Bad Oeynhausen. Die Ausfahrt Löhne ist wegen Bauarbeiten bis 13. Juli 19 Uhr gesperrt. A270 Blumenthal Richtung Ilpol. Die Einfahrt Bremen-St. Magnus ist wegen Bauarbeiten bis voraussichtlich 3. August gesperrt. A270 Blumenthal Richtung Ilpol. Die Ausfahrt Bremen-St. Magnus ist wegen Bauarbeiten bis voraussichtlich 3. August gesperrt.
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0: Sabrina Carpenter und Man Child. Hier ist POP, das Wissenschaftsmagazin am späten Donnerstagnachmittag. Sternenstaub bezeichnet als wissenschaftlicher Begriff kleine, teilweise mikroskopische Materiepartikel im interstellaren Raum. Das sagt Wikipedia über Sternenstaub, Klammer auf, Astronomie, Klammer zu. Es gibt noch keinen Wikipedia-Eintrag über Sternenstaub, Klammer auf, Song von Joris, Klammer zu. Deshalb müssen wir Joris seinen neuen Song selbst definieren lassen.
1: Ich glaube, die Quintessenz für mich von Sternenstaub ist wirklich dieses: Ich muss keine Angst haben vor dem Fremden, wenn ich rausgehe. Also ich glaube, dass eigentlich wir alle aus einem guten Kern sind. Es gibt auch die schlechte Seite in jedem Menschen, aber ich habe irgendwie mehr Lust, auf die guten Seiten zu gucken. Die schlechten Seiten gibt's genug und wenn man richtig hinschaut, dann findet man die auch.
0: Joris im ARD-Interview über seinen neuen Song Sternenstaub, der recht schnell entstanden ist.
1: Also der Song hat wirklich jetzt gar nicht einen jahrelangen Prozess, sondern eigentlich eher eine richtig gute Studionacht. Und es war wirklich so dieses Gefühl, ich habe das im Sommer, ich wohne in einer großen Stadt, wenn ich rausgehe abends, im Sommer sind die Gefühle per Du definitiv überall, aber auch die Menschen auf einmal per Du. Also man ist auf einmal viel mehr eins. Im Winter ist es oft so, dass das einfach ich kaum jemanden sehe. Und im Sommer kann ich wirklich nachts rausgehen und ich weiß, dass ich einen guten Abend habe. Und dieser Moment quasi ist da in Sternenstaub beschrieben. Also die haben die Lichter der Stadt nur für uns angemacht. Es fühlt sich wirklich so an, als ob da einfach alles in Szene gesetzt wurde für diesen Abend. Und ich liebe das.
0: Im Sommer sind die Gefühle per Du. Was für ein wunderschöner Satz. An Joris Stelle hätte ich mir den für den Songtext aufgehoben, aber da kommt er nicht drin vor. Aber er wird ja noch eine Weile bleiben und noch mehr Lieder schreiben. Vielleicht kann er das irgendwann mal unterbringen. Das ist wirklich ein schöner Satz. Einstweilen der bis jetzt neue Song von Joris, Sternenstaub.

Sternenstaub, neu von Joris und nah am Thema Sternenstaub. Heiko hat sich vorhin von der Autobahn zwischen Ulm und Stuttgart gemeldet, wo er etwas gesehen hat, was sehr hell leuchtete und wie ein etwas zu tiefer Satellit wirkte. Wollte gerne wissen, was das ist. Wir haben ein bisschen geforscht und rumtelefoniert und können jetzt vieles ausschließen. Starlink-Satelliten diesmal nicht. Besonderes Flugobjekt nicht bekannt. Kontaktaufnahme Außerirdischer bisher nicht geschehen. Wahrscheinlichste Antwort ist, es war die Venus, die du gesehen hast, Heiko. Falls ihr auch irgendwas Tiefleuchten gesehen habt. Es war die Venus, die heute recht tief stand, vor allen Dingen im Westen, später nah am westlichen Horizont. Wenn da was war, bis kurz vor 23 Uhr müsste das die Venus gewesen sein. Hat man die auch mal wieder gesehen. Christina Milian ist das hier jetzt in Pop, der Abendshow. When you look at me.

Im Fußball-WM-Viertelfinalspiel zwischen Frankreich und Marokko läuft die Nachspielzeit. Frankreich führt mit 2:0. Das war Pop die Abendshow mit Michael Reufschneck. Gleich die Pop-Nacht mit Ben Streubel. Auch heute gab es leider wieder ein paar Themen, zu denen wir nicht mehr gekommen sind. Wir hatten noch vor, eine Reportage über die Probleme von Stockenten beim Spazierengehen. Die Frage, sind Okapis die klügeren Lebewesen, weil sie noch keine künstliche Intelligenz entwickelt haben? Und neue Wege in der Verkehrsausbildung, warum es sinnvoll ist, schon früh beim Fahrradfahren die Stützräder gegen Stützstrümpfe auszutauschen. Naja, vielleicht beim nächsten Mal. Gute Nacht.

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1: Um 0 Uhr mit Lydia Wagner. Der VW-Betriebsrat hat dem Vorstand des Autobauers ein Ultimatum gestellt. Er hat mitgeteilt, VW-Chef Blume müsse sich morgen konkret zu den Sparplänen äußern. Sonst werde es Betriebsversammlungen geben, gleich nach der Sommerpause.

0: erbitterten Widerstand angekündigt. Werksschließungen seien mit ihnen nicht zu machen. Der Umgang des Vorstands mit der Belegschaft sei an Respektlosigkeit nicht zu überbieten.
1: Der Bundestag hat am späten Abend strengere Regeln bei Unfällen mit E-Scootern beschlossen. In Zukunft gilt, wenn es bei Unfällen mit Mietrollern nicht klappt, den Verursacher zu finden, dann muss die Vermieterfirma der E-Scooter-Flotte den Schaden bezahlen. Durch die Gesetzesänderungen sollen die Geschädigten leichter Schadenersatz bekommen können. Sie haben in Zukunft weniger Nachweispflichten. Justizministerin Hubich hat gesagt, wer mit der Vermietung von E-Scootern Geld verdiene, müsse auch Verantwortung für die Schäden übernehmen. Vorher hatte der Bundestag ein Gesetz zur Förderung neuer Gaskraftwerke beschlossen. Es soll höhere staatliche Anreize und gelockerte Regeln für die Anlagen geben, um die Stromversorgung zu sichern. Aus unserem Hauptstadtstudio Jasper Ruppert.
2: Man lege den Sicherheitsgurt an das Stromsystem an. Mit diesen Worten lobt CDU-Politiker Sepp Müller das Gesetz im Bundestag. Erneuerbare Energien spielen eine wichtige Rolle, aber man brauche Sicherheit für die Zeit, wenn die Sonne nicht scheint und der Wind nicht weht. Diese Sicherheit sollen nun neue Gaskraftwerke liefern. Mehrere Ausschreibungsrunden soll es dafür geben, die ersten bereits in diesem Jahr. Daran gibt es Kritik. In der Debatte nennen die Grünen das Gesetz fatal für den Klimaschutz, die Linke warnt vor steigenden Energiepreisen und die AfD fordert die Rückkehr zur Atomkraft.
1: Frankreich steht bei der Fußball-WM im Halbfinale. Das französische Team hat im Viertelfinale mit 2:0 gegen Marokko gewonnen. Gegen wen Frankreich am Dienstag im Halbfinale spielt, entscheidet sich morgen im Spiel Spanien gegen Belgien. Das Wetter in Deutschland. In der Nacht im Norden gebietsweise stark bewölkt, sonst sternenklar, die Tiefstwerte 19 bis 10 Grad. Tagsüber in der Südwesthälfte sonnig und heiß, in der Nordosthälfte ab und zu ein paar Wolken. Die Höchstwerte klettern auf 20 bis 35 Grad. Am Samstag im Norden und Osten wolkig. Es ist 0:03 Uhr.
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4: A30 Osnabrück Richtung Bad Oeynhausen. Die Ausfahrt Löhne ist wegen Bauarbeiten bis 13. Juli 19 Uhr gesperrt. A270 Blumenthal Richtung Ilpol. Die Einfahrt Bremen-St. Magnus ist wegen Bauarbeiten bis voraussichtlich 3. August gesperrt. A270 Blumenthal Richtung Ilpol. Die Ausfahrt Bremen-St. Magnus ist wegen Bauarbeiten bis voraussichtlich 3. August gesperrt.
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5: Mit Ben Streubel und Glückwunsch an Frankreich. Seit 5 Minuten stehen die im Halbfinale bei der Fußball-Weltmeisterschaft 2026. Werden das bestimmt noch ein wenig zelebrieren hier in dieser Show.
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Ja, stell dir mal die Frage, wer bist du eigentlich? Ask yourself a question, where are you now? So, und hier ist die Popnacht. Ist es schön, wenn man zu sich selbst gefunden hat? Das habe ich jetzt in den vergangenen 10 Minuten. Und mit diesem Selbstwertgefühl feiern wir jetzt erstmal die Franzosen. Also, Allez les Bleus, das war ein tolles Spiel. Und Glückwunsch nochmal, wir werden auch natürlich ein schönes Liedchen spielen für die Franzosen, die ja so tapfer gewonnen haben gegen Marokko mit 2-0. Also wenn ihr Vorschläge habt, ich sammle mal ein. Ich kenne nämlich gar nicht so viele französische Fußballsongs. Ich kenne dieses Allez, Ola, Olé, glaube ich, das war bei der 2010, bei der Europameisterschaft. Naja, vielleicht habt ihr eine gute Idee. Dann werden wir das hier gut feiern, noch in dieser Stunde unter 07221 2011. Ansonsten seid ihr alle wach, da hinten letzte Reihe auch, das weiß ich, weil heute ist Vollmond an diesem 10.7. Und da macht man das, was man bei uns im Westerwald auch immer gemacht hat, Schlafwandeln. Der Opa ist immer schlafgewandelt, hat gesagt, er ist mondsüchtig, dabei ist er an einen Alkoholschrank und hat Eierlikör getrunken, das war eigentlich seine Sucht. Es gibt natürlich viele Mythen rund um Vollmond, die könnt ihr alle heute Nacht nochmal besetzen. Es gibt zum Beispiel diese Sinnesempfindung, die gesteigert sein soll, oder Geburten. Mythos ist etwas, was man auch immer wieder nennt. Man sagt, es gibt viel mehr Geburten. Wenn Vollmond ist, ist natürlich eigentlich auch Quatsch. Ja? Ich meine, da ist es heller. Also ich würde sagen, es wird eher... Es gibt mehr Zeugungen, wenn es so hell ist, ja, weil man nicht schlafen kann. Egal, was ihr auch immer vorhabt heute Nacht, ich freue mich drüber. Und wir sind hier zusammen in unserem Therapiekreis bis 5.

0: Bitte.
1: Kenya Crazy and Strangers. Viertel nach Mitternacht ist es und eine Gefahrenstelle von der A5 Karlsruhe in Richtung Basel. Zwischen Lahr und Ettenheim steht ein Fahrzeug ohne Licht. Wer macht denn sowas? Das ist Harry Styles. Da machst du zumindest mal nichts falsch, ne? American Girls in der Popnacht.

0: mit Dangerous Roxette. So, ich habe das Fenster mal kurz zugemacht. Ich höre die Autokorsos aus Frankreich überschallen natürlich. Also Glückwunsch nochmal an die Franzosen bei der Fußball-Weltmeisterschaft. In Boston haben sie Marokko geschlagen mit 2:0 im Viertelfinale, stehen damit im Halbfinale. Und wir fassen das mal zusammen, beziehungsweise lassen es zusammenfassen von ARD-Sportreporter Thomas Kunze.
1: Keine Überraschung in Boston. Frankreich zieht ein ins WM-Halbfinale und das erneut super souverän gegen Marokko. Erste Halbzeit, Frankreich überdominant mit 13 Abschlüssen und sogar der Chance vom Elfmeterpunkt für Kylian Mbappé. Er scheitert nach langem Warten dann allerdings an Marokkos Keeper Bono. Nach der Halbzeit nur kurzes Aufbäumen der Marokkaner. Frankreich im Vorwärtsgang. Kylian Mbappé nach exakt einer Stunde mit dem Traumtor aus 16 Metern Entfernung rein ins rechte Eck. Ein Alleingang, das war die Führung. Und nur 6 Minuten später hat dann Dembélé den Deckel schon drauf gemacht. Auch er trifft per Flachschuss aus 13 Metern Entfernung nach einem Ballgewinn. Keine Chance für Bono im marokkanischen Tor. Danach noch große Möglichkeiten für die Franzosen, das Ergebnis auszubauen. Marokko offensiv eigentlich nicht existent. Und weil das so war, setzt sich Frankreich am Ende super souverän und sicher mit 2:0 durch und steht in der Runde der letzten 4.
0: Ja, und gegen wen sie im Halbfinale dann spielen, das entscheidet sich heute Abend im Spiel Spanien gegen Belgien. So, jetzt haben wir einen schönen Fußballsong hier, einen französischen.

0: und die Gaga. Es ist 0.31 Uhr.
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0: Es ist 0.32 Uhr. Eine Eilmeldung an Falschfahrer auf der A66 Wiesbaden-Frankfurt zwischen Frankfurt-Salzheim und Frankfurt-Ludwig-Landmannstraße. Da kommt ein Fahrzeug entgegen, ein Falschfahrer, bitte äußerst rechts fahren. Nicht überholen, wir melden es, wenn die Gefahr vorüber ist. Falschfahrer auf der A66 Wiesbaden-Frankfurt zwischen Frankfurt am Main-Zeilsheim und Frankfurt am Main-Ludwig-Landmann-Straße.
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5: Heute Nacht bleibt es trocken. Die Temperaturen liegen zwischen 10 Grad im Harz und 16 Grad auf den Inseln. Der Freitag startet oft grau und wird dann immer sonniger. Und es wird wärmer. Es gibt 23 Grad in Husum und Emden und bis 28 Grad in Hannover. Und am Wochenende wird es dann insgesamt wieder sommerlicher. Die Sonne scheint oft lange und die Temperaturen steigen auf bis zu 30 Grad.
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6: A30 Osnabrück Richtung Bad Oeynhausen. Die Ausfahrt Löhne ist wegen Bauarbeiten bis 13. Juli 19 Uhr gesperrt. A270 Blumenthal Richtung Ilpol. Die Einfahrt Bremen-St. Magnus ist wegen Bauarbeiten bis voraussichtlich 3. August gesperrt.
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0: Und die am meisten unterschätzte Höchsttemperatur heute in Zwönitz werden es 26 Grad. Hier ist die Popnacht. Mein Name ist Ben Streubel und mit Pink können wir ruhig mal weitermachen. Runaway!

0: I wasn't expecting that, das habe ich doch nicht erwartet. Nein, ich habe nicht erwartet, dass Volker zum Beispiel hier zuhört. Bei ihm ist es 6.39 Uhr am frühen Morgen. Volker Steigerwald ist auf den Philippinen zu Hause, auf der Insel Cebu. Und wir haben Sturm und Regen, schreibt er. Alles sehr ungemütlich, aber ich muss einkaufen fahren, das hilft doch nichts. Wir fahren nach Cebu City von unserem Wohnsitz aus, sitzen im Auto, brauchen ein bisschen Motivation. Okay, diese Hit von Flo könnte es ja sein. Ne? Leak It, wenn das nicht ist, beschwer dich bei mir, bei niemand anderem, das soll ja keiner mitkriegen. Wenn dir irgendwas nicht passt, mein lieber Volker. Aber durchhalten auch Regen und Sturm. Wir spielen gleich in wenigen Minuten nach dem Song von Flo. Da gibt es eine Aufgabe. Löst ihr sie, verdient ihr euch das erste Popnacht-Package.
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0: Bleket, hier ist die Popnacht. Und die kleine Aufgabe, die ich für euch habe, das sind zwei schöne Hits. Ja, es sind wirklich schöne Hits, die ihr erkennt. Die rauschen an euch vorbei. Es sind zwei Hits in einer Sekunde. Erkennt ihr beide, verdient ihr euch das erste Popnacht-Package. Aber das heißt, eine gewisse Konzentration wird hier vorausgesetzt. Und 25% Hirnleistung ist erforderlich für diese Show. So, den Rest übernehmen wir für euch. Jetzt erstmal die Konzentration. Welche beiden Songs sind denn das gewesen, die dann euch vorbeigerauscht sind? Zwei Hits in einer Sekunde. 07221 2011.
1: Was hab ich gesagt?
0: 07221 2011 für die Lösung. Laura.

0: Lola, Young und Meschi.
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0: Na, das war die erste Aufgabe für heute Nacht. Welche beiden Songs sind denn das, die jetzt an euch vorbeirauschen? Ronny lebt in Bekeln. Guten Morgen, Ronny.
2: Ja, moin.
0: Und welche beiden Titel hast du erkannt?
2: Das ist einmal Senorita von Camila Cabello und Papa Don't Preach von Madonna.
0: Na ja, mal ganz locker hast du hier ein Popnacht-Package abgeräumt. Und du bist seit 20 Jahren mit Pferden unterwegs. Das ist ja eigentlich ganz schön, ne?
2: Das ist genau, super.
0: Ja,
2: das ist
0: top. Die Tour heute Nacht geht von wo nach wo?
2: Die Tour von heute war von der Schweiz Richtung Niedersachsen.
0: Das ist also so ein Kundenauftrag. Irgendjemand hat da Pferde gekauft und dann bringst du die von der Schweiz dann nach Niedersachsen.
2: Jawohl.
0: Und geht's dir den Pferden in so einem Transporter einigermaßen, muss ich mir Sorgen machen? Weil das ist ja immer das, wenn die vorbeifahren, so einem Tiertransport, dann bin ich immer, oh, die armen Tiere. Wie sind die denn bei dir aufgehoben?
2: Die sind super aufgehoben, die werden versorgt, die Fahrt über und denen geht es blendend.
0: Haben die auch eine Klimaanlage?
2: Ja, wir haben auch einen akklimatisierten Raum und da läuft dann bei so hohen Temperaturen wie heute, wenn es warm ist, die Anlage.
0: Und dann machst du abends mal Stops und so, gibt's Wasser und so.
2: Genau,
0: und
2: zwischendurch auch mal an.
0: Reitest du selbst denn?
2: Ja, ich habe früher mal auch geritten, auch Pferde eingeritten, Jungpferde. Ja. Ist jetzt aber weniger geworden, weil ich bin die ganze Woche eben und größtenteils unterwegs.
0: Aber du könntest mal, wenn es irgendwie Unruhe gibt oder irgendwie unmöglich das Wetter sein sollte oder irgendwelche komischen Bedingungen, könntest du mal eine Runde reiten gehen, ne? Irgendwo auf dem Parkplatz.
2: Jawohl, genau.
0: Machst du denen ein bisschen Spaß. Okay, dann komm mal gut an, ich schicke dir was zu. Und dann spiele ich noch einen Titel für dich, den du dir ausgesucht hast und die Welt ist in Ordnung wieder. Ja?
2: Genau, super.
0: Bis bald, ciao, ciao.

Got Me Love Sick, das ist der neue von Michael Schulte gewesen. Eine Endwarnung um 0.55 Uhr von der A66 Wiesbaden-Frankfurt. Da ist kein Falschfahrer mehr unterwegs zwischen Frankfurt am Main, Zeilsheim und Frankfurt am Main-Ludwig-Landmann-Straße.

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1: Um 1 Uhr mit Lydia Wagner. Der VW-Betriebsrat hat dem Vorstand des Autobauers ein Ultimatum gestellt. Er hat mitgeteilt, VW-Chef Blume müsse sich morgen konkret zu den Sparplänen äußern. Sonst werde es Betriebsversammlungen geben, gleich nach der Sommerpause. Der Vorstand von VW hatte am Abend angekündigt, die Modellpalette schrittweise um bis zu 50% zu kürzen. Zu Stellenstreichungen wurde trotz Gerüchten nichts gesagt. Mehrere Medien hatten berichtet, dass bei VW bis zu 100.000 Arbeitsplätze weltweit gestrichen werden sollen. Die umstrittene Kürzung der Honorare für Psychotherapeutinnen und Psychotherapeuten ist erstmal gestoppt. Das Landessozialgericht Berlin-Brandenburg hat die sofortige Umsetzung ausgesetzt. Tanja Sluka berichtet.
2: Damit hat die Kassenärztliche Bundesvereinigung vorgelegt.

0: Vorabend beschlossen. Der Bundesrat muss noch zustimmen. Das Gesetz soll rückwirkend zu Anfang des Jahres in Kraft treten und bis zum Ende der Amtszeit der Bundesregierung 2029 gelten. Mit einem Viertel des Geldes sollen die Schulden von hochverschuldeten Gemeinden ausgeglichen werden. Besonders viele davon gibt es in Nordrhein-Westfalen, Rheinland-Pfalz und im Saarland. Frankreich steht bei der Fußball-WM im Halbfinale. Das französische Team hat im Viertelfinale mit 2:0 gegen Marokko gewonnen. Sportreporter Philipp Hofmeister berichtet.
1: Das französische Star-Ensemble war mindestens eine Klasse zu gut und zu schwer für den letzten afrikanischen Vertreter aus Marokko. Torlos ging es trotz drückender Überlegenheit der Franzosen in die Pause. Superstar Kylian Mbappé konnte sich sogar den Luxus erlauben, mit einem Foul-Elfmeter an Marokkos Keeper Bono zu scheitern. Nach einer Stunde machte Mbappé es deutlich besser, traf sehenswert zur Führung. Weltfußballer Ousmane Dembélé machte 6 Minuten später mit dem Tor zum 2:0 Endstand dann endgültig alles klar. Diese Franzosen gilt es zu schlagen auf dem Weg zum WM-Titel. Der Gegner im Halbfinale am Dienstag heißt entweder Spanien oder Belgien.
0: Das Wetter in Deutschland. In der Nacht im Norden gebietsweise stark bewölkt, sonst sternenklar, die Tiefstwerte 19 bis 10 Grad. Tagsüber in der Südwesthälfte sonnig und heiß, in der Nordosthälfte ab und zu ein paar Wolken, aber auch freundlich. Die Höchstwerte klettern auf 20 bis 35 Grad. Die Zeit, es ist 1:03 Uhr.
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3: A30 Osnabrück Richtung Bad Oeynhausen. Die Ausfahrt Löhne ist wegen Bauarbeiten bis 13. Juli 19 Uhr gesperrt.
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4: Mit Ben Streubel. Dann suchen wir gleich mal den schönen lauten Song. Ja, der muss nicht unbedingt schön sein, aber ich würde es mir wünschen unter 0722120111. Welchen Hit würdet ihr denn gerne lauter hören als alle anderen Songs in dieser Show? 0722120111. Wir suchen den Lenkradklopfer, damit niemand einschläft heute Nacht.
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0: Und die Vorschläge heute Nacht aus Niedersachsen und Sachsen. Roy aus Zwickau, guten Morgen, Roy, hallo. Bist du noch bei mir, lieber Roy, in deiner Firma, wo du Metall verarbeitest? Was wird denn aus dem Metall, das du verarbeitest?
2: Da werden Pfennige draus.
0: Bitte was?
2: Da werden Pfennige draus.
0: Pfennige? Wie meinst du? Du stellst Geld her? Oder was? Ah, Roy hat sich verabschiedet. Okay, er wollte einen Song hören von Bonnie Tyler, Holding Out for a Hero. Machen wir lauter. Mit einem Gruß in die Cloud. Naja, vielleicht wollte Roy mich auch einfach verarschen. Das kann auch sein. Aber Markus aus Mellendorf, guten Morgen.
3: Guten Morgen.
0: Wie schätzt du die Situation an? Das habe ich dann auch noch verwechselt, weil ich mich verarscht gefühlt habe in diesem Moment. Ich glaube, ich war einfach verletzt. Kannst du das nachvollziehen?
3: Ja. Seite verziehen.
0: Siehst du mal. Aber ich meine, wir denken jetzt erstmal an Bonnie Tyler. Gruß in die Cloud. Das war deine Idee, da hast du vollkommen recht. Sollten wir auch mal würdigen. Wer Lust hat auf Bonnie Tyler, der wählt diesen Song Holding Out for a Hero. Du schreibst Bücher heute Nacht, beziehungsweise lässt schreiben von der KI. Wie funktioniert das in deinem Fall?
3: Ich gehe zu ChatGPT und mache beispielsweise jetzt gerade zum Thema Finanzen 50 Bücher. Also ich lasse mir 30 Stichpunkte geben. Macht daraus 30 Kapitel und schreibe ein Vorwort und einen Haftungsausschluss dazu und macht daraus ein E-Book und stelle die bei Amazon rein.
0: Wie viele Bücher hast du da schon rausgebracht?
3: Insgesamt über 1000.
0: Wahnsinn, kann man davon gut leben?
3: Seit 2 Jahren. Nee. Ich kriege ungefähr 180 oder 190 Euro im Durchschnitt.
0: Ah, im Monat von diesen vielen Büchern. Na gut, okay, dann muss man natürlich Quantität nochmal erhöhen eventuell oder am Inhalt arbeiten. Ja. Mal lieber Markus. Ja, das ist auch gut. Das ist auf jeden Fall eine tolle Sache. Also Bonnie Tyler, Holding Out for a Hero und Roy aus Zwickau, der mich ja verarscht hat, der hätte gerne gehört, so hat er es zumindest gesagt, Sisters of Mercy More. Aber den finde ich auch gut, den Song. Habe ich nichts dagegen.
3: Okay.
0: Aber ich bin schon auch ein bisschen auf deiner Seite. Mach dir keine Gedanken, Markus, ne?
3: Danke.
0: Ja.
3: Dann schönen Abend nochmal.
0: Tschüss. Also vielleicht wollt ihr auch das hören. 07221-2011, ihr stimmt ab. Entweder More Sisters of Mercy oder Bonnie Tyler Holding Out for a Hero. Hier ist die Popnacht 07221-2011.

0: neuer Hit von Crazy Abrams. Hit the Wall haben wir da gerade gehört hier in der Popnacht.
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0: Und wir haben zwei Vorschläge gehabt. Einmal Sisters of Mercy mit More und Bonnie Tyler Holding Out for a Hero mit einem Gruß in die Cloud. Und logisch gewesen, dass da natürlich Bonnie Tyler weit vorbeigezogen ist in Würde. Und diesen Song machen wir unheimlich laut. 99% tatsächlich aller Anrufer wollten das hören. Holding Out for a Hero. Hier ist die Popnacht am Freitag.

Steiler. Mit der großen Energie nach oben. Holding out for a hero. Unser Lenkradklopfer für heute Nacht. Es ist 1.24 Uhr. Ihr fahrt bitte vorsichtig auf der A3. Köln in Richtung Frankfurt. Da liegen Reifenteile im Kurvenbereich der A3. Frankfurter Kreuz in der Überleitung zur A5 in Richtung Darmstadt. 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

0: Es ist 1.30 Uhr.
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2: Heute Nacht bleibt es trocken. Ab und zu kann es etwas Nebel geben. Die Temperaturen liegen zwischen 10 Grad im Harz und 16 Grad auf den Inseln. Der Freitag startet oft grau und wird dann immer sonniger. Am längsten scheint die Sonne an der Ostseeküste in Schleswig-Holstein. Es gibt 23 Grad in Husum und Emden und bis 28 Grad in Hannover. Und am Wochenende wird es dann insgesamt wieder sommerlicher. Die Sonne scheint oft lange und die Temperaturen steigen auf bis zu 30 Grad.
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3: A30 Osnabrück Richtung Bad Oeynhausen. Die Ausfahrt Löhne ist wegen Bauarbeiten bis 13. Juli 19 Uhr gesperrt. A270 Blumenthal Richtung Ilpol. Die Einfahrt Bremen-St. Magnus ist wegen Bauarbeiten bis voraussichtlich 3. August gesperrt.
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4: Und die am meisten unterschätzte Höchsttemperatur in Bonn steht. In Sachsen-Anhalt werden 26 Grad heute werden. Hier ist die Popnacht. Mein Name Ben Stroh.

Story und eine Meldung an Falschfahrer auf der A6 Kaiserslautern-Mannheim zwischen Wattenheim und Grünstadt. Kommt ein Fahrzeug entgegen, ein Falschfahrer, bitte äußerst rechts fahren, nicht überholen. Wir melden es, wenn die Gefahr vorüber ist. Auf der A6 Kaiserslautern-Mannheim zwischen Wattenheim und Grünstadt kommt ein Falschfahrer entgegen. Aufpassen bitte.

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1: War das ein Fußballfest gestern Abend für die Franzosen. Oh. Frankreich ist im Halbfinale der Fußballweltmeisterschaft. In Boston hat Frankreich 2:0 gegen Marokko gewonnen. Und die Franzosen waren über die gesamten 90 Minuten, das kann man doch sagen, die klar bessere Mannschaft. Und wir haben nochmal die Spiel-Highlights zusammengefasst in einer Minute. Aber das Schöne ist, man hört ja gerne auch mal die Reporter aus anderen Ländern, aus den Heimatländern der jeweiligen Mannschaften auf dem Rasen. Wir hören erstmal Deutsch und dann etwas muy emotional. Mit mehr Emotion nochmal auf Französisch.
2: Zweiter Ball, wer holt ihn sich am Strafraum? Natürlich die Franzosen, da ist Mbappé, da ist Mbappé! Ousmane Dembélé, rechten Fuß hat er frei, Ousmane Dembélé, Tor, Tor, Tor!
3: Avec l'appel de Mbappé, Dembélé la frappe! Oh! Le deuxième but! Ousmane Dembélé! 2-0 pour l'équipe de France!
2: Frankreich steht im Halbfinale, verdienter geht es nicht. Die Grand Nation hat sich erneut durchgesetzt, wieder mit 2:0. Vollkommen verdient.
1: Ja, ja, da möchte man gerne mal Sportreporter in Frankreich oder sonst wo sein. Aber ich mag natürlich auch, wenn es heißt, dann vielleicht morgen oder heute Abend ist ja schon Spanien-Belgien. Goal! So, das hören wir dann auch wieder demnächst. Dieses schöne Schreien. Und das Halbfinale entscheidet sich ja dann in der Zusammensetzung, gegen wen Frankreich spielt, dann zwischen den Parteien Spanien und Belgien. Und die spielen dann heute Abend um 21 Uhr im ZDF. Mehr klicken könnt ihr euch nochmal durch Fußball auf sportschau.de.

0: Good luck, Babe. Eine Entwarnung von der A6 Kaiserslautern Mannheim. Da ist kein Falschfahrer mehr unterwegs. Zwischen Grünstadt und Wattenheim. Also, das ist schon mal was Gutes. Noch besser ist, dass Thorsten mit seiner Partnerin in Flensburg wieder zu Hause angekommen sind. Hallo, guten Morgen.
1: Ja, moin moin.
0: So, ihr zwei. Also, deine Frau heißt?
1: Selma.
0: Felma.
1: Ja. Selma.
0: Selma. Selma und Thorsten. Also ihr beide, ihr macht nachts Fotos. Ihr fahrt dann los und habt so Spontantrips in der Gegend rund um Flensburg und fotografiert dann wie wild als Hobbyfotografen. Schön.
1: Ja, genau so sieht's aus.
0: Wie war denn die Ausbeute der vergangenen 5 Stunden? Weil ihr wart 5 Stunden unterwegs.
1: Ja, die war absolut super. Schönen Sonnenuntergang in Kappeln erlebt. Auf der Rücktour Höhe Steinbergkirche, da krabbelte der Halbmond so richtig schön blutrot hoch. Den konnten wir dann auch noch ablichten und das war natürlich unser Highlight für heute.
0: Ja, okay. Und dann, wie muss man sich vorstellen, ihr steigt dann aus dem Auto raus, legt euch irgendeine Decke hin und lauert dann irgendetwas auf, oder?
1: Nee, tatsächlich waren wir direkt hier, zum Beispiel jetzt in Kappeln, waren wir direkt am Strand, am Hafen, ja. Haben unser Auto abgestellt und sind wir am Hafen rauf und runter, eben halt die besten Möglichkeiten gesucht, eben halt ja die Schiffe zu fotografieren und mit einem Background von der schönen Altstadt.
0: Ja.
1: Das ist schon eine ganz feine Sache.
0: Was passiert denn mit den Fotos?
1: Die Fotos ist eigentlich mehr so für uns zum Angucken. Und wenn da richtig schöne Schnappschüsse bei sind, dann basteln wir da draus auch tatsächlich einen Kalender.
0: Aha, und den gibt's dann, den verkauft ihr dann auch oder ist es mehr zum Verschenken?
1: Sowohl als auch. Teilweise zu verschenken und zum Verkauf auch. Damit finanzieren wir nochmal unsere anderen Hobbys.
0: Ja, und andere Hobbys. Okay, ja, das ist ja toll. Wenn ihr so viele gemeinsame Hobbys habt, ist das Beste, was in einer Beziehung passieren kann, muss man klar sagen. Wie viele Fotos hast du insgesamt schon geschossen in deinem Leben?
1: Oh, das Tausende. Das ist schon unerzählbar.
0: Aber schon mit dem richtigen, mit einem Fotoapparat oder bist du dann noch mit dem iPhone unterwegs oder anderen Smartphones?
1: Nee, also tatsächlich mit dem iPhone einige, aber hauptsächlich mit der großen Spiegelreflexkamera.
0: Ich spiele deinen Lieblingssong, mein Lieber. Bleib kreativ, nachts unterwegs vor allen Dingen. Auf der Lauer sozusagen. Deswegen passt das ja auch ganz gut hier, der Kommissar, der

1.53 Uhr, Vorsicht, es brennt ein Fahrzeug auf der A62 Nonnweiler in Richtung Landstuhl in Höhe Rastplatz am Karlswald. Ein brennendes Fahrzeug. 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

Gotta Be Somebody, Nickelback. Wow. Bis der Strom rausgezogen wird aus dem Gitarrenverstärker. So lange haben wir es hier gespielt. Es ist jetzt 1.56 Uhr. Eine Gefahrenstelle von der A4 in beiden Richtungen. Bitte aufpassen. Chemnitz in Richtung Erfurt. Da laufen Rehe auf der Autobahn im Kreuz Erfurt in der Überleitung zur A71 in Richtung Sangerhausen. Auf der A4 Chemnitz in Richtung Erfurt. Rehe auf der Fahrbahn. Und in der Popnacht jetzt Leonie noch bis zu den Nachrichten. 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
1: Um 2 Uhr mit Lydia Wagner. Die Hausärztinnen und Hausärzte appellieren an die Bundesländer, das umstrittene Sparpaket im Gesundheitswesen zu stoppen. Verbandsvorsitzende Buhlinger Göpfert hat der Rheinischen Post gesagt, spätestens der Bundesrat müsse diese Irrfahrt stoppen. Wenn das Spargesetz so komme, sei das ein einziges Fiasko für die Hausarztpraxen und ihre Patientinnen und Patienten. Der Bundestag entscheidet heute über das Gesetz. Geplant sind unter anderem Ausgabenbremsen bei Praxen, Kliniken, Apotheken und in der Pharmabranche. Außerdem sollen Patienten für Medikamente mehr zuzahlen. Der VW-Betriebsrat hat dem Vorstand des Autobauers ein Ultimatum gestellt. Er hat mitgeteilt, VW-Chef Blume müsse sich heute konkret zu den Sparplänen äußern. Sonst werde es Betriebsversammlungen geben, gleich nach der Sommerpause. Der Vorstand von VW hatte am Abend angekündigt, die Modellpalette schrittweise um bis zu 50% zu kürzen. Zu Stellenstreichungen wurde trotz Gerüchten nichts gesagt. Aus Wolfsburg berichtet Helmut Eickhoff.
2: Es bleibt nach dieser Aufsichtsratssitzung also offen, wie hart die Einschnitte sein werden. Auch das Land Niedersachsen sitzt im Kontrollgremium. Es sei offen, wann Entscheidungen getroffen werden. Werksschließungen seien aber kein Zukunftskonzept. Nun ist mit wochenlangen und harten Verhandlungen um die Neuaufstellung des Volkswagen-Konzerns zu rechnen. Gewerkschaft und Betriebsrat haben schon erbitterten Widerstand.